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2: Es gibt Videos von mir als ganz kleines Kind, da sitze ich am Klavier und klimper schon wild drauf rum und singe oder erzähle Geschichten.
3: Gloria Grünwald ist der Name dieses jungen Talents, das sich heute Greenwald nennt. Auch wenn das Talent der Münchnerin für ein Musikstudium nicht erkannt wurde, war ihr immer klar, die Musik ist und bleibt ihre Welt. Vor 2 Jahren startete Greenwald mit ihrer ersten Single Fighter.

0: Greenwald hatte großes Glück, denn die Musik ist ihr quasi in die Wiege gelegt worden.
1: Ich bin mit Musik aufgewachsen. Mein Papa ist Musiker und der hat mir dann auch das Klavierspielen beigebracht. Und so habe ich dann ziemlich früh angefangen, eigene Songideen am Klavier auszuprobieren. Ich bin dann auch in den Chor gegangen und habe einfach immer schon wahnsinnig gerne gesungen.
0: Und sie kann sich perfekt in die Lage von Newcomerinnen und Newcomern hineinversetzen. Schon seit einigen Jahren arbeitet Greenwald als Moderatorin bei einem Münchner Privatsender und stellt selbst neue Bands vor. Ein großartiger Song ist für mich einer, bei dem man genau weiß, dass der Künstler oder die Künstlerin etwas verarbeitet hat, sagt die Radiomoderatorin Greenwald. Und worum geht's in ihrer neuen Single Chaos of My Mind?
1: Im Song Chaos of My Mind geht's um kreatives Chaos und um meine Eigenschaft zu tagträumen.
0: Kate Bush und Taylor Swift gehören zu Greenwalds großen Idolen. Zwei völlig unterschiedliche Popmusikwelten, die auch ihren eigenen Sound prägen.
1: Ich würde sagen, nostalgisch, emotional und catchy.
0: Greenwald, ein Musiktipp von Dagmar Golle.
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1: Greenworld aus München. 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
1: Alex Warren, Emerald.

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1: Um 3 Uhr mit Klaus Regineck. Das Bundesverfassungsgericht in Karlsruhe verhandelt heute über die Erbschaftssteuer. Es geht um die Frage, warum Erben von Betriebsvermögen weniger Steuern zahlen als Erben von Privatvermögen. Der Kläger hält das für verfassungswidrig. Aus der Nachrichtenredaktion dazu Max Bauer.
2: Ein Mann, der ein Privatvermögen von seiner Tante geerbt hat, hat in Karlsruhe geklagt. Er meint, er müsse als Privaterbe deutlich mehr Erbschaftssteuer entrichten als ein Unternehmenserbe. Die Steuerbefreiungen für Unternehmenserben, sie würden gegen den Gleichheitsgrundsatz aus dem Grundgesetz verstoßen. In der Verhandlung in Karlsruhe wird es unter anderem um diese Fragen gehen. Gibt es tatsächlich die Gefahr, dass ohne Steuerbefreiungen Unternehmen in ihrer Existenz gefährdet werden können? Und welche Rolle spielt die Erbschaftssteuer, um die ungleiche Vermögensverteilung in Deutschland zu mildern? Das Verfassungsgericht verhandelt heute ab 10 Uhr. Ein Urteil wird erst im nächsten Jahr erwartet.
1: Erstmals seit 3 Jahren liegt die Teuerung in Deutschland wieder über der 3%-Marke. Das hat das Statistische Bundesamt mitgeteilt. Anhand vorläufiger Zahlen hat es für September eine Inflationsrate von 3,3% im Vergleich zum selben Monat des Vorjahres errechnet. Hauptgrund für den Anstieg sind die hohen Ölpreise. Sie verteuern vor allem Benzin und Diesel an den Tankstellen. CDU-Chef Merz hat angekündigt, mehr für ein bezahlbares Leben, für Gerechtigkeit und mehr für Sicherheit zu tun. Unter anderem soll die Stromsteuer auf das europäische Minimum gesenkt werden. Merz sagte nach der Klausur des CDU-Präsidiums, seine Partei wolle die Sorgen der Menschen wegen der Preissteigerungen ernster nehmen. Der FC Bayern München tritt am Abend auswärts beim norwegischen Meister Viking Stavanger an. Bayern-Trainer Vincent Kompany hat schon vorab eine Änderung in der Aufstellung bestätigt. Stammtorhüter Manuel Neuer ist nicht dabei. ARD-Sportreporter Michael Küster.
3: Ohne Manuel Neuer wollen die Münchner auch die zweite norwegische Mannschaft in dieser Champions-League-Saison überzeugend schlagen. Für den am Fuß verletzten Torhüter wird Jonas Urbich im Bayern-Tor stehen. Weil die Partie im Stadion von Stavanger auf Kunstrasen ausgetragen wird, sind die Münchner gestern schon einige Stunden früher als üblich angereist, um sich beim Abschlusstraining mit den ungewohnten Gegebenheiten anzufreunden. Der norwegische Meister ist nach über 30 Jahren wieder zurückgekehrt auf Europas größte Fußballbühne, musste beim 1:3 in Stuttgart zum Auftakt aber viel Lehrgeld zahlen. Im engen Stadion von Stavanger herrscht traditionell eine euphorische Stimmung. Es ist mit 16.000 Zuschauern ausverkauft.
1: Das Wetter in Deutschland, teils klar, teils wolkig oder neblig in der Nacht, mit vereinzeltem Regen, die Tiefstwerte plus 11 bis minus 2 Grad am Tag, nach Osten hin länger Sonne, sonst viele Wolken und auch ab und zu Regen bei maximal 19 Grad. Die Zeit 3.03 Uhr.
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2: Bye-bye, Freibadsaison. Viele haben schon geschlossen. So nach und nach machen jetzt auch die letzten Bäder dicht. Auch das Waldfreibad Waldkraiburg in Oberbayern hat zugemacht. Und jetzt gehen nochmal extra Grüße raus. Denn dieses Freibad war so alt, kurz vorm Abriss und deswegen auch 2 Jahre ganz geschlossen. Dann haben sich aber ganz viele tolle Leute gedacht, hey, das machen wir jetzt einfach selbst. Haben einen Förderverein gegründet und los ging's.
3: Am ersten Arbeitseinsatz waren 120, 150 Leute vor der Tür mit ihren Schaufeln, Rechen und Schubkarren. Das war schon sehr emotional. Jetzt haben wir schon die zweite Saison. Sie sind sehr zufrieden. Es war ein schöner Sommer. Und natürlich genießen dann unsere Waldkraiburger, Waldkraiburgerinnen auch, dass sie wieder Waldbad haben und dahin gehen können.
2: Sagt Martina Arnusch-Haselwarter vom Förderverein fürs Waldkraiburger Waldfreibad. Betrieben wird das Bad übrigens von den Stadtwerken, kümmern sich auch ums Personal da, aber
3: alle Arbeiten, wo der Förderverein machen kann, wir haben ja sehr viele in unserem Portfolio, Handwerker und so, versuchen wir, die Arbeiten, die die Stadtwerke dann abzunehmen oder einen Teil der Zuschuss dann eben aus unserem Spendengeldtopf, der natürlich nie leer werden darf, brauchen immer wieder fleißig Spenden.
2: Ja, also ein fettes Dank an alle, die spenden werden und sich engagieren. Richtig cooler Move von den Waldkraiburgern und vielleicht motiviert das ja auch viele andere Orte, ihre Freibäder so zu retten.
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1: Normaler Verkehr auf den bayerischen Straßen. Wir wünschen weiterhin gute Fahrt.

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2: Wir schreiben das Jahr 2020. Die damals erst 17-jährige Niederbayerin Luna singt ein Lied am Klavier und macht davon ein Video. 50 Sekunden aus diesem Video postet sie auf TikTok. Ein Moment, der ihr Leben verändert. Nico Santos, Finn Kliman, die Singer-Songwriterin Lea, sie alle sind begeistert von Luna und dem Song Verlierer. Scheiß drauf.

0: Lea ist seitdem Lunas größter Fan. Luna ist für mich die musikalische Neuentdeckung 2020. Verlierer ist einer der krassesten Songs, postet Lea damals auf Insta. Ein Jahr später nehmen beide zusammen den Song Küsse wie Gift auf. Im selben Jahr gewinnen Luna und die Oberpfälzerin Leonie den New Music Award der ARD Jugendradios. Was für ein Senkrechtstart. Und trotzdem bleibt Luna die sympathische junge Frau von nebenan.
1: Ich bin einfach ich und ich werde mich da auch nicht verstellen und will einfach authentisch bleiben. Und ich glaube, und das habe ich zumindest schon sehr oft gehört, dass man das auch in den Texten einfach wieder hört, sodass das nicht irgendwie gefaked ist, so, was ich mache und wer ich bin. Und das ist mir auch ganz wichtig.
0: Das Jahr 2021 hat es wahrlich in sich für Luna. Neben all ihrem Erfolg macht sie ihr Abitur an einem musischen Gymnasium und outet sich gegenüber ihren Fans als lesbisch mit ihrer Single Blau.
2: 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Mama hat gesagt, Kind, lass sie nicht verbiegen.
0: Luna, der Name der römischen Mondgöttin, könnte nicht besser zu unserem niederbayerischen Popstar passen. Denn auch sie arbeitet am liebsten nachts. Und sie ist mega fleißig in Social Media zugange, um ihre Fans immer auf dem Laufenden zu halten. Vielleicht manchmal etwas zu viel, gibt Luna zu. Denn so richtig gesund ist das ständige Arbeiten mit dem Handy nicht.
1: Aber oft bin ich halt dann am Handy und irgendwann sitze danach so da und bist so, irgendwie fühle ich mich ganz schlapp und was soll ich heute noch tun? Deswegen versuche ich gerade, wirklich mir so auch private To-Dos zu setzen. Zum Beispiel bin ich mit meiner Freundin jetzt zum Reformer Pilates gegangen. Ich hatte wirklich, ungelogen, und das hatte ich noch nie und ich dachte, ich werde krank, einen Muskelkater im Hals vorne.
0: Im Bayern 3 Interview hat Luna auch verraten, dass sie als Jugendliche sogar leidenschaftlich Fußball gespielt hat. Für ihre Profikarriere hat sie den Sportplatz jedoch schon lange gegen die Bühne getauscht. Ihre Fans lieben Luna für melancholische Songs mit viel Tiefgang. Ihre neue Single Der einzige Ort verbindet sie mit einer wichtigen Botschaft.
3: Ursprünglich wollte ich einfach einen kleinen süßen Love-Song schreiben an meine Freundin, ohne irgendeinen Haken. Aber die Welt ist gerade so, wie sie ist und man kann sich als queere Person immer noch nicht so richtig hundertprozentig sicher fühlen. Deswegen mein Appell an uns alle, wenn ihr könnt, sendet ein bisschen mehr Liebe in diese Welt, sagt euren Liebsten immer einmal mehr, dass ihr sie gern habt, so, und lasst uns diese Welt einfach ein bisschen schöner machen für uns alle.
0: Luna, ein Musiktipp von Dagmar Golle.
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1: Luna aus Vilshofen an der Donau in Niederbayern. Der einzige Ort.
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1: Um 4 Uhr mit Klaus Regineck. Nach dem Rücktritt von Bundesarbeitsministerin und SPD-Co-Chefin Baas hält die Bundesregierung an der geplanten Rentenreform fest. Uneinigkeit gibt es aber beim Tempo der Umsetzung und bei Details. Baas hatte zuvor unter anderem unfaire Kritik aus der Union beklagt. CSU-Chef Söder forderte am Abend in der ARD in einer Reaktion dennoch eine schnelle Reform.
2: Ich verstehe das, dass man am so einem Tag auch mal alle Dinge anspricht. Das ist auch wichtig. Aber das ist dann, glaube ich, auch notwendig, dass es dann am Ende des Tages wieder zusammengeführt wird. Denn auf das eine ist möglicherweise eine empfundene Kritik an der Person. Die wäre nicht korrekt gewesen in so einer schwierigen Trauersituation. Und das andere ist tatsächlich, dass halt die Zeit einfach drängt in Deutschland.
1: SPD-Co-Chef Klingbeil nahm Baas in Schutz. Er sagte ebenfalls in der ARD, die ehemalige Arbeitsministerin habe die Rentenreform nicht verschleppt, trotz eines Todesfalls in ihrer Verwandtschaft.
3: Wir waren wie verabredet im Zeitplan auch für die Rentenreform. Also bei diesen Dingen hat sie ja nicht aufgehört, daran zu arbeiten. Es gab immer wieder die Kritik, es kam immer wieder was obendrauf. Und da kann ich dann persönlich total nachvollziehen, wenn dann jemand auch sagt, hier ist die Grenze für mich erreicht. Erst recht in einer solchen persönlichen Situation, in der sie sich befunden hat.
1: Weiter meinte Klingbeil, bei der Rentenreform gäbe es noch offene Fragen. So zum Beispiel die Zukunft der abschlagsfreien Rente nach 45 Beitragsjahren. Das Bundesverfassungsgericht in Karlsruhe verhandelt heute über die Erbschaftssteuer. Es geht um die Frage, warum Erben von Betriebsvermögen weniger Steuern zahlen als Erben von Privatvermögen. Der Kläger hält das für verfassungswidrig. Unternehmen argumentieren dagegen, ohne Steuerbefreiungen seien sie in ihrer Existenz gefährdet. Ein Urteil wird erst im kommenden Jahr erwartet. Papst Leo XIV. Muss zu einer Operation ins Krankenhaus. Der Vatikan hat deshalb alle Papstaudienzen bis in die kommende Woche abgesagt. Zum Hintergrund aus Rom, Ivo Maruschik.
4: Heute am späten Vormittag wird der Papst in der Gemelli-Klinik aufgenommen. Dort steht ein eigener Trakt für ihn und seine engen Mitarbeiter bereit. Entweder noch am Nachmittag oder am Mittwoch soll dann die Operation erfolgen. Der Papst hatte am Sonntag beim Angelusgebet auf dem Petersplatz erklärt, er werde sich einem Eingriff unterziehen. Die Ärzte hätten ihm zur Entfernung eines Knotens in der Lunge geraten. Dieser Knoten sei begrenzt und in einem frühen Stadium entdeckt worden. Im Vatikan ist von einem Zufallsbefund bei einer Routineuntersuchung die Rede. Man rechnet nach der Operation mit etwa einer Woche Krankenhausaufenthalt.
1: Das Wetter in Deutschland: nachts teils klar, teils wolkig oder neblig, vereinzelt gibt es auch Regen. Die Tiefstwerte plus 11 bis minus 2 Grad. Am Tag nach Osten hin länger Sonne, sonst viele Wolken und ab und zu Regen, dazu maximal 12 bis 19 Grad. Die Zeit 4.03 Uhr.
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5: Normaler Verkehr auf den bayerischen Straßen. Wir wünschen weiterhin gute Fahrt.

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2: Es ist eine Woche Tankrabatt. Und wir ziehen jetzt mal so eine ganz kleine Bilanz. Die Stimmung an den Zapfsäulen bei euch, eher mau.
3: Tatsächlich schwierig als Pendler, weniger zu fahren. Ist halt schwierig, wenn man darauf angewiesen ist.
4: Ich bin stinksauer, aber es hilft ja nichts. Kannst du es ja nicht ändern.
2: Ja, und klar, es ist immer noch sehr viel Geld, was wir da zahlen. Und die vollen 17 Cent, die kamen in der ersten Woche meist nicht ganz bei uns an. Aber es war immerhin nah dran. Das IFO-Institut hat Folgendes berechnet. Bei Diesel und E10 haben wir im Schnitt 15 Cent Rabatt bekommen. Bei Super durchschnittlich 16 Cent. Trotzdem bringt uns der tägliche Blick auf die Preisanzeige an den Tanken wirklich auf die Palme. Aber warum ist das denn so? Warum triggert uns der Tankpreis so viel mehr als alle anderen Sachen, die teilweise ja auch immens viel teurer geworden sind? Psychologe Florian Bauer von der TU München, der hat sich genau damit beschäftigt. Und warum rufen denn gerade die Spritpreise so extreme Emotionen hervor?
5: Die Größe der Preise und die Transparenz der Änderungen, auch wenn es relativ kleine Preise sind, also im Euro-Bereich, sieht man natürlich, wenn das 20% rauf und runter geht, und dann überträgt man die 20% auf alles Mögliche und sagt, so ist mein Gehalt nicht gestiegen, und das ist natürlich ein Aufreger. Auf der anderen Seite gibt es wenig Produkte, wo Sie Ihrem Geld beim Verschwinden so zusehen können wie an der Zapfsäule. Da sehen Sie ja quasi, wie das Geld wegläuft.
2: Ja, so ganz richtig. Also es ist ein total sensibles Thema, klar, weil wir es eben auch so unmittelbar im Geldbeutel spüren und uns einfach machtlos fühlen.
5: Ja, das ist natürlich auch ein Problem, dass man sich so ausgesetzt fühlt als Verbraucher, dass man irgendwie das Gefühl hat, ich kann mich gar nicht entziehen. Beim Supermarkt können Sie woanders nochmal gucken. Sie können auch, sagen wir mal, wenn Fleisch teurer wird, können Sie ausweichen. Ihr Auto trinkt aber nun mal nur Benzin. Da fühlt man sich natürlich schnell auch in die Ecke gedrängt und abhängig. Und das steigert den Ärger natürlich umso mehr.
2: Ja, es ist nicht cool, da sind wir uns einig. Ein winzig kleiner Trost. Wenn wir da an der Zapfsäule stehen, da sitzen wir dann alle in dem Moment in einem Boot, und bevor wir uns dann angrandeln, ich weiß nicht, vielleicht schicken wir uns einfach mal so ein kleines aufbauendes Lächeln rüber zur anderen Zapfsäule, genau wie vielleicht auch dem Kassierer mal zulächeln, denn der kann auch überhaupt nichts für die Spritpreise, der macht da auch nur seinen Job.
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1: Normaler Verkehr auf den bayerischen Straßen. Wir wünschen weiterhin gute Fahrt.
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0: Du riechst das Parfüm von deiner ersten großen Liebe und boom, Flashback.
1: Songs können dich auch wegbeamen. 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
2: Es muss nicht immer Berlin sein, auch nicht Hamburg oder München. Anna Lien kommt aus Amberg in der Oberpfalz.
3: Ja.

0: Gerade mal 17 Jahre jung ist Anna Leanne. Mit ihrer ersten Single setzte sie schon mal ein fettes Ausrufezeichen. Slow Burn ist ein verträumter, aber kraftvoller Popsong. Anna Leanne besticht mit einer tollen Stimme. Musik, so erzählt sie, war schon immer Teil ihres Lebens.
1: Also Musik begleitet mich eigentlich schon, seitdem ich denken kann. Ich habe mit 7 angefangen, Gitarre zu spielen. Mit 8 habe ich das erste Mal für Wohltätigkeitsorganisation Straßenmusik gemacht. Und ja, dann habe ich irgendwann begonnen, meine eigenen Songs zu schreiben. Mittlerweile bin ich bei Valeria Music gesigned und habe jetzt das große Glück, meine eigene Musik endlich releasen zu dürfen. Das ist mein Werdegang bis jetzt. Ich bin gespannt, was noch alles so kommt.
0: Anna Leanne will nichts überstürzen. Der Weg ist das Ziel, philosophiert sie. Auch wenn sie natürlich stolz ist, in Berlin und Bochum mit renommierten Songschreibern arbeiten zu dürfen und ihren Song in Bayern 3 zu hören.
1: Ich habe meine ganze Kindheit immer Bayern 3 gehört und jetzt auf einmal meine eigene Musik da zu hören, ist wirklich verrückt einfach.
0: 2026 wird garantiert ein spannendes Jahr für Anna Leanne. Doch unsere Oberpfälzerin bleibt geerdet. Amberg ist und bleibt ihre Heimat.
1: Also ich finde, Amberg ist eine mega tolle Stadt. Man ist schnell in Regensburg, man ist schnell in Nürnberg. Die Altstadt ist wunderschön. Man muss nur ein paar Schritte gehen oft und dann ist man schon in der Natur. Das ist ja auch nicht immer gegeben. Und ja, man kennt viele Leute, wir kennen uns alle untereinander und das ist einfach total schön. Also ich bin ein großer Amberg-Fan und sehr zufrieden.
0: Und die Ambergerin weiß, dass sie mit 17 Jahren jede Menge Zeit hat, um ihre Karriere behutsam aufzubauen. Das gilt übrigens auch für die Liebe. Auch mit den ersten großen Gefühlen darf man sich ruhig ein bisschen Zeit lassen. Auf ihrer neuen Single Set My Heart on Fire geht's um Herzschmerz, Sehnsucht und den Mut, einen Menschen loszulassen. Ein energiegeladener Song mit starken Emotionen. Anna Leanne, ein Tipp von Dagmar Golle.
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2: Um 5 mit Holger August. Guten Morgen. Bis in die Abendstunden sind Polizisten im Rathaus in Eichstätt gewesen, weil die Stadtverwaltung Opfer eines Cyberangriffs geworden ist. Ob die Hacker Daten erbeutet haben und wenn ja, welche, weiß die Stadt noch nicht.
3: Das Eichstätter Rathaus mit seinen Außenstellen ist bis auf Weiteres geschlossen und auch per E-Mail nicht erreichbar. Auch bereits vereinbarte Termine können nicht stattfinden. Die Stadt hat für Notfälle eine zentrale Telefonnummer eingerichtet. Außerdem stehen im Eingangsbereich des Rathauses Mitarbeiter für persönliche Fragen zur Verfügung. Die Stadt rät allerdings zur Vorsicht, sollten die Bürger in nächster Zeit Nachrichten aus dem Rathaus erhalten, vor allem wenn es dabei um Rechnungen gehe. Aus Eichstätt, Daniela Olivares, Bayern 3.
2: Es ist der Tag nach dem Paukenschlag, nach dem Rücktritt von Arbeitsministerin Baas. Heute soll Bundespräsident Steinmeier Alexander Schweizer zum neuen Arbeitsminister ernennen. Der frühere Ministerpräsident von Rheinland-Pfalz übernimmt mitten in der heißen Phase der Reformverhandlungen. CSU-Chef Söder pocht darauf, dass es damit nun zügig weitergeht, vor allem auch bei der Rente. Die Weinlese in Deutschland ist zu Ende und die Erwartungen sind nicht gerade rosig. Das Deutsche Weininstitut geht von der niedrigsten Ernte seit 16 Jahren aus. Viele Trauben sind wegen des extrem trockenen und sonnigen Sommers klein geblieben. Hoch dürfte deswegen aber die Qualität sein. Bei Breaking Bad war RJ Mitty, der Sohn von Walter White. Er wurde durch die Serie weltberühmt. Nun ist er im Alter von 34 Jahren gestorben. Mitty lebte mit Zerebralparese, einer Bewegungsstörung. Reinhard Spiegelhauer.
4: Offiziell ist nur, dass er in seinem Zuhause in Brownsville in Texas gestorben ist. Das hat die zuständige Friedensrichterin gesagt. Zur Todesursache hat sie nichts gesagt. Dazu gibt es auch keine anderen offiziellen Berichte. Die Todesumstände werden untersucht. Die Leiche soll obduziert werden. Das ist der offizielle Stand. Das Hollywood-Portal TMZ behauptet, RJ Mitty habe Suizid begangen. Aber wie gesagt, das ist im Moment einfach nur eine Behauptung.
2: In der Fußball-Champions League spielt der FC Bayern heute in Norwegen in Stavanger. Ungewohnt ist der Platz, nämlich Kunstrasen. Es ist das zweite Pflichtspiel der Bayern überhaupt darauf. Leipzig spielt auch in Como. Und auch unsere Fußballerinnen sind am Start. In Bremen testen sie sich gegen Asienmeister Japan. Schauen wir noch aufs Wetter heute. Erst noch trocken, manchmal neblig trüb, später auch sonnig. Danach schwappen aus Baden-Württemberg erste Regenwolken zu uns rüber. Die ziehen dann nach und nach über uns hinweg ab dem Nachmittag und Abend. Die Spannweite bei den Temperaturen 9 Grad in der Rhön und 17 Grad im südlichen Niederbayern.
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1: Und jetzt gibt es natürlich auch diese Woche jeden Tag unser geheimes Quiz. Sebastian mogelt jeden Morgen irgendwo in Bayern in der Arbeit Quizfragen unter.
2: Heute mein Anruf in einem Schreibwarenladen in Nürnberg. Der Deal wie immer, je mehr richtige Antworten, desto mehr gratis Kaffee fürs ganze Team.
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2: Guten Morgen, Winkler hier. Folgendes, ich brauche einen diebstahlsicheren Bürobedarf.
4: Diebstahlsicher?
2: Ja, vor allem Kugelschreiber, weil die verschwinden bei uns ständig. Also ich will jetzt den Mitarbeitern nichts unterstellen, aber irgendwie hat das langsam System. Ja.
4: Genau, ja.
2: Ja, das ist echt schlimm. Also ich sage immer zu den Kollegen, wir sind doch nicht das Dings, wo immer die Schiffe verschwinden da im...
4: Also Bermuda-Dreieck.
2: Bermuda-Dreieck, ja genau.
4: Genau, Bermuda-Dreieck, ja.
2: Ja, oder gibt es das vielleicht so mit integrierten, wie heißt denn dieses Satellitensystem, das nochmal auch die Navis nutzen?
4: GPS.
2: GPS, ja genau.
4: Nee, sowas.
2: Haben Sie nicht?
4: Sowas, aber ja. Okay. Kenn ich auch nicht. Ich habe keinen Lieferanten, der sowas.
2: Aha. Ja, ich denke schon immer dran, dass man den vielleicht den engagiert, den der Mission Impossible gespielt hat. Wie heißt der Schauspieler nochmal?
4: Tom Cruise,
2: genau. Und dass der sich bei unseren Mitarbeitern irgendwie in die Wohnung abseilt oder sowas, ja, genau, und schaut, ob da Kugelschreiber ist.
4: Jetzt eine preisgünstige Kugelschreiber sich zulegen.
2: Okay.
4: Oder dann vielleicht für die Mitarbeiter 5 Euro vom Weihnachtsgeld abziehen.
2: Oder so, das ist gut. Ah, machen Sie das auch so?
4: Nee, bei mir kommt nichts weg.
2: Das ist ja trotzdem schade, weil das ist so ein Sauhaufen bei uns im Büro. Das ist. Kennen Sie diese Serie mit, wo der Christoph Maria Herbst immer den Chef macht?
4: Der Stromberg, ja.
2: Stromberg, ja genau, ja. Stromberg war es, ja genau.
4: Ja, genau.
2: Herr Prechtl?
4: Ja?
2: Trinken Sie gerne Kaffee?
4: Ja, gerne, ja.
2: Weil Sie gerade vorgeschlagen haben, das könnte man die 5 Euro quasi beim Weihnachtsgeld abziehen. Da macht man sich natürlich nicht so beliebt, Herr Prechtl, aber ja. Wenn Sie jetzt sagen könnten, bei Ihnen im Betrieb, hey, mich hat gerade Bayern 3 angerufen und ich habe jetzt gerade ganz viel Kaffee gewonnen, dann würde es, glaube ich, besser ankommen, oder?
4: Ja, das ist ja unwahrscheinlich. Nein? Sie sind von Bayern 3.
2: Das ist ganz wahrscheinlich, das ist sogar höchstwahrscheinlich. Hallo, hier sind Sebastian und Steffi.
5: Hallo, Benno.
4: Ja, vielen Dank, Mensch. Ich höre eigentlich nur Bayern 3.
2: Ja.
4: Und ich muss ja selber lachen halt, wenn Leute da so befragt werden halt. Ne? Und ja. Das macht ihr ganz klasse, das macht ihr ganz klasse.
2: Und jetzt hast du aber gerade nichts geahnt?
4: Nee, ich habe nicht geahnt, nee.
2: Und du hast 4 richtige Antworten, das bedeutet 4 Monate gratis Kaffee für den ganzen Laden von der Kaffeerösterei Mattermühle.
4: Vielen, vielen Dank, Dankeschön.
2: Gerne.
4: Ich habe mir nie gedacht, dass bei mir Bayern 3 anruft.
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1: Um 17:30 mit Holger August. Guten Morgen.
2: Die Zeit drängt, wir müssen Entscheidungen treffen und wir müssen auch Entscheidungen in großen Sozialaufgaben dann voranbringen. Und deswegen ist es, glaube ich, auch zulässig, jetzt zu fragen, wann und wie werden Reformen umgesetzt.
1: CSU-Chef Söder im Brennpunkt zum Rücktritt von Arbeitsministerin Baas nach Anfeindungen auch aus der Union, wie sie sagte. Söder betont, es sei richtig, über all das zu sprechen, aber nun müsse sich die Koalition zusammenreißen. Vor allem bei der Rente müsse das Grundprinzip der Reform so bleiben wie geplant. Heute Nachmittag ernennt Bundespräsident Steinmeier mit Alexander Schweizer den Baas-Nachfolger. Er muss dann noch im Bundestag vereidigt werden. Die Stadtverwaltung in Eichstätt ist Opfer eines Cyberangriffs geworden. Noch weiß man im Rathaus nicht, ob die Hacker auch Beute gemacht haben, also Daten kopiert haben. Vorsorglich wurde ein Großteil der EDV außer Betrieb genommen. Das Rathaus bleibt auch heute zu. Wenn man in den nächsten Tagen eine Rechnung der Stadt per Mail bekommt, dann sollte man die genau prüfen. Der Internationale Währungsfonds stellt der deutschen Wirtschaft eine positivere Prognose aus als zuletzt. Der IWF sieht unser Wirtschaftswachstum in einer Prognose nun bei 1,3%, fast doppelt so hoch wie noch im Juli. Auch die Eurozone dürfte sich besser entwickeln als gedacht, heißt es, die Weltwirtschaft aber wohl erst im nächsten Jahr. In 3 Wochen finden in den USA die Kongresswahlen statt. Der Tech-Unternehmer und reichste Mann der Welt Elon Musk hat die Republikanische Partei als größter Einzelspender unterstützt mit mehr als 276 Millionen US-Dollar. Wie viel Medienkonsum ist eigentlich angemessen und worauf sollten Eltern beim Umgang mit digitalen Medien achten? Darüber informieren die Familienstützpunkte im Landkreis Mühldorf mit einem digitalen Elternabend. Er ist für Eltern mit Kindern im Alter zwischen 10 und 14.
3: Im Zentrum stehen dabei Fragen wie, welche Bedeutung haben mediale Vorbilder? Wann wird Medienkonsum zu viel? Und welche Darstellungen können für Kinder problematisch sein? Der Online-Abend soll den Teilnehmenden praxisnahe Infos und Anregungen für den Familienalltag bringen. Es soll darüber hinaus um den sinnvollen Umgang mit Streaming-Angeboten, Internetnutzung und digitalen Spielen gehen. Eltern können sich beim Familienstützpunkt Niederbergkirchen anmelden und erhalten anschließend den Link zur Videoveranstaltung. Laila Heine, Bayern 3, im BR-Studio Mühldorf.
1: Mehr Nachrichten aus allen bayerischen Regionen gibt es immer auf bayern3.de. Nach und nach wird es schlechter, also das Wetter örtlich noch klar, später sonnig. Stellenweise ist es auch neblig trüb, wie man so schön sagt. Später am Tag ziehen Wolken über uns hinweg und die bringen auch Regen von Westen her. Kommen die also aus Richtung Baden-Württemberg. 9 Grad bekommt die Rhön bis 14 das südliche Niederbayern.
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0: Hier ein weiteres Highlight.
1: Es war ein hartes Wochenende für alle Herbsthasser. Guten Morgen hier in Bayern 3.
2: Morgen.
1: Einer von uns beiden ist einer. Mhm. Ja, es war ja das erste richtige Herbstwochenende. Also ja, weißt du, wo man schon nicht nur Sonnenschein, wo es ein bisschen
2: sehr
1: kälter
2: viel Herbst. Ja.
1: Schön, oder?
2: Ja, nix schön.
1: Genau. Schon gemütlich.
2: Kalt, nass, windig, bäh. Ich habe auch extra alles vermieden, was Herbst ist.
1: Ja.
2: Und genau das Gegenteil gemacht. Weißt du, ja, Kinder so, komm mal Kastanien sammeln. Nix da, wir gehen jetzt ein Eis essen.
1: Aber halt Pflaume Zimt.
2: Von mir aus. Ja. Dann machen wir Kürbissuppe. Nix da, Melone mit Feta.
1: Mhm. Ja. Jetzt, aber schau, sei nicht so. Die Nicole zum Beispiel, die hat sich gemeldet und die mag Herbst eigentlich auch nicht so.
3: Das einzig Gute am Herbst ist, ich bin ein großer Harry Potter Fan und für mich ist Harry Potter ein absolutes Muss in der Herbstzeit. Schön auf der Couch liegen, eine Decke einkuscheln und Harry Potter gucken. Damit ertrage ich auch den Herbst.
2: Jetzt habe ich ein Problem.
1: Genau, jetzt sag mir, dass das nichts mit dir macht.
2: Na doch, haben wir auch gemacht am Wochenende.
1: Ach,
2: das habe ich ja doch Herbst gemacht.
1: Hast du doch was Gutes gemacht?
2: Wir haben Harry Potter geguckt.
1: Welchen habt ihr geguckt?
2: Den vierten.
1: Da bin ich ja noch nicht. Ja, aber der ist gruselig, oder?
2: Der ist sehr gruselig, ein Feuerkelch.
1: Ein Feuerkelch? Ah, den muss ich noch lesen und noch angucken.

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1: Schönen guten Morgen an diesem Dienstag.
2: Hallo, guten Morgen.
1: In Bayern 3. Und kennt ihr diese Menschen, die nur Sprachnachrichten schicken und vor allem dann auch noch 7 Minuten lang?
2: Und wirklich so Sachen, wenn die erstmal so einsteigen. Ich wollte dir...
1: Ja, dann abgelenkt, gell?
2: So, was sah... Meine Freundin macht dann immer noch Kaffee währenddessen, weißt du? Da hörst du dann, ja, und was...
1: Wahnsinn.
2: Was? Und dann kriegst du 7 Minuten einfach.
1: Und es gibt sehr, sehr viele Menschen, die das nicht sehr gerne sich 7 Minuten lang anhören. Mhm. Ich mache sowieso nie in Original. Mache immer zweimal. Also immer doppelte Geschwindigkeit oder sowas.
2: Ja, du hörst, der Sebastian spult ja auch bei Filmen vor. Also das wundert mich jetzt gar nicht.
1: Also deswegen brauchen wir eine Regel, die für alle passt. Ab wann ist eine Sprachnachricht zu lang?
2: Ja, bitte schickt mal eure Meinung vielleicht in kurz hierher zu uns ins Studio. Und dann klären wir das heute

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7: Bas Rücktritt, Krise oder Chance, und verurteilt Autofahrer blockiert Rettungswagen.
6: 6 Uhr und hier ist für euch Holger August. Guten Morgen.
7: Guten Morgen. Steckt die Koalition in Berlin in der Krise nach dem Rücktritt von Arbeitsministerin Baas? CSU-Chef Söder jedenfalls fordert, dass sich Union und SPD zusammenreißen und die geplanten Reformen umsetzen. Der Baas-Nachfolger Alexander Schweizer, der will die Dinge auf den Weg bringen, sagt der SPD-Chef Klingbeil. Der sieht sich nun auch im Mittelpunkt mit der Frage, ob er SPD-Chef bleibt, denn Baas ist ja auch als Teil der Doppelspitze zurückgetreten. Um den Jahreswechsel herum, wie es heißt, soll es deswegen einen Parteitag geben. Gabor Hallas.
8: Im ARD-Brennpunkt antwortet der Parteivorsitzende, es brauche jetzt die beste Aufstellung für die SPD. Er werde als Vizekanzler und Finanzminister weiter Verantwortung tragen. Wer als Parteichef antrete, werde jetzt gemeinsam entschieden. Er klebe nicht an seinem Amt. Er glaube aber, dass er der Partei helfen könne.
7: Nach Oberbayern in Eichstätt haben Hacker die Stadtverwaltung attackiert. Noch weiß man im Rathaus nicht, ob sie Daten erbeutet haben und wenn ja, welche. Das Rathaus bleibt erstmal zu. Mitarbeitende sind vor Ort ansprechbar. Bis in die Abendstunden war das Landeskriminalamt vor Ort im Einsatz. Privilegien für Firmenerben nimmt das Bundesverfassungsgericht ab heute unter die Lupe. Denn wer betriebliches Vermögen erbt, muss deutlich weniger Steuern darauf zahlen als Erben von Privatvermögen. Ein Erbe zog deswegen vor Gericht. Eine Entscheidung wird erst in einigen Wochen oder auch Monaten erwartet. Nach Schwaben, weil er einen Notarztwagen auf der B17 keinen Platz gemacht hat, ist ein Autofahrer nun verurteilt worden. Christian Michael Hammer im BR-Studio Schwaben.
9: Nach Auffassung des Amtsgerichts Augsburg fuhr der Mann im Juni vergangenen Jahres über mehrere Kilometer vor dem Rettungsfahrzeug her, obwohl Blaulicht und Martinshorn eingeschaltet waren. Der Notarzt kam dadurch rund 5 Minuten später zu einer Person in Lebensgefahr. Das Gericht ist überzeugt, dass der Autofahrer die freie Strecke für sich nutzen wollte. Es verurteilte ihn wegen Nötigung und eines verbotenen Kraftfahrzeugrennens zu einer Geldstrafe von 13.500 Euro. Außerdem muss er seinen Führerschein abgeben. Eine neue Fahrerlaubnis kann er frühestens in 2 Jahren erhalten. Das Urteil ist noch nicht rechtskräftig.
7: Mehr Nachrichten aus allen bayerischen Regionen gibt es immer auf bayern3.de. In der Fußball-Champions League spielt der FC Bayern heute in Norwegen in Stavanger, und zwar ungewöhnlich für deutsche Profis auf Kunstrasen. Im Tor wird Jonas Urbich stehen, weil Manuel Neuer was am Fuß hat. Leipzig spielt auch in Como und auch unsere Fußballerinnen sind am Start in Bremen. Testen sie sich gegen Asienmeister Japan.
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10: So, das ist jetzt wirklich frisch heute früh. -2 bis +6 Grad. Da irgendwo dazwischen sind wir im schönsten Bundesland der Welt. Und zum Teil hält sich heute der Frühnebel länger. Später geht es dann aber sonnig los. Und am Nachmittag und am Abend kann es erste Schauer von Unterfranken bis nach Schwaben geben. Und diese Regenwolken, die breiten sich nachts in ganz Bayern aus. Morgen dann vor allem im Süden noch Schauer. Von Norden her lockert es langsam wieder auf. Heute Nachmittag 9 bis 17 Grad. Am wärmsten wird es in Oberbayern. Und morgen sind es dann bis 18.
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6: Um 3:06 mit der A3 Frankfurt Richtung Würzburg zwischen Helmstadt und Reyk-Würzburg West steht ein kaputter LKW auf der rechten Spur und da ist Öl ausgelaufen. Vorsicht, dann auf der A3 Würzburg Richtung Nürnberg zwischen Nürnberg Nord und Nürnberg Beringersdorf. Bergungsarbeiten, 2 Spuren blockiert. Der Verkehr wird an der Unfallstelle vorbeigeführt. Aktuell 2 Kilometer Stau ab Erlangen-Tennendohe. Gute Fahrt.
11: Es ist kurz nach 6.
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0: Gott, ist der gechillt, oder? Olivia Dean, So Easy to Fall in Love. 6:11.
1: Guten Morgen.
0: An diesem Dienstag. Und es ist wieder Zeit für eine neue Runde.
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0: Draußen ist es kalt, aber unsere Einkaufen for free Hotline, die glüht. 01371, dreimal die 3, dreimal die 3. Das ist die Nummer.
1: Und die hat auch der Kevin aus Fischerin-Schwaben gewählt. Kevin, du heißt mit Nachnamen Pinheiro. Ist das eigentlich Portugiesisch?
3: Ja, das ist Portugiesisch, ja.
0: Ah, estás bom? Tudo bem?
3: Ich kann leider kein...
0: Macht nichts. Das hieß nur, du wirst jetzt gleich 500 Euro gewinnen.
3: Das hört sich gut an.
1: Was machen wir denn mit der Kohle?
3: Ja, ich helfe meiner Schwester und meinem 2-jährigen Neffen aus.
0: Ach echt?
3: Weil die haben selber nicht so viel.
0: Oh,
3: und da würde ich denen halt dann eine Freude machen.
0: Ach, das ist ja cool,
1: süß.
0: Kevin.
1: Bester Onkel, bester Bruder ever.
3: Ja.
0: Hey, da wollen wir euch auf jeden Fall unterstützen. Ja. Du weißt, wie es funktioniert. Steffi hat 5 Dinge auf ihrer Einkaufsliste. Für jedes, das du uns genauso wiedergibst, gleich gibt es einen 100-Euro Einkaufsgutschein, also 500 maximal. Ja?
3: Ja, gut.
1: Okay, los geht's. Hier kommt deine Einkaufsliste. Darauf stehen Tiefkühlbrokkoli, 1 Kilo Jasminreis, Kichererbsenmehl, Eiwar und Küchenrolle.
0: Hast du alles gut verstehen können?
3: Ja.
0: Super, dann kommt hier dein Countdown.
3: Tiefkühlbrokkoli?
1: Ja.
3: Eiwar,
1: ja?
3: Küchenrolle,
0: ja?
3: Und 1 Kilo. Jasminreis war es noch?
0: Ja, das waren 400 Euro, Kevin!
3: Hört sich echt gut an, ja?
0: Super, echt gut gemacht.
1: Hat sich auch von dir gerade richtig gut angehört. Das Einzige, was noch gefehlt hat, war Kichererbsenmehl.
3: Ach, ja.
1: Aber wenn man das nicht daheim hat, ist nicht ganz so schlimm.
3: Ja.
1: Ey, sag deiner Schwester und deinem Neffen ganz liebe Grüße von uns.
3: Mach ich.
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1: Bei uns in der Show haben die Sportis auch erzählt, auf was sie sich abseits der Bühne so freuen. Abseits, weil es ziemlich mein Thema. Heute Abend auf das Champions League-Spiel der Bayern zum Beispiel gegen die Norweger von Viking Stavanger.
2: Ich bin happy, wenn ich weiß, am Abend ist Fußball. Da stehe ich ganz anders auf. Stelle ich immer wieder fest bei mir so.
0: Ja. Ihr schaut immer noch jedes Fußballspiel, du auch, gell?
3: Ja, albanische vierte Liga, bis da runter und...
0: Ich weiß ja, der Flo hat schon früher...
3: Auch die Löwen natürlich.
0: Du hast doch schon früher bei den Konzerten immer, das weiß ich auch noch, auch bei Rock im Park und so, hast du immer so ein iPad oder irgendwas hast du unten gehabt und hast immer wieder einen Zwischenstand, wenn irgendein wichtiges Spiel war. Da kann ich mich noch erinnern, weiß nicht mehr, was es war.
3: Ist total wichtig, auch um das Publikum aktuell zu halten, weil die schauen ja dann auch nur immer mit einem Auge immer aufs Handy und so.
0: Jeder.
3: Wir haben das erste WM-Spiel der Deutschen quasi... live auf der Bühne während eines eigenen Auftritts immer wieder schön moderieren können. Das war herrlich.
1: Voll gut. Und ist ja dann auch klar, welcher Song kommt, wenn ein Tor fällt, oder?
0: Ja, klar.
1: Wir sind die Sportis mit 54, 74, 90, 2006.
4: 1 und 2 und 3 und 4.

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6: Cyberattacke, Eichstätt im Visier und Nachbars Rücktritt. Was wird aus der Rentenreform?
5: Wir haben es 6:30 und hier ist für euch Holger August.
6: Guten Morgen. Wenn in einem Rathaus lange am Abend das Licht brennt, dann ist was passiert. So ist es in Eichstätt gewesen. Da sind Polizisten und Experten des Landeskriminalamtes zugange gewesen, weil die Stadtverwaltung Opfer eines Hackerangriffs wurde. Noch weiß man nicht, ob Daten erbeutet wurden.
7: Das Eichstätter Rathaus mit seinen Außenstellen ist bis auf Weiteres geschlossen und auch per E-Mail nicht erreichbar. Auch bereits vereinbarte Termine können nicht stattfinden. Die Stadt hat für Notfälle eine zentrale Telefonnummer eingerichtet. Außerdem stehen im Eingangsbereich des Rathauses Mitarbeiter für persönliche Fragen zur Verfügung. Die Stadt rät allerdings zur Vorsicht, sollten die Bürger in nächster Zeit Nachrichten aus dem Rathaus erhalten, vor allem wenn es dabei um Rechnungen gehe. Aus Eichstätt, Daniela Olivares, Bayern 3.
6: Am Nachmittag ernennt Bundespräsident Steinmeier mit Alexander Schweizer den neuen Arbeitsminister. Mit Blick auf die besonders umstrittene Rentenreform, die dann ja in Schweizers Händen liegt, betont der SPD-Chef Klingbeil, bisher habe man sich an den Zeitplan gehalten. CSU-Chef Söder mahnte an, die Koalition müsse sich nun zusammenreißen. Krankheiten basieren auf inneren Konflikten. Statt Medizin oder einer ärztlichen Behandlung müssten diese Konflikte nur gelöst werden. Das verbreitet die sogenannte germanische Neue Medizin, eine Pseudolehre. Recherchen des BR zeigen, Inhalte dieser Pseudomedizin werden auch an einer der größten Heilpraktikerschulen im deutschsprachigen Raum angeboten.
8: Die etablierte Heilpraktikerschule Paracelsus hat mehrmals im Jahr Seminare im Angebot, die sich auf Inhalte der germanischen Neuen Medizin, kurz GNM, beziehen. Der Titel: Germanische Heilkunde. Krankheiten verstehen, lernen und auflösen. Es richtet sich laut Angebot an therapeutisch Tätige. Die Seminarleiterin weist auf Nachfrage darauf hin, dass es sich bei ihren Seminaren um rein informative Wissensvermittlung handele und sie in diesen klarstelle, dass es keine medizinische Beratung, Diagnose oder Therapie ersetze. Rebecca Markthaler, München.
6: In der Nacht hat ein LKW-Anhänger auf der A3 in Richtung Regensburg gebrannt. Warum er zwischen dem Kreuz Fürth-Erlangen und Erlangen-Tennlohe Feuer fing und was er geladen hatte, ist noch unklar. Die Autobahn musste für einige Zeit komplett gesperrt werden, ist aber inzwischen eingeschränkt zumindest wieder befahrbar. Mehr Nachrichten aus allen bayerischen Regionen gibt es immer auf bayern3.de. Der FC Bayern spielt heute in der Champions League auswärts gegen Viking Stavanger. Um Platz zu schaffen, zum Beispiel für den gewaltigen Fernsehtross, für die Übertragung wurden am Start und sogar Bäume gefällt, die aber, so hat der Verein versichert, wieder ersetzt werden. Gespielt wird auf Kunstrasen, was für deutsche Profis ungewohnt ist.
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5: Hände hoch, wer hat schon die Sitzheizung an?
9: so in der Früh?
10: Habe ich auf dem Roller leider nicht.
9: Also, das wäre doch aber mal eine geile Erfindung.
10: Ja, wirklich eine gute
9: damit
10: Erfindung.
9: Der Popo wenigstens warm ist.
10: Oh, es war so kalt heute.
9: Hey, lass das erfinden. -2 bis +6 Grad haben wir aktuell. Und wir haben in vielen Teilen Bayerns ganz schön viel Frühnebel, der auch ein bisschen hartnäckiger heute ist. Aber wenn er weg ist, dann kommt die Sonne raus. Und im Laufe des Tages gibt es dann aber schon wieder neue Schauer. So von Unterfranken bis Schwaben. Am späten Nachmittag, am Abend kann es dann ein bisschen Regen geben. Und diese Regenwolken, die breiten sich heute Nacht dann bayernweit aus. Also morgen im Süden noch Schauer. Von Norden her lockert es langsam wieder auf. Heute werden es so 9 bis 17 Grad und morgen bis zu 18.
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10: 6.33 Uhr, die Gefahrenmeldungen bei uns immer zuerst. Vorsicht auf der A9 Berlin Richtung Nürnberg zwischen Schneitach und Laufersbruck. Da liegt eine Plastikwanne. Dann die A3 Frankfurt Richtung Würzburg zwischen Helmstadt und Dreieck Würzburg West. Kaputter LKW auf der rechten Spur. Da ist auch Öl ausgelaufen. Dann auf der A3 Würzburg Richtung Nürnberg zwischen Nürnberg Nord und Nürnberg Beringersdorf. Bergungsarbeiten, 2 Spuren blockiert. Der Verkehr wird an der Unfallstelle vorbeigeführt. Aktuell 2 Kilometer Stau ab Erlangen-Tennen. Lohe. Und die A92 Deggendorf Richtung München, die Ausfahrt Moosburg Nord ist blockiert. Da ist ein Fahrzeug liegen geblieben. Gute Fahrt euch allen!

0: Sebastian Winkler.
1: Am Dienstag, guten Morgen.
2: Hey, guten Morgen. Wir feiern. Jetzt sage ich das, was ich sagen wollte. Wir feiern die Comedy Stars von morgen und gleich geht's ab nach Augsburg.
1: Comedian Philipp Stieglitz, der hat ein Problem, das viele von uns kennen, das sie teilweise über Monate verfolgt, bis wir dann doch schwach werden. Um was geht? Gleich nach Pink und Willow und davor Benson Boone in Bayern 3.
2: Morgen.

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2: Heute der Philipp Stieglitz aus Augsburg. Und der Philipp hat eine Frage, die ihn sehr beschäftigt. Und zwar, wie genau funktioniert eigentlich personalisierte Werbung?
3: Werde ich auch nie verstehen. Vor allem, weil mir eine Werbung angeboten wurde für eine lebensgroße T-Rex-Statue. Mein Internetverlauf wurde präzise analysiert und die kamen auf eine 6 Meter hohe T-Rex-Statue. Ich meine, wurde hier irgendjemandem noch diese Dino-Statue angezeigt? Eben. Ich bin der Auserwählte. Jetzt will ich den T-Rex auf einmal. Aber der kostet 25.000 Euro. Klar denken sich jetzt alle hier, das ist erstmal ziemlich viel. Ich kann ihn auch in 48 monatlichen Raten abstottern. Easy. Es gibt Menschen da draußen, die zahlen gerade ihr Haus ab. Und es gibt bald auch einen Menschen da draußen. Der zahlt seinen ersten Dinosaurier ab. Und ich sag bewusst erste Dinosaurier. Weil machen wir uns nichts vor. Wenn ich mir einen T-Rex in den Garten stelle, dann habe ich Größeres vor. Das wird meine Herde. Wegen einem T-Rex im Garten kommt auch kein Galileo-Team vorbei.
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0: hat über ein Thema gesprochen, das viele von uns fast schon verfolgt. Guten Morgen hier bei Bayern 3.
1: Morgen.
0: Ihr kennt es doch sicher, oder? Man bleibt einmal mit dem Handy, am Laptop eine Sekunde zu lang auf einer Anzeige, auf Instagram oder auf Google hängen und zack ist man gefangen im ewigen Kreislauf der personalisierten Werbung, sie lässt sich nicht mehr los.
1: Ja, einfach Horror, hat uns die Sabrina geschrieben. Vor kurzem war ich auf einer Babyparty eingeladen. Da gab es eigentlich ja ganz praktisch so eine extra Wunschliste mit Zeug, was das Baby gebrauchen kann. Aber seit ich kinderlos, schreibt sie, auf diesem Link drauf war, bekomme ich nur noch Werbung für Brustwarzensalbe.
0: Mein Gott.
1: Ich will das nicht.
0: Hast du wohl zu sagen, so lange nach Babygeschenken geschaut?
1: Ja, genau, ja.
0: Lustig. Wobei, bei mir ist es auch oft so, dass ich mich dann ärgere und mir denke, Mann, man kriegt die ganze Zeit diese eine Werbung angezeigt. Ja, genau. So lange, bis ich mir denke, oh Mensch, vielleicht könnte ich das ja wirklich ganz gut gebrauchen.
1: Das ist ja das Problem. Es malträtiert und penetriert einen die ganze Zeit, bis du sagst, ja gut, dann kaufe ich es halt jetzt.
0: Das kenne mich ja leider ziemlich gut. Ich habe jetzt letzte Woche eine Putzbürste bekommen. Kein Spaß.
1: Was ist eine Putzbürste?
0: Das ist einfach so, ich meine, du könntest einen Schwamm nehmen, weißt du, und damit Waschbecken oder die Wände, Duschwände oder so, aber du kannst es auch mit so einer elektrischen Putzbürste machen, die man mit verschiedenen Aufsätzen, dann kommst du halt auch in die Ecken rein, weißt du, oder für härteres Material.
1: Das ist ja genial, schick mir den Link.
0: Kriegst du jetzt automatisch.

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6: Schönen guten Morgen am Dienstag.
7: Hallo.
6: Gleich gibt's für euch Taylor Swift und The Fate of Ophelia. Außerdem haben wir für euch Dua Lipa, Imagine Dragons, Rihanna und viele mehr. Wir haben für euch alle Hits von heute und im Feel Good Mix.
7: Natürlich auch alles, was aktuell so los ist in Bayern und der Welt.
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8: Neue Studie zu Cybermobbing unter Kindern. Und der letzte Allgäuer Gletscher ist bald weg.
7: 7 Uhr haben wir es. Und hier ist für euch Holger August.
8: Guten Morgen. Grund für den Rücktritt von Bärbel Bas ist unter anderem Mobbing, sagt sie selbst. Im Netz leiden nicht nur Spitzenpolitiker darunter, das fängt bekanntlich schon bei Kindern und Jugendlichen an. Heute wird dazu eine neue Studie vorgestellt. Katrin Kalke.
9: Beleidigen und bloßstellen im Netz, Hasskommentare verbreiten. Wie groß das Problem ist, zeigt eine Studie vom vergangenen Jahr. Ein Viertel der 18- bis 24-Jährigen gab an, Cybermobbing erlebt zu haben. Doch warum werden Menschen im Netz zu Tätern? Psychologen sehen einen möglichen Grund in der zunehmenden psychischen Belastung. Viele lebten im Dauerkrisenmodus, Ängste und Stress nehmen zu. Nicht aber ihre Fähigkeiten, Impulse zu kontrollieren und Probleme zu lösen. Die Folge könne Wut sein, die sich im Internet entlade. Viele Täter gaben auch an, selbst schon mal Opfer von Mobbing im Netz gewesen zu sein.
8: Vom Cybermobbing zu Cyberattacken. Die Stadtverwaltung in Eichstätt ist Opfer geworden. Nach einem Hackerangriff wurde die EDV heruntergefahren. Rathaus und Außenstellen bleiben zu. Das Landeskriminalamt ermittelt. Unklar ist, ob die Hacker Daten erbeutet haben. Hacker haben es aber nicht immer nur auf Daten abgesehen. In Frankreich haben sie vorgestern erst Supermärkte attackiert und die Kühltruhen auf 50 Grad erhitzt. Wie geht es nach dem Rücktritt von Arbeitsministerin Baas mit den Reformen weiter? Vor allem bei der Rente. Der Nachfolger Schweizer soll am Nachmittag von Bundespräsident Steinmeier seine Ministerurkunde erhalten. Vizekanzler Klingbeil versprach, es werde keine großen Verzögerungen geben. Schweizer wolle richtig starten. CSU-Chef Söder appellierte an die Koalition, sich jetzt zusammenzureißen. Wir schauen auf die Tiroler Seite der Allgäuer Alpen. Da liegt der Schwarzmilferner, der letzte Gletscher da. Ein Forscherteam war zur alljährlichen Herbstvermessung vor Ort auf rund 2400 Metern. Viel ist nicht mehr übrig. Alex Brutscher im BR-Studio Allgäu.
10: Man kann kaum mehr von Gletscher sprechen, sagt Christoph Meyer von der Bayerischen Akademie der Wissenschaften. Der Schwarzmilferner ist im Vergleich zum Vorjahr um fast ein Drittel geschrumpft. Bei der Dicke des Eises ist der Rückgang sogar noch dramatischer. Über die Hälfte hat er in einem Jahr eingebüßt. Zudem ist das Eis schon in einzelne Teile zerbrochen. Ein weiteres so heißes Jahr wie dieses und dann sind wohl auch die letzten Eisreste verschwunden. Der Klimawandel mit heißen und trockenen Sommern setzt Gletschern stark zu, sagt der Forscher. Mitte des vergangenen Jahrhunderts war das Eis am Schwarzmilferner noch über 35 Meter dick. Jetzt sind es nur noch 3 Meter.
8: Ein Trikot der Chicago Bulls, also des Basketballteams, kostet knapp 100 Dollar. Nun hat jemand dafür 14 Millionen ausgegeben. Ein besonderes Trikot war es. Superstar Michael Jordan trug es im zweiten Spiel der Finals gegen Utah 1998. So viel wurde noch nie für ein Basketball-Erinnerungsstück ausgegeben. Ein Baseball-Trikot aus dem Jahr 1932 wurde vor 2 Jahren erst für noch mehr versteigert, für 24 Millionen Dollar.
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6: Jetzt ist es schon weg.
12: Ja, jetzt ist es schon weg. Wurde das eigentlich gewaschen seitdem? Ist halt auch irgendwie so eine wichtige Frage.
6: Ich hoffe nicht, sonst ist es weniger wert.
12: Witz, das Teil hier. Also heute könnt ihr so ein Trikot, auch wenn es 14 Millionen gekostet hat, zumindest drunter ziehen, weil drüber kommt eine Menge. Heute ist ganz schön kalt. Es ist ein kalter Oktobermorgen. Hier und da müssen Autoscheiben freigekratzt werden. Reifglätte kann es auch geben. Maximal 9 Grad werden es an der Rhön, bis zu 17 im südlichen Oberbayern. Heute geht es mal mit Sonne, aber auch mal mit Nebel los. Und von Westen her ziehen im Laufe des Tages immer mehr Wolken rein. Im Westen gibt es schon erste Tröpfchen. In Ober- und Niederbayern und in der Oberpfalz bleibt es bis zum Abend trocken. Erst in der Nacht wird es dann auch da nass. Morgen kriegen wir bis zu 18 Grad und der Regen zieht im Laufe des Tages in Richtung Süden ab. Und in Franken lockert es auch mal auf.
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6: 4:07, wir haben die A3 Frankfurt Richtung Würzburg zwischen Helmstadt und Dreieck Würzburg West. Kaputter LKW auf der rechten Spur. Da ist Öl ausgelaufen, bitte Vorsicht. Dann auf der A3 Würzburg Richtung Nürnberg zwischen Nürnberg Nord und Nürnberg Beringersdorf. Bergungsarbeiten, 2 Spuren blockiert. Der Verkehr wird an der Unfallstelle vorbeigeführt. Aktuell 2 Kilometer Stau ab Erlangen-Tennenlohe. Die A8 München Richtung Salzburg zwischen Aachen-Mühle und Fraßdorf, Unfall linke Spur. A8 Salzburg Richtung München zwischen Aachen-Mühle und Rosenheim, 4 Kilometer Stau. Da ist eine Baustelle, nur eine Spur frei, 20 Minuten plus. Die A92 Deggendorf Richtung München, die Ein- und Ausfahrt Moosburg Nord sind gesperrt. Grund ein Unfall, bitte Vorsicht hier. Und die A94 Passau Richtung München zwischen Paarstetten und Paarsdorf, 11 Kilometer zäh. Das ist eine Viertelstunde. Gute Fahrt euch allen.
13: Es ist kurz nach 7.
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6: Ja, einkaufen gehen ist so dermaßen teuer geworden. 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
2: In unserer Einkaufen for Free Hotline 01371 3 mal die 3 ist jetzt die Vanessa aus Markt Indersdorf in Oberbayern. Du meintest, dass bei dir der Kühlschrank meistens nicht ganz so voll ist, gell?
3: Nee, ist meistens relativ leer. Ist ja alles ziemlich teuer geworden tatsächlich.
2: Total. Vanessa, dann lass es doch jetzt bitte zusammen voll machen. Steffi hat für dich eine Einkaufsliste, da sind 5 Sachen drauf. Und für jede Sache, die da drauf ist und die du gleich wieder richtig wiedergibst, gibt es einen 100-Euro Einkaufsgutschein, also maximal 500 Euro.
3: Okay, ich gebe mein Bestes. Alles
2: ja?
3: klar.
2: Super, wir
0: da
2: drücken dir die Daumen.
0: Einkaufsliste, Vanessa. Darauf stehen Buschbohnen, 2 Dosen Stücktomaten, Bubble Tea, Bauernbrot und Basilikum im Topf.
2: Hast du alles verstanden?
3: Ja.
2: Gut, dann läuft hier dein Countdown.
3: Basilikum im Topf, Buschtomaten, 2 Dosen Stücktomaten und Bauernbrot.
2: Bauernbrot, genau. Weißt du noch irgendwas?
3: Das war's. Buschbohnen meine ich, sorry.
2: Buschbohnen
0: das
2: hast du noch
0: hast
2: gesagt.
0: Du noch richtig gesagt.
2: Genau, hast du noch korrigiert. Sehr gut, das waren 4 richtige. 400 Euro für dich, Vanessa.
3: Dankeschön.
0: Geil. 4 Stück, der Bubble Tea hätte noch gefehlt, falls du dich das fragst.
3: Oh Gott, stimmt.
2: Der ist ja eh kreislich, den mag ja keiner trinken.
3: Naja. Das stimmt. Ja. Aber 400 Euro sind mega.
0: Ja. Wow. Richtig gut.
2: Bei der Vanessa kommen nur Tomaten aus dem Busch auf den Tisch.
0: Genau.
2: Ja. Ganz tollen Einkauf wünschen wir dir.
3: Vielen lieben Dank euch. Ihr seid super. Dankeschön.
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0: Svenny aus Roth hat uns eine Frage geschickt und da müssen wir wirklich ganz dringend drüber reden und das ein für alle mal klären. Wie lang darf eine Sprachnachricht sein?
1: Ich glaube ja schon, das Wort Sprachnachricht löst bei vielen Menschen Stress aus.
0: Kann sein, ja. Also Svenja schreibt, eine Freundin von mir schickt mir immer 4, teilweise 5, 6 Minuten lange Sprachnachrichten. Ich bin ehrlich, das nervt mich total, weil sie zwischendrin dann auch abschweift und sagt, oh, wo war ich? Moment mal kurz. Mein Mann versteht nicht, wieso mich das so aufregt. Deswegen die Frage, wie lang darf eine Sprachnachricht sein? Und weil du das gerade gesagt hast mit dem, das wird viele nerven,
1: ja.
0: Mich nervt es null.
1: Sprachnachrichten?
0: Die darf auch 10 Minuten sein. Ich spiele es eh 2-mal schneller ab. Und ich mag.
1: Du warst ja so ein ungeduldiger Mensch, der spult auch bei Filmen vor. Das ist ja, genau. Wirklich krass.
0: Deswegen ist mir das wurscht. Und ich finde es schöner, den Menschen zu hören, als einfach, es entstehen so viele Missverständnisse, wenn was geschrieben ist. Deswegen ballert sie mir her.
1: Ja, das stimmt. Wobei mich diese Pausen dann auch immer ein bisschen stören. Du bist auch, wenn du Sprachnachrichten schickst, schickst du sie sehr klar. Ja?
0: Mach ich.
2: Ja, kann man super anhören. Aber ich kenne auch so Menschen, die. Was
0: das nervt natürlich schon ein bisschen. Aber 2-mal schneller ist es auch schneller vorbei.
1: Stimmt. Wie sieht's denn bei euch aus? Das wollen wir heute wissen. Wie lang darf die Sprachnachricht sein? 2, 3, 4, 5 Minuten, über 10? Her mit euren kurzen Sprachnachrichten.
0: Ja, das wäre jetzt schon ganz nett.
1: Zu uns ins Studio. Die Nummer findet ihr auf bayern3.de.

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10: Wir schauen auf die Top-Themen an diesem Dienstag.
11: Rathaus Eichstätt bleibt zu, Hacker am Werk und mühevolle Löscharbeiten im Oberpfälzer Wald.
10: 7.30 Uhr, 7:30, und hier ist für euch Holger August.
11: Guten Morgen. Schauen wir erst nach Oberbayern, nach Eichstätt. Die Stadtverwaltung, da ist Ziel eines Hackerangriffs. Sicherheitshalber wurde die EDV runtergefahren. Das Rathaus bleibt erstmal zu.
12: Ob die Täter sensible Daten der Eichstätter abgreifen konnten, ist noch unklar und Teil der Ermittlungen, wie eine Sprecherin der Stadt mitteilt. Die Stadtwerke mit ihrer kritischen Infrastruktur seien nicht betroffen. Erst vor kurzem war die Ludwig-Maximilians-Universität in München von einer Cyberattacke betroffen. Auch das Ingolstädter Klinikum wurde schon Ziel von Hackern. Aus Eichstätt, Daniela Olivares, Bayern 3.
11: Von Cyberattacken zu Cybermobbing. Heute wird eine neue Studie vorgestellt. Es geht um die aktuellen Entwicklungen unter Kinder und Jugendlichen. In einer früheren Studie gab unter 18- bis 24-Jährigen ein Viertel an, schon mal im Netz beschimpft, beleidigt oder gemobbt worden zu sein. Ist der Rücktritt von Bärbel Baas als Arbeitsministerin für den Reformkurs der Bundesregierung eine Chance oder führt er weiter in die Krise? Nachfolger Alexander Schweizer bekommt heute seine Ernennungsurkunde. Reaktionen auf Baas Rückzug fasst Georg Schwarte zusammen.
13: Nach dem Rücktritt von Bärbel Baas und den damit verbundenen Vorwürfen der SPD Richtung CDU appelliert CSU-Chef Söder jetzt an den Zusammenhalt der Koalition. Die müsse wieder Tritt fassen, so der bayerische Ministerpräsident in der ARD. Der Chef des Arbeitnehmerflügels der CDU, Dennis Radke, sagte im ZDF, die Leute hätten keine Lust mehr, der Regierung zuzusehen, wie sie eine so wörtlich Daily Soap als Selbsthilfegruppe aufführe.
11: In die Oberpfalz bei Vohenstrauß, das ist im Landkreis Neustadt an der Waldnaab, ist in der Nacht eine Scheune abgebrannt. Die stand im Ortskern, deshalb hatte die Feuerwehr große Mühe zu verhindern, dass Flammen auf andere Gebäude übergriffen. Das ist nach Polizeiangaben aber weitgehend gelungen. Es gab nur geringe Schäden an Nachbargebäuden. Brandursache war offenbar entsorgte, aber nicht richtig gelöschte Asche. Mehr Nachrichten aus allen bayerischen Regionen gibt es immer auf bayern3.de. In der Champions League spielt der FC Bayern heute in Norwegen in Stavanger. Ungewohnt ist der Platz, nämlich Kunstrasen. Den kennen deutsche Profifüße nicht. Harry Kane übrigens wäre fast mal in Stavanger gelandet, als er vor mehr als 14 Jahren an Millwall ausgeliehen war. Es hieß, er habe Interesse. Ein Scout flog zum nächsten Millwall-Spiel, aber Kane wurde nicht eingesetzt.
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14: Heute ist ganz schön kalt. Und es bleibt auch kalt. 9 Grad werden es heute generell nur an der Rhön, bis zu 17 im südlichen Oberbayern.
4: In vielen Teilen Bayerns geht es mit Nebel los, aber dann kommt schon ein bisschen Sonne durch. Und dann von Westen her im Laufe des Tages neue Wolken. Und im Westen gibt es auch erste Tröpfchen. In Ober- und in Niederbayern und in der Oberpfalz bleibt es immerhin bis zum Abend trocken. Aber in der Nacht, da wird es überall ein bisschen nass. Gell? Morgen dann 11 bis 18 Grad. Der Regen zieht dann im Laufe des Tages ab in Richtung Süden und in Franken lockert es auch mal auf.
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10: Um 7.33 Uhr auf der A3 Würzburg Richtung Nürnberg zwischen Nürnberg-Nord und Nürnberg-Beringersdorf. Bergungsarbeiten, zwei Spuren blockiert. Der Verkehr wird an der Unfallstelle vorbeigeführt. Aktuell 9 Kilometer Stau ab Erlangen-Tennenlohe. Dann die A8 München Richtung Salzburg zwischen Aachen-Mühle und Fraßdorf. Unfall linke Spur. Die A8 Salzburg Richtung München zwischen Aachen-Mühle und Rosenheim. 4 Kilometer Stau, hier ist eine Baustelle. Nur eine Spur frei, 20 plus. A9 München, wenn ihr Richtung Nürnberg fahrt heute, in Höhe Ingolstadt-Nord, bitte Vorsicht, da hat es einen Unfall gegeben auf der rechten Spur. Die A94 Passau Richtung München zwischen Paarstetten und Paarsdorf, 11 Kilometer zäh, fast eine halbe Stunde. Und die B471 Oberschleißheim Richtung Garching zwischen Oberschleißheim und St. Margaretenstraße, ein Unfall mit drei Fahrzeugen. Auch hier bitte Vorsicht, kommt uns gut und sicher an.

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1: Schönen guten Morgen.
2: Hey, guten Morgen.
1: Es wäre doch eine lustige Soundkulisse im Herbst, wenn jedes fallende Blatt so leise Hui sagen würde.
2: Hui?
1: Ja. Ja, oder wenn mal ein bisschen mehr Wind geht,

0: Dienstagmorgen in Bayern 3. Guten Morgen, Morgen, Sebastian und Steffi. Für euch im Studio. Der Puma im Landkreis Erding, der bleibt verschwunden. Die Suche läuft weiter. Aber was jetzt aufgetaucht ist, crazy, ein Krokodil in Sebastians Toilette.
1: Nur Spaß. Ist ja heute nur mein Vorwand in unserem geheimen Quiz beim Anruf in der Kläranlage Bobingen in Schwaben.
0: Der Deal wie immer, je mehr richtige Antworten, desto mehr gratis Kaffee fürs ganze Team.
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3: Kläranlage Bobingen, Lüdemann.
1: Guten Morgen, Winkler hier. Folgendes, ich hätte eine Frage, ich weiß, das ist wahrscheinlich ein ungewöhnliches Problem. In meiner Toilette ist ein, also so sieht es aus, ein kleines Krokodil aufgetaucht.
3: Okay.
1: Sie lachen.
3: Ja, sowas hatten wir noch nicht.
1: Nein, ich auch nicht. Ja. Ich sitze da und plötzlich schaut mich was an. Kann ich das einfach wieder runterspülen oder was macht man da?
3: Also von unserer Seite aus können Sie ihn gerne runterspülen.
1: Nee, ist auch noch sehr

0: Kleine, haben Sie diese Serie gesehen mit diesen, wie hieß die, mit den Drachenbabys und der Drachenkönigin?
1: Game of Thrones.
0: Genau, ja. Ganz am Anfang sind doch da auch so Drachenbabys und dann, ja.
1: Ja.
0: Ist das dann wichtig, ob Krokodil oder Alligator?
1: Gut, das ist ja bloß ein Größenunterschied tatsächlich, das weiß ich. Gut. Die wird wesentlich größer wie ein Alligator.
0: Ja, genau. Nur man kann es auch daran erkennen, bei welchem sind bei geschlossenem Maul sind noch die Zähne sichtbar?
1: Das ist jetzt eine gute Frage. Also ich habe sie Alligatoren schon live in Amerika gefüttert tatsächlich.
0: Ah,
1: aber
0: ja. Und welche haben dann da beim geschlossenen Maul noch die Zähne zu sehen?
1: Das kann ich jetzt leider nicht mehr sagen, wie gesagt.
0: Ich glaube, Krokodil war es.
1: Ich weiß nur, die haben ganz gerne Marshmallows gefressen.
0: Echt? Das könnte ich auch probieren, dass ich ein paar Marshmallows reinschmeiße. Also dann sind sie mutiger als ich. Meine Frau sagt, ich stelle mich an wie heißt dieses Rehkitz bei Disney nochmal?
1: Bambi, oder?
0: Ja, Bambi, genau. Bambi sagt sie mal, genau. Oder wäre es auch eine Möglichkeit, dass man das behält?
1: Boah, also wie gesagt, so einen Fall hatten wir noch nicht. Das kann ich auch nicht so entscheiden.
0: Okay, aber die Kinder sagen natürlich, das soll jetzt da bleiben und dann nennen sie es dieses, da gab es auch so einen Kindersong.
1: Schnappi.
0: Ja.
1: Ich bin jetzt aber nicht im Radio, oder?
0: Doch, Herr Lüdemann. Hier sind Sebastian Winkler und Steffi Fischer.
2: Hallo!
0: Und der Ralf hat Sie angemeldet für unser Undercover-Kaffee-Quiz.
1: Unglaublich. Der neue Kollege, der fängt ja gut an.
2: Ah, das ist ein guter Einstand, finde ich.
1: Der ist seit 1. April bei uns erst beschäftigt.
0: Na, dann passt ja, dann ist er am Scherztag eingestellt worden und macht gleich einen Scherz.
2: Und zum Einstand bringt er jede Menge Kaffee mit.
0: So ist es.
1: Sehr gut.
0: Drei richtige Antworten. Das sind 3 Monate gratis Kaffee von der Kaffeerösterei Matermühle.
1: Ja, Wahnsinn, Dankeschön.
3: Und morgen klingelt's vielleicht schon bei euch.
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0: 10 vor 8 an diesem Dienstag in Bayern 3. Guten Morgen.
1: Hallo.
0: Und die Frage, die wir heute ein für alle Mal klären: Wie lang darf eine Sprachnachricht sein? Das fragt die Svenja aus Roth. Und es kommt so viel rein von euch. Die einen sagen, wie die Ricarda aus München.
2: Also ich liebe Sprachnachrichten. Und das kann von 4 Sekunden bis 4-5 Minuten tatsächlich alles beinhalten.
0: Macht sie dann beim Gassi gehen oder sowas? Hört sie sich an? Oder beim Putzen?
1: Ja, mag auch die Melli aus Spiegelau in Niederbayern. Die kriegt die Nachrichten dann von ihrer besten Freundin.
3: Sie ist Mama, ich bin Mama, jeder hat irgendwie seine Arbeit. Und da kann man nicht einfach mit mir telefonieren, weil jeder irgendwo ist. Und dann ist so eine Sprachnachricht auch mal 10 Minuten oder 11 Minuten lang.
0: Oh, krass, 11 Minuten.
1: 11 Minuten, das wäre einfach mal gar nichts für den Stefan aus Münzberg.
4: Bis maximal 1 Minute 30, wenn es sachliche Inhalte oder wichtige Inhalte hat. Wenn es ins Blabla abgeht, dann ist es einfach ab einer Minute schon zu viel.
1: Wenn er sich einen Podcast anhören will, dann hört er sich nämlich einen Podcast an. Was meint ihr denn, eure Meinung? Wie lange darf eine Sprachnachricht sein? Wir klären das in einer halben Stunde ein für alle Mal in Bayern 3.

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7: Gleich geht's weiter mit Nico Santos, mit Dinoro und Shakira und Burner Boy. Das ist der Burner Boy. Die Die haben wir gleich für euch und viele mehr. Wir haben für euch wie immer alle Hits von heute im Feel Good Mix.
8: Nee, das ist der Burner Boy.
7: Der
9: immer
7: ihr.
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8: Der hat die Top-Themen des Tages.
10: Ja, ja. Bayerns Klimaziel, Anhörung heute im Landtag und Eichstätt-Hacker-Angriff aufs Rathaus.
8: Es ist 8 Uhr und hier ist Holger Burnerboy August. Schüttel den Kopf.
10: Guten Morgen. Bayern will das eigene Klimaschutzziel aufweichen. Erst 2045 will Bayern klimaneutral sein. Heute landet das Vorhaben von CSU und Freien Wählern im Umweltausschuss des Landtags. Da werden Experten dazu befragt. Lorenz Storch.
11: Wenn Bayern sein Klimaschutzgesetz so aufweicht wie von der Staatsregierung geplant, dann hätte das nach Einschätzung der Umweltorganisation Greenpeace deutlich größere Auswirkungen, als es zunächst scheint. Der Grund? Auch das Zwischenziel für 2030 soll mitgestrichen werden. Die Folge könnte sein, dass bis zum Jahr 2045 beinahe doppelt so viel klimaschädliches Treibhausgas in Bayern entsteht, so die Rechnung der Umweltschützer. Dabei sei doch nach einem Extremsommer und angesichts schmerzhaft hoher Preise von Öl und Gas offensichtlich, dass Bayern weg müsse von fossilen Energien.
10: Es ist der Tag nach dem Paukenschlag, nach dem Rücktritt von Arbeitsministerin Baas. Heute soll Bundespräsident Steinmeier Alexander Schweizer zum neuen Arbeitsminister ernennen. Der frühere Ministerpräsident von Rheinland-Pfalz übernimmt mitten in der heißen Phase der Reformverhandlungen. CSU-Chef Söder pocht darauf, dass es damit nun zügig weitergeht, vor allem auch bei der Rente. Nichts geht mehr im Eichstätter Rathaus. Die Stadtverwaltung wurde Ziel eines Hackerangriffs. Ob dabei Daten gestohlen wurden, ist noch unklar. Es wird noch ermittelt. Einen Großteil der EDV hat man zur Sicherheit außer Betrieb genommen. Das Rathaus bleibt erstmal geschlossen. Auch per Mail ist es nicht erreichbar. Wer in den kommenden Tagen Schreiben, zum Beispiel Rechnungen vom Rathaus erhält, sollte die sorgfältig prüfen. Bezahlbarer Wohnraum, Klimaschutz und Flächen sparen. Die Kommunen stehen beim Wohnungsbau vor großen Herausforderungen. In Augsburg-Haunstetten steht nun ein Projekt vor der Fertigstellung, das all das berücksichtigen soll. Aus dem BR-Studio Augsburg, Christian Michael Hammer.
12: An der Rechenstraße entstehen 6 neue Wohngebäude mit insgesamt 54 geförderten Wohnungen. Die ersten Bewohner sollen noch im Oktober einziehen. Die Anlage ersetzt 9 ältere Häuser aus den 1930er Jahren. Durch die Neubauten entsteht auf derselben Fläche deutlich mehr Wohnraum. Ziel ist es, einfacher und ressourcenschonender zu bauen. Auffällig sind auch die Außenanlagen. Dort wurden erstmals recycelte Abbruchmaterialien verwendet. Die naturnah gestalteten Flächen sollen zudem Lebensraum für Pflanzen und Tiere schaffen. Auch sollen die Wohnungen für künftige Extremwetterereignisse wie Hitze gewappnet sein.
10: Mehr Nachrichten aus allen bayerischen Regionen gibt es immer auf bayern3.de. In der Fußball-Champions League spielt der FC Bayern heute in Norwegen in Stavanger und zwar ungewöhnlich für deutsche Profis auf Kunstrasen. Im Tor wird Jonas Urbig stehen, weil Manuel Neuer was am Fuß hat. Leipzig spielt auch gegen Eindhoven und auch unsere Fußballerinnen sind am Start. In Bremen testen sie sich gegen Asienmeister Japan.
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7: Da ändert sich das Wetter heute so ein bisschen. Es kommen im Laufe des Tages immer mehr Wolken rein zu uns. Die finden sie recht schön bei uns, gell? In Unterfranken, da kann es ab Mittag schon ein bisschen tröpfeln. In Ober- und in Niederbayern und in der Oberpfalz, da kommt der Regen meistens erst in der Nacht an. Und von dieser Front gibt es eine Mischung aus Sonne oder Nebel. Der sollte sich aber überall auflösen. Teilweise haben wir noch leichte Minusgrade. Später geht's hoch auf 9 Grad in Richtung Rhön und bis zu 17 werden es im südlichen Oberbayern. Morgen regnet es dann vor allem im Süden noch ein bisschen. Von Norden her lockert es langsam auf und die Topwerte morgen 11 bis 18.
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8: 4:08 gleich. Wir haben die A3 Passau Richtung Nürnberg zwischen Wörthersee, Donau-Wiesent und Donaubrücke-Wörth. Ein Unfall. Dann auf der A3 Würzburg Richtung Nürnberg zwischen Nürnberg-Nord und Nürnberg-Beringersdorf. Bergungsarbeiten, 2 Spuren blockiert. Der Verkehr wird für euch an der Unfallstelle vorbeigeführt. Aktuell aber 12 Kilometer Stau ab dem Kreuz Fürth-Erlangen. Dann die A8. München Richtung Salzburg zwischen Rosenheim und Rohrdorf ein Unfall und zwischen Aachen-Mühle und Fraßdorf ein Unfall auf der linken Spur. Die A8 Salzburg Richtung München zwischen Aachen-Mühle und Rosenheim 4 Kilometer Stau, da ist eine Baustelle, nur eine Spur frei, 40 plus. A9 München Richtung Nürnberg in Höhe Ingolstadt Nord, Unfall auf der rechten Spur. A9 Nürnberg Richtung München zwischen dem Kreuz München Nord und Schwabing, Stau, das macht eine Viertelstunde. Die 93 Weiden Richtung Holledau zwischen Regenstau und dem Kreuz Regensburg 13 Kilometer zäh, 25 plus. A94 Passau auch Richtung München zwischen Paarstetten und Paarsdorf 11 Kilometer zäh, 25 Minuten. Und die A99 Westumfahrung München Richtung Nürnberg zwischen Germering Nord und Dreieckfeld-Moching 11 Kilometer stockend und vor dem Tunnel Allach und dem Tunnel Aubing jeweils Blockabfertigung. Das war's, gute Fahrt euch!

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1: Schönen guten Morgen.
2: Hello. Personalisierte Werbung, da sprechen wir heute drüber. Irgendwo mal drauf geklickt und sich dafür interessiert und dann wird einem das immer und immer wieder angezeigt. Die Verena aus Bayreuth, die kennt das. Die arbeitet beim Gastroenterologen, also beim Magen-Darm-Arzt. Und kriegt deswegen auch öfter mal so von Freunden Fragen zu diesem Thema.
3: Und weil es einfacher zu erklären ist, google ich öfters mal Proktoskop, Po-Dusche und sowas. Jetzt könnt ihr euch vorstellen, was teilweise in meinem Werbefilm auftaucht.
1: Ja, da gibt es schöne Utensilien, so Untersuchungsgeräte für den Enddarm, Absaugegeräte. Habe ich gerade gegoogelt. Shit!

0: Boah, ich bin echt gesagt ein bisschen froh, dass alle das irgendwie kennen.
1: Ja, voll.
2: 8:11, schönen guten Morgen hier in Bayern 3.
1: Morgen.
2: Werbung, die einen verfolgt und man irgendwann zum absoluten Werbeopfer wird. Ja? Also dauernd wird einem etwas ausgespielt, das kennt ihr bestimmt auf Social Media zum Beispiel, etwas, was man gar nicht braucht, aber dann doch kauft. Ich habe eine Putzbürste habe ich jetzt zu Hause, ein Stachelentspannungsset, so eine Matte und ein Kerzenwachs-Gießset. Ich kann dir jetzt eine Bubble-Kerze gießen, wenn du möchtest.
1: Das fände ich schön, vielleicht so für einen Adventskalender oder sowas. Schön. Bei mir war es mal so mit einer Bratpfanne. Und ich brauche keine Bratpfanne, ja. Ich habe genügend. Ja. Andauernd wird das angezeigt. Und was du wirklich niemals machen darfst, auf das Video klicken.
2: Auf diese Anzeige drauf, gell?
1: Genau, dann wird es immer mehr, dann verfolgt es dich. Weißt du, Moment, da brauche ich eine passende Musik. Wie im Horrorfilm. Taucht überall auf. Was stehst du da früh auf? Schaust aufs Handy, was alles passiert ist, direkt Werbung. Bratpfanne. Oder kommst in die Arbeit und schaust deine E-Mails, oben Pop-Up-Werbung. Bratpfanne. Willst googeln, was Manuel Neuer am Fuß hat? Bratpfanne. Und das Schlimme ist, wenn du das dann nicht kaufst, dann wird sie immer wütender, die Bratpfanne.
3: Ich hab dir doch schon mehrmals gesagt, dass ich gut für dich bin. Ich bin gusseisern. Kauf mich, sonst lauere ich dir auf mit der Bratpfanne.
1: Aufhören. Furchtbar, ja.
2: Ja, und dann?
1: Dann habe ich eine gekauft. Und jetzt kriege ich Werbung für den passenden Deckel.

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1: 4:11. Ist der Song lang? Um 8:20 in Bayern 3 darf so lang auch eine Sprachnachricht sein. Das klären wir heute ein für alle Mal. Und wir hatten schon wirklich alles dabei gehabt. 10 Minuten, sagte er, maximal 3 Minuten, andere 1 Minute lang. Julia aus Ingolstadt hat aber gewonnen. Die war bei 48 Minuten. Also das wäre sogar mir zu viel.
2: Ja, selbst auf doppelter Geschwindigkeit, wenn du es anhörst.
1: Ja, bist du bei über 20 Minuten. Ne? Basti aus Kirchheim, der ist hart, der ist bei 0 Sekunden. Der hasst Sprachnichten, hat uns das auch als Textnachricht geschrieben. Ja, er hört sich die auch nicht an, das wissen seine Freunde auch. Und dadurch bleiben sie auch beim Text kurz und knapp.
2: Die Sevgi aus Regensburg, die hat es auch mal sehr bereut, dass sie ihrer Freundin gesagt hat, du schickst mir später einfach schnell als Sprachnachricht.
3: Zum Schluss kam wirklich insgesamt über 30 Minuten, wo ich mir anhören musste, mit 2 Kindern.
2: Ja, die ganze Zeit im Hintergrund rumhüpfen. Geil. Manuela aus Pasing hat uns eine fast 4 Minuten Sprachnachricht geschickt. Da ist, glaube ich, recht klar, wie sie zu Sprachnachrichten steht.
4: Ich mache mir dann mein Essen nebenher oder koche mir einen Kaffee.
1: Wir spulen jetzt mal ein bisschen vor.
5: Ich höre es unterwegs hin.
1: Komm jetzt die 4 Minuten an.
4: Ich wenn jemand im Handy ist, der mir mal 5 Minuten zuhört.
1: Ist doch länger. Ja, aber Manuela hat auch einen guten Vorschlag, wenn Sprachnachrichten doch länger werden als gedacht.
4: Dann sage ich klipp und klar, du kannst es mir als Text zusammenfassen.
1: Ja.
2: Finde ich gut.
1: Das ist doch eine gute Idee. Ja. Wir wollen das ja jetzt mal hier irgendwie zusammenfassen. Also ich finde, somit haben wir es ein für alle Mal geklärt. Ab einer Sprachnachrichtlänge von, sagen wir, 2 Minuten muss immer ein Erklärsatz hinterher. Es geht um Geburtstag vom Opa, wollte vom Date letzte Woche erzählen oder bitte nur alleine hören.

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9: Das sind die Top-Themen.
10: Klingbeil sagt, ich klebe nicht am Amt. Und Champions League, warum die Bayern-Kicker schlecht geschlafen haben.
9: 8:30 haben wir es und hier ist für euch Holger August.
10: Guten Morgen. Steckt die Koalition in Berlin in der Krise nach dem Rücktritt von Arbeitsministerin Baas? CSU-Chef Söder jedenfalls fordert, dass sich Union und SPD zusammenreißen und die geplanten Reformen umsetzen. Der Baas-Nachfolger Alexander Schweizer, der will die Dinge auf den Weg bringen, sagt der SPD-Chef Klingbeil. Der sieht sich nun auch im Mittelpunkt mit der Frage, ob er SPD-Chef bleibt, denn Baas ist ja auch als Teil der Doppelspitze zurückgetreten. Um den Jahreswechsel herum, wie es heißt, soll es deswegen einen Parteitag geben. Gabor Hallas.
11: Im ARD-Brennpunkt antwortet der Parteivorsitzende, es brauche jetzt die beste Aufstellung für die SPD. Er werde als Vizekanzler und Finanzminister weiter Verantwortung tragen. Wer als Parteichef antrete, werde jetzt gemeinsam entschieden. Er klebe nicht an seinem Amt. Er glaube aber, dass er der Partei helfen könne.
10: Wer eine Firma erbt, der kommt bei der Steuer oft besser weg als jemand, der bloß Geld aus Privatvermögen erbt. Ab heute prüft das Bundesverfassungsgericht diese Regelung. Kläger ist ein Mann, der von seiner Tante Geld geerbt hat. Er fühlt sich verfassungswidrig benachteiligt. Wie häufig sind Kinder und Jugendliche Mobbing im Netz ausgesetzt? Dazu stellt das Bündnis gegen Cybermobbing am Vormittag eine neue Studie vor. Worauf Eltern beim Umgang mit digitalen Medien achten sollten, darüber informieren die Familienstützpunkte im Landkreis Mühldorf mit einem digitalen Elternabend. Er ist für Eltern mit Kindern im Alter zwischen 10 und 14.
12: Im Zentrum stehen dabei Fragen wie, welche Bedeutung haben mediale Vorbilder? Wann wird Medienkonsum zu viel? Und welche Darstellungen können für Kinder problematisch sein? Der Online-Abend soll den Teilnehmenden praxisnahe Infos und Anregungen für den Familienalltag bringen. Es soll darüber hinaus um den sinnvollen Umgang mit Streaming-Angeboten, Internetnutzung und digitalen Spielen gehen. Eltern können sich beim Familienstützpunkt Niederbergkirchen anmelden und erhalten anschließend den Link zur Videoveranstaltung. Leila Heine, Bayern 3, im BR-Studio Mühldorf.
10: Mehr Nachrichten aus allen bayerischen Regionen gibt es immer auf bayern3.de. Die Weinlese in Deutschland ist zu Ende und die Erwartungen sind nicht gerade rosig. Das Deutsche Weininstitut geht von der niedrigsten Ernte seit 16 Jahren aus. Viele Trauben sind wegen des extrem trockenen und sonnigen Sommers klein geblieben. Hoch dürfte deswegen aber die Qualität sein. Der FC Bayern spielt heute in der Champions League auswärts gegen Viking Stavanger. Um Platz zu schaffen, zum Beispiel für den gewaltigen Fernsehtross für die Übertragung, wurden am Stadion sogar Bäume gefällt. Und um den Bayern den Schlaf zu rauben, wahrscheinlich zumindest, gab es um kurz vor 2:30 in der Nacht ein Feuerwerk in der Nähe des Hotels.
13: Gemein.
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13: Also sagen wir mal so, die Winterjacke hatte heute Morgen ihren großen Auftritt, oder? Also falls ihr noch nicht vor die Tür gegangen seid, die Dicke vielleicht rausholen. Es kommen im Laufe des Tages immer mehr Wolken rein. In Unterfranken kann es schon ab Mittag ein bisschen tröpfeln, in Ober- und in Niederbayern und in der Oberpfalz. Da kommt der Regen meistens erst heute Nacht an, aber generell ist es ein kühler Tag. Die Topwerte heute 17 Grad und jetzt sind wir teilweise noch so leicht unter Null unterwegs. Wir haben stellenweise noch leichte Minusgrade eben und morgen gehen wir dann hoch auf 11 bis maximal 18 Grad, aber da lockert es ein bisschen öfter auf.
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14: Einiges los an diesem Dienstagmorgen. Wir haben die A3 Würzburg Richtung Nürnberg. Zwischen Nürnberg Nord und Nürnberg Beringersdorf. Bergungsarbeiten, zwei Spuren blockiert. Der Verkehr wird an der Unfallstelle vorbeigeführt. Aktuell 12 Kilometer Stau ab dem Kreuz Fürth-Erlangen. Dann die A3 Nürnberg Richtung Passau. Zwischen Kreuz Deggendorf und Hengersberg. Unfall in der Baustelle, bitte Vorsicht. A8 München Richtung Salzburg. Zwischen Rosenheim und Rohrdorf ein Unfall. A8 Salzburg Richtung München. Zwischen Achenmühle und Rosenheim 4 Kilometer Stau. Eine Baustelle hier. Ist nur eine Spur frei, 40 Minuten plus. Dann die A9 München, wenn es Richtung Nürnberg geht. In Höhe Ingolstadt Nord, unfallrechte Spur. A9 Nürnberg Richtung München, zwischen dem Kreuz München Nord und Schwabing, Stau auf eine Viertelstunde. A92 Deggendorf Richtung München, zwischen Erding und Freising Ost, unfallrechte Spur. Die A93 Weiden Richtung Holledau, zwischen Regenstau und dem Kreuz Regensburg 13 Kilometer zäh, 25 Minuten plus. Ebenfalls 25 plus auf die A94 Passau Richtung München zwischen Paarstetten und Paarsdorf, 11 Kilometer zäh. Die A99 noch, Westumfahrung München Richtung Nürnberg, zwischen Germering Nord und Dreieckfeld-Moching, 11 Kilometer stockend und vor dem Tunnel Allach und dem Tunnel Aubing jeweils Blockabfertigung. Gute Fahrt!

0: Song rausgehauen. Hat damals an diesem Dienstag überhaupt nicht mehr geredet. Wobei neu nicht ganz stimmt. She'll Never Be Me ist neu und alt. Das Lied hat sie 2001 schon aufgenommen, aber bisher nie veröffentlicht.
1: Angeblich hat Justin Timberlake mitgeschrieben. War ja damals noch ihr Freund. Und das Ding ist, ich finde schon echt ein geiles Teil, weil es ist so super retro. Man fühlt sich einfach kurz wie früher. Hier ist die neue Alte von Britney zum ersten Mal bei uns in der Show. She'll Never Be Me in Bayern 3.

0: Das war die Dienstagshow. Ganz schön viel los gewesen heute wieder. Zeit für unseren großen
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2: Heute mit der Steffi aus Wertach im Allgäu. Steffi, bist schon in der Arbeit und bereit?
3: Genau, richtig.
0: Gut, dann fassen wir mit dir die heutige Show zusammen, liebe Steffi.
3: Okay.
0: Und legen los.
2: Heute ist ja auch saukalt. Ich hoffe, du hattest Sitzheizung an auf dem Weg in die Arbeit. Richtiges Herbstwetter.
3: Natürlich.
2: Ja. Wenn du für jedes Blatt, das im Herbst zu Boden fällt, einen Ausruf machen würdest, wie würdest du rufen?
3: Ja!
0: Sehr schön. Der FC Bayern, der spielt ja heute in der Champions League gegen Viking Stavanger. Wie heißt denn der bekannteste Wikinger, den du kennst?
3: Tor.
2: Ja, klar.
0: Ja. Oder ja. Vicky wäre gegangen oder Haaland.
2: Aber
0: oder so.
2: Auch schön. Ja? Wie klingt's, wenn Wikinger ein Tor machen?
0: Ja, ich glaube auch. Ja, genau. Dann haben wir über personalisierte Werbung gesprochen, die fies ist. Wir fallen immer wieder drauf rein. Was war denn dein letzter Fehlkauf?
3: Oh, das kann ich nicht im Radio sagen.
0: Oh, doch, bitte, unbedingt jetzt.
2: Bitte.
3: Das essen Kinder gern im Sommer. Aha. Und da können Erwachsene schöne Sachen kaufen.
2: Ah, ich glaube, sie war auf eis.de.
0: Auf eis.de.
3: Ja. Okay, na gut.
2: Du, den Womanizer kann man auch bei uns im Radio sagen.
0: Ja, klar.
2: Dann,
0: okay.
2: Steffi, Britney Spears hat heute einen Song am Start, einen neuen. Hat angeblich ihr Ex Justin Timberlake für sie geschrieben. Was hat denn dein Ex dir als letztes geschrieben?
3: Bin da.
0: Ich dachte, bestell mir was mit auf eis.de, aber egal. Steffi, das war dein Frühaufdreher-Showdown. Dann wünschen wir dir einen wunderschönen Tag mit vielen Höhepunkten.
3: Ja, euch auch.
0: Und noch eine Frage, was hörst du morgen früh wieder?
3: Natürlich die Frühaufdreher mit Sebastian und Steffi.
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7: Steffi und Sebastian wünschen euch einen schönen Dienstag. Gleich mit Bibi Rexha. Außerdem haben wir James Arthur, David Guetta, Robbie Williams und viele mehr gleich bei Jacqueline Bell ab 9.
8: Und natürlich haben wir auch alles, was aktuell so los ist in Bayern und der Welt.
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8: Um 9 Uhr mit Sarah Möller.
9: Der künftige Arbeitsminister Schweizer bekommt am Nachmittag seine Ernennungsurkunde von Bundespräsident Steinmeier. Arbeitsministerin Baas hatte ihren Rückzug mit einem Trauerfall in der Familie begründet und mit persönlichen Angriffen vom Regierungspartner CDU. SPD-Generalsekretär Klüssendorf hat im Morgenmagazin von ARD und ZDF Vorwürfe zurückgewiesen. Die SPD habe mit Baas Rücktritt taktisch agiert.
10: In diesem Fall geht es um die Solidarität der SPD mit ihrer Vorsitzenden. Und deswegen, ich will nicht sagen, dass das jetzt irgendwelche nachhaltigen Auswirkungen auf diese Koalition hat, weil wir natürlich zusammen weiter regieren wollen und auch weiter regieren müssen. Aber wir müssen genauso darüber reden. Wir müssen es anders machen, auch in diesem politischen Berlin. Es geht häufig auch immer darum, andere dann in persönlichen Schwächemomenten auch zu treffen.
9: Der Reformkurs der Bundesregierung, er dürfte Hauptthema sein beim Arbeitgebertag in Berlin, der am Vormittag beginnt. Zum Auftakt in einer Stunde wird auch Bundeskanzler Merz erwartet, er wird dort eine Rede halten. Eigentlich hätte auch die nun zurückgetretene Arbeitsministerin Baas auftreten sollen. Wirtschaftsverbände hatten sich zuletzt ungeduldig gezeigt, was die angekündigten Reformen angeht. Im September hat die Inflationsrate erstmals seit knapp 3 Jahren die 3%-Marke überschritten. Daten des Statistischen Bundesamts bestätigten nun eine erste Schätzung. 3,3% kosteten Waren und Dienstleistungen mehr als ein Jahr zuvor. Preistreiber waren vor allem höhere Kosten für Benzin und Diesel sowie für Energie. Aufatmen bei Zugreisenden. Die Bahn streicht doch keine Verbindungen im bayerischen Schienennahverkehr.
11: Ab 2028 sollten eigentlich täglich 12 Regionalzüge zwischen Augsburg und München wegfallen. Zu den Stoßzeiten wären also statt 3 bis 4 nur noch 2 Züge pro Stunde gefahren. Den Platz auf den Gleisen hätten 19 zusätzliche Fernzüge bekommen. In den Fernzügen gilt aber das Deutschlandticket nicht. Für viele Pendler zwischen Schwaben und der Landeshauptstadt wäre das daher eine deutliche Verschlechterung des Angebots gewesen. Doch laut bayerischem Verkehrsministerium sind diese Pläne der Bahn vom Tisch. Ernst Weber, Bayern 3 in München.
9: Der diesjährige Bayerische Klimaschutzpreis geht nach Forchheim, an das Climate Hub-Netzwerk und sein Balkon-Solarprojekt Balkonien 25. Umweltminister Glauber übergab die Auszeichnung am Abend in München. Mit dem Projekt konnten sich laut Ministerium mehr als 750 Bürgerinnen und Bürger in 5 Städten eigene Balkonkraftwerke aus gebrauchten, kostenlosen Solarpanels bauen. Weitere Preise gingen an ein Projekt zur Gestaltung klimagerechter Stadtteile sowie eine Simulationssoftware für die Elektrifizierung von Stadtverkehr. Und mehr News aus allen bayerischen Regionen gibt's immer auf bayern3.de.
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8: In Unterfranken sind jetzt gerade schon viele Wolken unterwegs und die verbreiten sich relativ schnell so südostwärts und im Laufe des Tages ist dann da auch der ein oder andere Schauer mit dabei. Viel Nebel auch gerade noch am Start und ehrlich gesagt arschkalt, wenn ich das so sagen darf. -2 Grad bis +7 Grad aktuell. Wir schaffen es heute im südlichen Oberbayern noch auf 17 Grad hoch, aber die meisten werden sich so um die 10 Grad einpendeln.
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8: Hey, ein Servus auf die Straßen zu euch. Wir gucken auf die A3 Würzburg Richtung Nürnberg zwischen Nürnberg-Nord und Nürnberg-Beringersdorf. Da sind wegen Bergungsarbeiten gerade noch 2 Spuren blockiert. Aktuell 12 Kilometer Stau ab dem Kreuz Fürth-Erlangen. Die A8 Salzburg Richtung München zwischen Aachen-Mühle und Rosenheim. 4 Kilometer Stau an der Baustelle. Hier ist momentan nur 1 Spur frei. Hier braucht ihr auch schon 30 Minuten länger. Und die A9 München Richtung Nürnberg. Höhe Ingolstadt Nord, da hat es einen Unfall gegeben auf der rechten Spur. Und die A92 Deggendorf Richtung München zwischen Erding und Freising Ost, ein Unfall auf der rechten Spur. Die A93 Weiden Richtung Holledau zwischen Regenstauf und dem Kreuz Regensburg, stockender Verkehr. Hier rechnet man 1/4 Stunde mehr mit ein. Und wenn ihr auf der A94 unterwegs seid, Passau Richtung München zwischen Paarstetten und Paarsdorf, auch hier stockender Verkehr und Zeitverlust von 1/4 Stunde. Zuletzt noch die A99 Westumfahrung München Richtung Nürnberg zwischen dem Dreieck München Südwest und Ludwigsfeld, 12 Kilometer Stop and Go. Hier braucht ihr 1/2 Stunde länger. Gute Fahrt euch.
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8: Hello, hello, hello. Wir haben gestern schon die Diskussion gehabt, machen wir die Heizung jetzt an, ja oder nein, wird es vielleicht doch nochmal ein bisschen schöner, aber ich glaube, ja, jetzt ist die Zeit gekommen, wo man die Heizung andrehen kann und vor allem, wenn man eine Sitzheizung hat, oh, schön, dann die auch noch anmachen. Wir starten rein in euren Vormittag mit Bebe Rexha und New Religion.

Ganz neu bei uns, Stella Lefty mit Boston, das ist euer Feelgood-Mix hier in Bayern 3. Um gleich 8:45 und wir gucken mal eben kurz auf die Straßen. Vorsicht bitte, auf der A3 Würzburg Richtung Frankfurt zwischen Aschaffenburg Ost und Aschaffenburg West. Hier liegt eine Gießkanne auf der Fahrbahn rum. Sag mal, wie lang darf die längste Sprachnachricht sein? Die Frühaufdreher, die haben über die optimale Länge einer Sprachnachricht gesprochen und sie haben sich auf 2 Minuten geeinigt. Ich habe das vorhin gehört und dachte mir so, was? 2 Minuten? Also ich meine, meine Sprachnachrichten sind, glaube ich, nie unter 5 Minuten. Mit meinen Mädels, da schicken wir uns teilweise Nachrichten um die 20, 30 Minuten. Jetzt gerade erst, als ich hierher gefahren bin, habe ich von einer Freundin eine Nachricht, ich glaube, was waren es, 24 Minuten abgehört. Oder wenn man irgendwie abends sich die Zähne putzt, Kontaktlinsen rausnimmt und so, dann höre ich mir die an. Und bei uns ist es echt Standard. Und ich habe das gerade hier erzählt und in der Redaktion, die haben mich alle angeguckt mit so riesen Fragezeichen in den Augen, als hätte ich einen Vollknall. Also bitte, bitte sagt mir, ich bin damit nicht allein. 30 Minuten Sprachnachricht. Wer bietet mehr? Schickt mir gerne Sprachnachricht. Ich höre sie mir an. Auf die Nummer von Bayern 3 findet ihr unter bayern3.de. Ich freue mich.

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10: Man läuft irgendwie die ganze Zeit nur rum und macht, boah, kalt. Ja, es ist echt frisch geworden. -2 bis +7 Grad aktuell. Wir schaffen es auf bis zu 17 heute hoch. Ist aber auch ein bisschen Regen mit dabei, gerade in Unterfranken. Da werden die Wolken gerade schon ein bisschen dichter, ziehen dann südostwärts. Und da kann heute auf jeden Fall den ganzen Tag was runterkommen. Aber vielleicht habt ihr heute sogar ein bisschen Glück, bekommt auch Sonne. Morgen eher ein komplett verregneter Tag.
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10: Hey, hey, servus auf die Straßen. Gucken wir mal auf die A3 Würzburg Richtung Nürnberg zwischen Nürnberg-Nord und Nürnberg-Beringersdorf. Bergungsarbeiten auf der rechten Spur. Hier staut sich's ab Kreuz Fürth Erlangen. Die A8 Salzburg Richtung München zwischen Aachen-Mühle und Rosenheim. 4 Kilometer Stau an der Baustelle. Hier ist momentan nur eine Spur frei. Kostet euch eine halbe Stunde. Die A94 Passau Richtung München zwischen Paarstetten und Paarsdorf. Stockender Verkehr. Hier braucht ihr 20 Minuten länger und 15 Minuten könnt ihr hier einrechnen auf der A99 Westumfahrung München Richtung Nürnberg zwischen dem Dreieck München Südwest und Ludwigsfeld. Hier auch noch stockender Verkehr. Gute Fahrt euch.
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0: Die Sugar Babes, immer noch geil hier bei uns im Bahn 3. Hole in the Head um 9.41 Uhr. Spieglein, Spieglein an der Wand. Wer verschickt die längsten Sprachnachrichten im ganzen Land? Ich habe vorhin gesagt, 30 Minuten bei mir und meinen Mädels, das ist Standard, hat sich der Kevin aus Oberfranken gemeldet. Und er hat gesagt, er versteht es irgendwie nicht so ganz.
1: 3 bis 5 Minuten ist noch okay, aber bei einer halben Stunde, dann denke ich wirklich darüber nach, ist es Lebenszeitverschwendung, das eine halbe Stunde mir anzuhören? Oder hätte man auch einfach telefonieren können und direkt seinen Senf dazu geben können?
0: Ja, aber Kevin, genau das ist oft das Problem mit dem Telefonieren. Das geht ja nur, wenn man den gleichen Rhythmus hat, weil also jeder hat unterschiedliche Arbeitszeiten. Dann mit den Kindern hast du oft nicht diese Zeit, mal wieder dich eine Stunde irgendwie hinzusetzen und zu quatschen. Deswegen eben die Sprachnachrichten. Das ist halt die beste Möglichkeit, irgendwie trotzdem noch was vom Leben des anderen mitzubekommen. Und der Markus aus der Oberpfalz, der ist der richtige Profi. Der sagt, ich schreibe sogar alles mit bei den Sprachnachrichten, was erzählt wird, um dann auch wirklich auf alles antworten zu können. Ich sag's euch, ich bin echt froh, dass ich nicht alleine bin. Die Nadine aus der Nähe von Hof, die hat sich gemeldet. 20 bis 30 Minuten Sprachnachricht mit Freundin. Yes, ich bin dabei. Aber Leute, die Julia, die übertrifft wirklich alles.
2: Wenn die zu lang werden, dann sind es keine Sprachnachrichten mehr, sondern dann sind es Podcasts. Der längste, den ich meiner Freundin geschickt habe, war 48 Minuten lang.
0: 48 Minuten? Julia, das ist ja wirklich Next Level. 48 Minuten Sprachnachricht. Ja, das ist ja fast schon ein Film, ne? Den man sich da quasi anschaut und hört.
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1: Shawn Mendes gleich mit dabei, die Ärzte und auch Taylor Swift mit dieser Nummer hier. Patient Zero, gleich bei uns, jetzt aber erstmal alles, was heute für euch wichtig ist.
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2: Um 10 Uhr mit Sarah Müller. Wie geht es nach dem Rücktritt von Arbeitsministerin Baas mit den Reformen der Bundesregierung weiter? Vor allem bei der Rente. Nachfolger Schweizer soll am Nachmittag von Bundespräsident Steinmeier seine Ministerurkunde erhalten. Der Personalwechsel hat bei Schwarz-Rot erneut für Wirbel gesorgt, wie Georg Schwarte berichtet.
3: Nach dem überraschenden Rücktritt von Bärbel Baas als Arbeitsministerin und SPD-Co-Chefin waren gestern erneut Umgang und Zukunft der schwarz-roten Koalition in Berlin in Frage gestellt worden. Der Chef des Arbeitnehmerflügels der CDU, Dennis Radke, sagte im ZDF, die Leute hätten keine Lust mehr, der Regierung zuzusehen, wie sie eine so wörtlich Daily Soap als Selbsthilfegruppe aufführe. SPD-Chef Klingbeil hatte zuvor für die SPD einen Sonderparteitag für Ende des Jahres angekündigt, auf dem die gesamte Führungsspitze neu gewählt werden soll.
2: Wie häufig werden Kinder und Jugendliche Opfer von Angriffen im Netz? Ein Bündnis gegen Cybermobbing stellt dazu in diesen Minuten eine neue Studie vor. Bundesweit waren dafür mehr als 4.500 Schüler sowie Eltern und Lehrer befragt worden. Die Studie beschäftigt sich auch damit, ob künstliche Intelligenz das ohnehin wachsende Problem beschleunigt. Die Privilegien für Firmenerben nimmt das Bundesverfassungsgericht ab heute unter die Lupe. Denn wer betriebliches Vermögen erbt, muss deutlich weniger Steuern darauf zahlen als Erben von Privatvermögen. Ein Erbe zog deswegen vor Gericht. Einzelheiten von Alina Lagmöller aus der ARD Rechtsredaktion.
4: Der Kläger hat von seiner Tante unter anderem Wertpapiere im Wert von 67.000 Euro geerbt. Er findet es ungerecht, dass er als Erbe eines Privatvermögens Steuern zahlen muss, während sich Unternehmenserben oft von der Steuer befreien können. Für sie gibt es nämlich sehr großzügige Ausnahmen. Wer das Unternehmen fortführt und das Lohnniveau seiner Angestellten hält, der zahlt unter Umständen gar keine Steuern. Für Erben von großen Unternehmen gilt, wer zu einem Stichtag kein Geld flüssig hat, um die Steuer zu zahlen, dem kann sie sogar ganz erlassen werden. Der Gedanke hinter diesen Privilegien? Unternehmen und Jobs sollen nicht durch die Erbschaftssteuer gefährdet werden.
2: Wir schauen auf die Tiroler Seite der Allgäuer Alpen. Da liegt der Schwarzmilzferner, der letzte Gletscher dort. Ein Forscherteam war zur alljährlichen Herbstvermessung vor Ort auf rund 2400 Metern. Viel ist nicht mehr übrig. Alex Brutscher im BR-Studio Allgäu.
5: Man kann kaum mehr von Gletscher sprechen, sagt Christoph Meyer von der Bayerischen Akademie der Wissenschaften. Der Schwarzmilzferner ist im Vergleich zum Vorjahr um fast ein Drittel geschrumpft. Bei der Dicke des Eises ist der Rückgang sogar noch dramatischer. Über die Hälfte hat er in einem Jahr eingebüßt. Zudem ist das Eis schon in einzelne Teile zerbrochen. Ein weiteres so heißes Jahr wie dieses und dann sind wohl auch die letzten Eisreste verschwunden. Der Klimawandel mit heißen und trockenen Sommern setzt Gletschern stark zu, sagt der Forscher. Mitte des vergangenen Jahrhunderts war das Eis am Schwarzmilzferner noch über 35 Meter dick. Jetzt sind es nur noch 3 Meter.
2: In der Champions League spielt der FC Bayern heute in Stavanger in Norwegen mit Kunstrasen auf ungewohntem Platz. Es ist erst das zweite Pflichtspiel der Bayern überhaupt darauf. Leipzig spielt gegen Eindhoven und auch unsere Fußballerinnen sind am Start. In einem Freundschaftsspiel treffen sie auf Asienmeister Japan.
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1: Es sind gerade viele Wolken unterwegs, die breiten sich so langsam aus und damit auch der Regen in Oberbayern, Niederbayern und in der Oberpfalz, da erwischt es heute auch noch alle, meistens dann Richtung Abend und in der Nacht und morgen ist dann recht verregneter Mittwoch steht an. Gerade echt noch ein bisschen frisch, aber wir pendeln uns heute tagsüber zwischen 10 und 17 Grad ein.
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1: Hey, hey, auf die Straßen. Erstmal schauen wir auf die A3 Würzburg Richtung Nürnberg. Zwischen Nürnberg-Nord und Nürnberg-Beringersdorf. Bergungsarbeiten auf der rechten Spur. Da staut sich's ab. Kreuz führt Erlangen. Hier braucht ihr eine halbe Stunde länger. Und wenn ihr auf der A8 seid, Salzburg Richtung München. Zwischen Aachen-Mühle und Rosenheim. 4 Kilometer Stau an der Baustelle. Hier ist momentan nur eine Spur frei. Hier braucht ihr um die 40 Minuten länger. Haltet durch.
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1: Hey, hey, schön, dass ihr bei mir seid. Der Jörg hat uns eine Sprachnachricht durchgeschickt.
7: Ich habe gegen circa 8 Uhr einen doppelten Regenbogen aufgenommen, der ohne Regendach am Horizont stand. Meine Frage dazu: Wie ist dies möglich?
1: Ja, und der Jörg, der hat uns auch ein Foto geschickt. Ein Regen ohne Regenbogen. Wir haben bei der Wetterredaktion mal nachgefragt. Das gibt's tatsächlich. Oben regnet schon, aber der Regen kommt nicht unten bei uns an. Der verdunstet, weil die Luft unten so trocken ist. Ein ganz seltenes Phänomen, das du heute entdeckt hast, lieber Jörg.

0: Das ist euer Dienstagvormittag, das ist euer Feelgood-Mix um 9:15 hier in Bayern 3 und wir gucken mal eben kurz auf die Straßen. Vorsicht auf der A93 Regensburg Richtung Weiden, wenn ihr zwischen Wernberg-Köblitz und Ruhe-Wildenau unterwegs seid. Hier liegt ein Stützrad mitten auf der Fahrbahn. Ein Krokodil in der Toilette, das gibt's auch nur bei Frühaufdreher Sebastian Winkler, wenn er mal wieder versucht, Kaffee unter die Leute zu bringen. In seinem geheimen Quiz, heute hat er bei der Kläranlage in Bobingen in Schwaben angerufen. Der Deal wie immer, je mehr richtige Antworten, desto mehr gratis Kaffee für alle Kollegen.
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2: Kläranlage Bobingen, Lüdemann.
3: Guten Morgen, Winkler hier. Folgendes. Ich hätte eine Frage. Ich weiß, das ist wahrscheinlich ein ungewöhnliches Problem. In meiner Toilette ist ein kleines Krokodil aufgetaucht.
2: Okay.
3: Sie lachen.
2: Ja, sowas hatten wir noch nicht.
3: Nein, ich auch nicht. Es sitzt da und plötzlich schaut mich was an. Kann ich das einfach wieder runterspülen oder was macht man da?
2: Also von unserer Seite aus können Sie ihn gerne runterspülen.
3: Nee, ist auch noch sehr klein. Haben Sie diese Serie gesehen mit diesen, wie hieß die, mit den Drachenbabys und der Drachenkönigin?
2: Game of Thrones.
3: Genau, ja. Ganz am Anfang sind doch da auch so Drachenbabys. Und dann. Ja.
2: Ja.
3: Ist das dann wichtig, ob Krokodil oder Alligator?
2: Gut, das ist ja bloß ein Größenunterschied tatsächlich, das weiß ich. Die wird wesentlich größer wie ein Alligator.
3: Ja, genau. Nur man kann es auch daran erkennen, bei welchem sind bei geschlossenem Maul sind noch die Zähne sichtbar?
2: Das ist jetzt eine gute Frage. Also ich habe sie Alligatoren schon live in Amerika gefüttert tatsächlich. Aber,
3: ach so.
2: Ja, ja.
3: Und welche haben dann da beim geschlossenen Maul noch die Zähne zu sehen?
2: Das kann ich jetzt leider nicht mehr sagen, wie gesagt.
3: Ich glaube, Krokodil war es.
2: Ich weiß noch, die haben ganz gerne Marshmallows gefressen.
3: Echt? Das könnte ich auch probieren, dass ich ein paar Marshmallows reinspeise. Also dann sind Sie mutiger als ich. Meine Frau sagt, ich stelle mich an wie heißt dieses Rehkitz bei Disney nochmal?
2: Bambi, oder?
3: Ja, Bambi, genau. Bambi sagt sie mal, genau. Oder wäre es auch eine Möglichkeit, dass man das behält?
2: Boah, also wie gesagt, so einen Fall hatten wir noch nicht. Das habe ich auch nicht zu entscheiden.
3: Okay, aber die Kinder sagen natürlich, das soll jetzt da bleiben und dann nennen sie es dieses, da gab es auch so einen Kindersong.
2: Schnappi.
3: Schnappi, ja.
2: Ich bin jetzt aber nicht im Radio, oder?
3: Doch, Herr Lüdemann. Hier sind Sebastian Winkler und Steffi Fischer.
4: Hallo!
3: Und der Ralf hat Sie angemeldet für unser Undercover-Kaffee-Quiz.
2: Oh, unglaublich. Der neue Kollege, der fängt ja gut an.
4: Ah, das ist ein guter Einstand, finde ich.
2: Der ist seit 1. April bei uns erst beschäftigt.
3: Na, dann passt ja, dann ist er am Scherztag eingestellt worden und macht gleich einen Scherz.
4: Und zum Einstand bringt er jede Menge Kaffee mit.
3: So ist es.
2: Sehr gut.
3: Drei richtige Antworten. Das sind 3 Monate gratis Kaffee von der Kaffeerösterei Matermühle.
2: Ja, Wahnsinn, Dankeschön.
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17: Aufatmen bei Zugreisenden. Die Bahn streicht doch keine Verbindungen im bayerischen Schienennahverkehr. Details von Ernst Weber.
18: Ab 2028 sollten eigentlich täglich 12 Regionalzüge zwischen Augsburg und München wegfallen. Zu den Stoßzeiten wären also statt 3 bis 4 nur noch 2 Züge pro Stunde gefahren. Den Platz auf den Gleisen hätten 19 zusätzliche Fernzüge bekommen. Doch laut bayerischem Verkehrsministerium sind diese Pläne der Bahn vom Tisch. Die Grünen im Landtag trauen dem Versprechen der Bahn allerdings noch nicht. Sie fordern das Unternehmen auf, die derzeitigen Verbindungen auch langfristig zu garantieren und noch weiter auszubauen.
17: Unter dem Vorwand einer Studie soll er Jugendliche sexuell missbraucht haben. Ein Hausarzt aus Coburg in Oberfranken sitzt deshalb seit August in Untersuchungshaft. Das hat die Staatsanwaltschaft mitgeteilt. Laut einer Sprecherin soll der Arzt Jugendliche im Intimbereich untersucht haben, obwohl es dafür keinen medizinischen Anlass gab. Die Ermittlungen dauern an. Die Praxis in Coburg ist aktuell geschlossen. In Augsburg wird in diesen Tagen ein Vorzeigeprojekt fertig. Im Stadtteil Haunstetten entstehen gerade insgesamt 54 Sozialwohnungen in mehreren neuen Gebäuden. Das Besondere, sie sollen nicht nur bezahlbar sein, sondern sparen darüber hinaus Bauplatz und sind für die Klimakrise gewappnet. Wie es heißt, etwa gegen Hitze- und Extremwetterereignisse. Die ersten Bewohner sollen noch diesen Monat einziehen. Bis Ende des Jahres soll alles fertig sein.
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16: So, ab sofort ist die Wärmflasche im Bett immer mit dabei. Ganz schön kalt, gerade in der Früh, aber wir schaffen es heute auf 10 bis 17 Grad hoch. Wenn ihr gerade noch Sonne habt, dann genießt sie noch, denn in Unterfranken, da sind schon die ersten Schauer unterwegs und die breiten sich so langsam aus bis in die Oberpfalz, Niederbayern, Oberbayern. Da wird es alle dann am Abend und in der Nacht mit Regen erwischen.
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16: Servus auf die Straßen. Die A8 Salzburg Richtung München haben wir noch mit dabei. Zwischen Aachen-Mühle und Rosenheim 4 Kilometer Stau an der Baustelle. Hier ist momentan nur eine Spur frei. Hier braucht ihr eine halbe Stunde länger. Und wenn ihr auf der A96 unterwegs seid, Lindau Richtung München zwischen Memmingen Ost und Holzgünz, da hat es einen Unfall auf der linken Spur gegeben. Gute Fahrt euch.
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0: Jetzt geht laut um 10.44 Uhr. Und jetzt habe ich Jungs mit dabei, die habt ihr vielleicht schon live in Straubing gesehen auf unserem Bayern 3 Pop-Up Festival. Und die sind so on fire, Fastboy. Die sind ständig unterwegs. Jetzt haben sie gerade ihre Tour und zwischen ihren zwei Tourstops chillen sie mal eben kurz auf Ibiza. Was heißt chillen? Eigentlich nicht. Sie arbeiten. Sie schreiben nämlich an neuen Songs. Und ja, die Jungs, bei denen ist immer was los, auch wenn sie mal im Hotelzimmer sind und keine Unterhosen mehr haben.
1: Also, es ist vielleicht schon mal vorgekommen, lassen wir es dabei.
2: Dass einer von uns seine Unterhose drin gewaschen hat.
1: Genau, und danach der andere, den Tee getrunken hat.
0: Lecker. Die Unterhose im Wasserkocher waschen und danach trinkt der andere Tee. Wow. Das sind Fastboy hier bei uns mit Music Sounds in Bayern 3 um 10.44 Uhr. Wunderschönen Dienstagvormittag euch.

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12: Um 11 Uhr mit Veit Schmelter. Der Rücktritt von Bärbel Baas hat auch eine Diskussion über den Umgang innerhalb der Koalition ausgelöst. Baas hatte erklärt, die CDU habe sie im Zusammenhang mit der geplanten Rentenreform persönlich angegriffen. SPD-Generalsekretär Klüssendorf sagte dazu im Morgenmagazin von ARD und ZDF:
13: In diesem Fall geht es um die Solidarität der SPD mit ihrer Vorsitzenden. Und deswegen, ich will nicht sagen, dass das jetzt irgendwelche nachhaltigen Auswirkungen auf diese Koalition hat, weil wir natürlich zusammen weiter regieren wollen und auch weiter regieren müssen. Aber wir müssen genauso darüber reden. Wir müssen es anders machen, auch in diesem politischen Berlin. Es geht häufig auch immer darum, andere dann in persönlichen Schwächemomenten auch zu treffen.
12: Neuer Arbeits- und Sozialminister wird Alexander Schweizer. Er bekommt heute seine Ernennungsurkunde. Er ist gegen die geplante Abschaffung der sogenannten Rente mit 63. Auch beim Arbeitgebertag in Berlin ist die politische Lage zentrales Thema. Bundeskanzler Merz betonte heute in seiner Rede erneut die Bedeutung der Reformen. Diese müssten jetzt erledigt werden. Das sei man der jüngeren Generation schuldig. Auch sie sollte, wie die Älteren, in einem Land leben, in dem man sich durch Leistung etwas aufbauen kann, sagte Merz. Und dazu gehört seiner Meinung nach auch das Ende der sogenannten Rente mit 63. Gesund und fit früher in Rente zu gehen, sei weder gerecht, noch könne es sich die Gesellschaft leisten, so der Kanzler. Wie groß ist das Ausmaß sexueller Gewalt gegen Kinder und Jugendliche in Deutschland? Die unabhängige Missbrauchsbeauftragte Klaus stellt am Mittag ihren ersten Bericht dazu vor. Darin geht es auch um den Stand bei Prävention, Aufarbeitung und der Unterstützung von Betroffenen. Seit letztem Jahr ist die Berichtspflicht gesetzlich neu geregelt. In dem Gesetz wurden auch die Rechte Betroffener gestärkt. Sie haben jetzt zum Beispiel einen Anspruch auf Akteneinsicht in den Jugendämtern. Die oberbayerische Stadt Eichstätt ist Opfer eines Cyberangriffs geworden. Alle Server wurden laut einer Sprecherin vom Netz genommen. Dadurch seien alle Dienste der Stadtverwaltung lahmgelegt. Mails und Telefonanlagen funktionieren nicht. Noch sei unklar, ob und wenn ja, welche Daten abgeflossen sind. Für Notfälle hat die Stadt eine Hotline eingerichtet. Der Cyberangriff ist gestern in der Früh aufgefallen. Seitdem ermitteln Polizei und Landeskriminalamt. Bei Breaking Bad war R.G. Mitty der Sohn von Walter White. Er wurde durch die Serie weltberühmt. Nun ist er im Alter von 34 Jahren gestorben. Mitty lebte mit Zerebralparese, einer Bewegungsstörung. Reinhard Spiegelhauer berichtet aus Los Angeles.
14: Offiziell ist nur, dass er in seinem Zuhause in Brownsville in Texas gestorben ist. Das hat die zuständige Friedensrichterin gesagt. Zur Todesursache hat sie nichts gesagt. Dazu gibt es auch keine anderen offiziellen Berichte. Die Todesumstände werden untersucht. Die Leiche soll obduziert werden. Das ist der offizielle Stand. Das Hollywood-Portal TMZ behauptet, R.J. Mitty habe Suizid begangen. Aber wie gesagt, das ist im Moment einfach nur eine Behauptung.
12: Die Zeit, es ist 11.03 Uhr.
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15: Eine Warmfront ist gerade am Start, heute und auch noch morgen. Viele Wolken sind schon mit dabei und es regnet auch vereinzelt in Unterfranken. Viel ist es aber gerade noch nicht. Und es bleibt auch noch recht sonnig, vor allem bei euch im Südosten am längsten. Werte um die 17 Grad haben wir, morgen dann eher ein verregneter Tag.
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15: Hey, hey, servus auf die Straßen. Die A6 Nürnberg Richtung Heilbronn zwischen Nürnberg-Langwasser und Kreuz Nürnberg-Süd. Behinderung nach einem Unfall. Hier stehen drei Lkw, die in einen Unfall verwickelt sind. Die A8 Salzburg Richtung München zwischen Aachenmühle und Rosenheim. 4 Kilometer Stau an der Baustelle. Hier ist momentan nur eine Spur frei. Hier braucht ihr 40 Minuten länger. Und die B85 Regen-Passau zwischen Tittling und Neukirchen vorm Wald. Auch hier hat es einen Unfall in beiden Richtungen gegeben. Gute Fahrt euch.
2: Es ist kurz nach 11.
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0: Nico Santos, why don't you stay? Hier bei uns am Bahndrei, 13 Minuten nach 11. Ihr wisst, was das heißt.
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0: 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Und an unserer neuen Einkaufen for Free Hotline zu Bayern 3 ist jetzt die Jessie aus Memmingen. Ihr braucht einen Monatseinkauf, weil ihr das Geld gern woanders ausgeben würdet, ne?
2: Ja, wir wollen unbedingt auf dem Jahrmarkt in Memmingen und haben zwei kleine Kinder, die natürlich gern viel fahren.
0: Ja, ich kenne das, ne? Und noch einmal, noch einmal.
2: Ja, genau. Und es ist einfach so teuer geworden. Und ja. Ich will es Ihnen ja auch vergönnen.
0: Perfekt, dann machen wir das jetzt so. Wir kümmern uns um euren Monatseinkauf und ihr geht dann mit dem gesparten Geld sozusagen auf den Jahrmarkt mit den Kids.
2: Ja, so machen wir es.
0: Gut, also, ich lese dir jetzt gleich meinen Einkaufszettel vor. 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
2: Jawohl.
0: Alles klar, dann kommt hier mein Einkaufszettel. Ich brauche Rhabarberkompott, 400 Gramm Gorgonzola, Dinkelgrieß, Wasabi-Erbsen und Tahina. Deine 10 Sekunden laufen ab jetzt.
2: Tahina, 400 Gramm Wasabi-Paste. Oh Scheiße, Dinkelgrieß. Nee, ich bin raus.
0: 2 Sachen hast du richtig.
2: Ja.
0: Es ist einmal der Dinkelgrieß gewesen und Tahina. Was noch gefehlt hat, sind die Wasabi-Erbsen, 400 Gramm Gorgonzola und Rhabarberkompott.
2: Alles klar.
0: Hey, 200 Euro für euch bei Kaufland. Ich glaube, damit könnt ihr einige Runden Riesenrad fahren.
2: Auf jeden Fall. Dankeschön.
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1: Wir hatten ja vor kurzem den Bayern 3 Verhörhammer bei The Bowser. Spaghetti. Spaghetti. Und morgen können wir endlich aufklären. Die Frage aller Fragen. Welche Soße zu den Spaghetti? Mhm. Hat der Andi aus Franken rausgehört? Wir sind schon sehr gespannt drauf. Erzählt er uns morgen früh.
2: Ein bisschen Hunger auch schon, ehrlich gesagt. Und wann immer ihr eine Textstelle in Hits entdeckt, die so nie gesungen wurde, dann gerne her zu uns per Sprachnachricht über die ARD Sounds App oder einfach auf bayern3.de.
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10: Am Flughafen Nürnberg ist möglicherweise eine Drohne gesichtet worden. In den frühen Morgenstunden haben drei Piloten unabhängig voneinander ein unbekanntes Objekt in der Luft gemeldet. Die Polizei schickte einen Helikopter los, hat aber keine Drohne gefunden. Zwischen 2 und 4 Uhr in der Früh war der Flughafenbetrieb beeinträchtigt. Mehrere Flüge verspäteten sich. Die Grenzpolizeiinspektion Nürnberg hat die weiteren Ermittlungen übernommen. Ein Sprecher bezweifelte aber, dass dabei noch etwas herauskommt. In den Urlaub fliegen, dafür aber nichts bezahlen. Das soll ein Mann aus München gemacht und Reisebüros so um insgesamt 170.000 Euro betrogen haben. Deshalb steht er seit heute vor Gericht. Aus München, Moritz Steinbacher.
11: In einem Chemnitzer Reisebüro soll der heute 39-jährige Angeklagte etwa Flüge nach Panama, Ibiza oder Dubai sowie Hotelübernachtungen im Wert von insgesamt rund 58.000 Euro gebucht und dafür die Bankverbindung des Ex-Manns seiner Mutter angegeben haben, freilich ohne dessen Wissen. Bei einem Rosenheimer Reisebüro soll der Angeklagte ebenfalls ohne zu bezahlen Flüge und Hotels im Wert von 10.000 Euro unter falschem Namen gebucht und unternommen haben. Auch Reisebüros in Raubling, Ottobrunn, Freising, Starnberg oder Deisenheim hat der Angeklagte laut Staatsanwaltschaft so um mehrere tausend Euro geprellt.
10: Der Bayerische Klimaschutzpreis geht dieses Jahr nach Forchheim in Oberfranken, ans Climate Hub Netzwerk und sein Balkonsolarprojekt Balkonien 25. Umweltminister Glauber übergab die Auszeichnung am Abend in München. Mit dem Projekt konnten sich laut Ministerium mehr als 750 Menschen in mehreren Städten eigene Balkonkraftwerke aus gebrauchten, kostenlosen Solarpanels bauen.
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9: Es ist heute eigentlich ganz schön. Gerade im Südosten bleibt es noch relativ lang sonnig. Aber in Unterfranken, da ziehen schon die ersten Schauer durch. Und dann kannst du auch den Rest heute im Laufe des Tages spätestens in der Nacht dann erwischen. Morgen dann eher ein verregneter Mittwoch. Heute die Tagestopwerte, die liegen zwischen 9 und 17 Grad.
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9: Um 11.31 Uhr schauen wir mal eben kurz auf die Straßen. Die A6 Nürnberg Richtung Heilbronn macht noch Probleme zwischen Nürnberg-Langwasser und Kreuz Nürnberg Süd. Da hat es einen Unfall gegeben mit 3 Lkw, gerade alles gesperrt. Wenn ihr euch dort auskennt, umfahrt das Gebiet bitte möglichst weiträumig. Die A8 Salzburg Richtung München zwischen Fraßdorf und Rosenheim haben wir noch dabei. 11 Kilometer Stau an der Baustelle. Hier braucht ihr eine Dreiviertelstunde länger. Gute Fahrt euch.
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0: Start mit Be Mine hier bei uns im Bayern 3 um 11.41 Uhr. Die einen lieben sie, die anderen hassen sie. Sprachnachrichten. Wir haben heute die längste Sprachnachricht gesucht. Ich bin mit 30 Minuten Sprachnachricht ins Rennen gegangen. Die Julia aus Ingolstadt, die hat gesagt, ihre längste waren 48 Minuten. Aber die Gwen aus Augsburg, die übertrifft das alles noch.
1: Mit einer Freundin sind es bei uns oft so 45 Minuten bis zu einer Stunde. Aber ich habe dann den Trick. Ich höre es mir einfach beim Kochen an und lasse es auf 1,5-facher Geschwindigkeit laufen.
0: Ja, oder doppelter Geschwindigkeit. Ich meine, dann sind es ja nur noch 30 Minuten Sprachnachrichten. Was wollt ihr eigentlich? Für alle, die sagen, ey, no way, ich hasse Sprachnachrichten. Für euch ist vielleicht die Idee von Thomas aus Mindelheim etwas.
2: Auch wenn ich gerade eine Sprachnachricht mache, hasse ich eigentlich Sprachnachrichten. Gerade wenn ich 5 Minuten oder länger bekomme. Deswegen habe ich vor knapp 3 Jahren da schon mal eine Lösung programmiert und inzwischen online gestellt, sodass die auch jeder nutzen kann.
0: Geil, also die Sprachnachricht, die packst du dann da rein und dann wird dir alles in Stichworten quasi zusammengefasst. Hier, Katharina hat gerade hiermit Probleme, sie bauen gerade ein Haus etc. etc. Kostet aber was. Vielleicht doch lieber telefonieren?

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3: Taylor Swift, Felix Jahn oder auch Ray Garvey, haben wir alles gleich für euch mit dabei. Ray Garvey mit dem Song Rivers, Lea Geishauser auch gleich für euch am Start.
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5: Um 12 Uhr mit Veit Schmelter. Schnellere Reformen und entschiedeneres Handeln, damit die Wirtschaft wieder in Schwung kommt. Das fordern die Arbeitgeber bei ihrem jährlichen Treffen in Berlin von der Bundesregierung. Auch Kanzler Merz war am Vormittag zu Gast. Arbeitgeberpräsident Dulger richtete dabei deutliche Worte in Richtung des Kanzlers.
6: Führen Sie, übernehmen Sie Verantwortung. Sie haben die Mehrheit im Bundestag, nutzen Sie sie, so Dulger wörtlich. Um was es ihm vor allem geht, sind bessere Rahmenbedingungen für Unternehmen und Sozialreformen. Von der Politik fordert Dulger außerdem eine Vision, wie das Land in ein paar Jahren aussehen soll. Eine von Dulgers eigenen Ideen lautet, ein Land, in dem Arbeit auch auf dem Konto mehr Wertschätzung erfährt und die Sozialversicherungsbeiträge unter 40% liegen, so Dulger. Aus Berlin, Lissi Kaufmann.
5: Merz betonte in seiner Rede erneut die Wichtigkeit der geplanten Reformen, etwa bei der Rente oder der Pflege. Er habe die Absicht, Deutschland so auf Kurs zu bringen, dass vor allem die junge Generation wieder eine vernünftige Perspektive habe. Nach dem Rücktritt von Bundesarbeitsministerin Baas wird der frühere rheinland-pfälzische Ministerpräsident Schweizer ihr Nachfolger. Bundespräsident Steinmeier will dem SPD-Politiker am Nachmittag die Ernennungsurkunde überreichen. Anschließend muss Schweizer noch im Bundestag vereidigt werden. Baas hatte gestern ihren Rücktritt als Arbeitsministerin und SPD-Vorsitzende bekannt gegeben. Als Gründe nannte sie die Trauer um ihre verstorbene Stieftochter sowie öffentliche Angriffe gegen ihre Person. Die SPD will auf dem Bundesparteitag zum Jahreswechsel ihre gesamte Parteiführung neu wählen. Künstliche Intelligenz hat bislang nicht zu einem breiten Beschäftigungsabbau in Deutschland geführt. Das geht aus einer Untersuchung des Instituts für Arbeitsmarkt- und Berufsforschung in Nürnberg hervor. Nur bei jungen Arbeitnehmern, die in stark von KI beeinflussten Berufen arbeiten, zeigt sich der Studie zufolge ein negativer Trend. In der Altersgruppe 20 bis 29 ging die Vollzeitbeschäftigung um 1,2 Prozentpunkte stärker zurück als in Berufen, die weniger von KI betroffen sind. Bisher hat den Forschern zufolge aber die schwache Konjunktur die Beschäftigungschancen junger Menschen deutlich stärker beeinträchtigt. Die Schülerinnen und Schüler, die in Frankreich seit mehreren Wochen für ein besseres Bildungssystem auf die Straße gehen, bekommen prominente Unterstützung. Die schwedische Klimaaktivistin Greta Thunberg marschiert heute bei einem Protestzug in Paris mit. Sie erklärte, der Jugend werde die Zukunft geraubt, die Schulen erhielten nicht die Investitionen, die sie bräuchten. In ganz Frankreich bleiben nach bisherigen Regierungsangaben etwa 200 Schulen wegen der Proteste geschlossen. Die Winzer in Deutschland gucken heuer mit gemischten Gefühlen auf ihre Ernte. Im Vergleich zum Vorjahr hat die Erntemenge zwar zugenommen, ist laut Statistischem Bundesamt auf längere Sicht aber trotzdem unterdurchschnittlich.
7: Die Erntemenge werde voraussichtlich bei 8 Millionen Hektoliter Weinmost liegen, 4% weniger als im längerfristigen Durchschnitt der Jahre 2020 bis 2025. Das bisherige Weinjahr 2026 sei durch Trockenheit und Hitze gekennzeichnet, sagen die Statistiker. Durch den Wassermangel seien die Traubenbeeren eher klein. Das Deutsche Weininstitut im rheinhessischen Bodenheim geht sogar von einem Spitzenjahrgang aus. Gabi Beck, Wiesbaden.
5: Die Zeit, es ist 12.03 Uhr.
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3: Ines Maria Weiß, wo wird's denn heute am schönsten?
8: Je östlicher, desto länger scheint die Oktobersonne heute. Von Westen her schiebt's schon ordentlich Wolken rein. Die bringen sehr, sehr vereinzelt etwas Regen mit, merkt ihr jetzt schon in Unterfranken. Insgesamt heute trotzdem ein meist trockener Tag, maximal 9 Grad in der Rhön, bis zu 17 Grad im südlichen Oberbayern. Über Nacht regnet's öfter, morgen regnet's anfangs öfter. Der Regen zieht morgen langsam über den Süden ab nach Österreich. Heißt, morgen Nachmittag für die meisten von euch trocken mit etwas Sonne bei 11 bis 18 Grad.
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9: Um 4 nach 12 drei Meldungen. Die erste kommt von der A6 Nürnberg Richtung Heilbronn zwischen Nürnberg-Langwasser und dem Kreuz Nürnberg-Süd. Stau nach einem LKW-Unfall. Ihr werdet hier an der Unfallstelle vorbeigeführt. Wenn ihr euch auskennt, umfahrt das ganze Gebiet am besten weiträumig. A8 Salzburg Richtung München zwischen Fraßdorf und Rosenheim. 11 Kilometer Stau an der Baustelle. Hier ein Zeitverlust von einer Dreiviertelstunde. Und noch die A9 Nürnberg Richtung München zwischen Denkendorf und Lenting. Behinderungen nach einem Unfall. Kommt gut an.
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9: Es ist ein ganz neues Konzept, was in Mittelfranken gerade durch die Decke geht. Vier junge Nürnbergerinnen, die lassen sich schmecken und das an einem ganz besonderen Ort.
11: Es fühlt sich sehr gemütlich an, also wirklich wie ein Zuhause. Und dadurch fühlt man sich, finde ich, direkt wohler als in einem Restaurant.
9: Wo in Nürnberg ihr ab sofort ein Mehrgänge-Menü genießen könnt und auch wieso eigentlich, das hört ihr diese Stunde hier im Bayern 3 Update.

0: So ein richtiger Herbsthit von Lana Del Rey, da hört man gefühlt so Nebelschwaden von Herbstmorgenden oder Nächten oder Abenden mit Wabern beim Videogames für euch hier in Bayern 3 Update am Dienstag um 11:45. Mama, kannst du mir bitte helfen? Ich hatte einen Unfall, ich brauche dringend 2000 Euro. Das ist eine ganz typische Betrugsmasche, bei der wir, unsere Eltern, unsere Großeltern hoffentlich hellhörig werden. Aber wenn diese Stimme auf einmal so klingt, als wärt ihr das halt wirklich, weil es KI ist. Das ist beängstigend, oder? Das dann noch zu checken, dass das gerade aber eigentlich eine Fake-Situation ist. Alexander Winkler ist ARD-Verbraucherexperte. Wie setzen Betrüger denn künstliche Intelligenz gerade schon ein?
1: Grundsätzlich lassen sich mit künstlicher Intelligenz Unterhaltungen generell fast in Echtzeit und akzentfrei übersetzen. Das heißt, dadurch wird es für Täter aus dem Ausland umso einfacher, weil auch ein Mann aus, Ostasien problemlos klingen kann wie eine junge Frau aus Deutschland. Noch gefährlicher wird es dann, wenn das dann eben nicht mehr irgendeine Stimme ist, sondern eine, die klingt wie die der eigenen Tochter. Das ist für die Betrüger zwar ein bisschen aufwendiger, aber die Technik macht es immer einfacher möglich.
0: Ihr habt das in der Redaktion ja auch mal ausprobiert mit der Stimme von Angela Merkel. Und die hat, also die KI Merkel, hat genau so einen Tricksatz mal eingesprochen. Das klingt dann so.
2: Hey Schatz, ich habe da einen Unfall mit dem Auto und muss jetzt dringend 2000 Euro Anzahlung leisten, die ich aber nicht direkt auf dem Konto habe. Kannst du das ganz dringend überweisen?
0: Also das war nicht die echte Angela Merkel, sondern ein KI-Sprachklon. Und dieses Ding hier wurde in gerade mal 30 Sekunden gebastelt. Und dafür klingt es wirklich fast täuschend echt, finde ich. Alexander, hast du denn Tipps für uns, wie wir Betrugsanrufe besser erkennen können?
1: Für mich sind zwei Tipps die stärksten. Und zwar helfen die beim klassischen Enkeltrick genauso wie bei Betrugsanrufen mit KI. Der erste ist irgendein einfaches Codewort, dessen Betrüger zumindest nicht einfach so kennen kann. Also beispielsweise etwa der Mädchenname der Uroma. Noch besser ist Möglichkeit 2, auflegen und den vermeintlichen Anrufer zurückrufen. Und zwar am besten über einen ganz anderen Kanal. Das heißt beispielsweise am Telefon auflegen und stattdessen über einen Videocall in der Messenger-App zurückrufen.
0: Noch ist es aufwendig für Betrüger, an Originalstimmen von Familienmitgliedern ranzukommen. Die Betonung liegt aber hier wirklich noch auf noch. Was schon gut klappt für Betrüger aus dem Ausland, leider sich zum Beispiel als Polizist ausgeben. Also sagt euren Eltern und Großeltern lieber noch mal mehr Bescheid. Macht ein Familienpasswort aus und den Rückruftipp, den merken wir uns auf jeden Fall auch.
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11: Mit Paul Schädelbeck.
12: Am Flughafen Nürnberg läuft aktuell ein Polizeieinsatz. Der Airport ist deshalb seit dem Mittag für den Flugverkehr gesperrt. Grund ist eine unbestätigte Luftnotlage, sagte ein Sprecher der deutschen Presseagentur. Genauere Infos gibt's noch nicht. Schon heute Nacht hatte es am Nürnberger Flughafen einen Zwischenfall gegeben. Drei Piloten sichteten unabhängig voneinander ein unbekanntes Objekt, möglicherweise eine Drohne.
13: Die Grenzpolizeiinspektion Nürnberg Flughafen und die Deutsche Flugsicherung ergriffen Maßnahmen zur Aufklärung des Vorfalls. Unter anderem waren Drohnendetektionsgeräte, Streifenwagen und auch ein Polizeihubschrauber im Einsatz. Dabei kam es zwischen 2 Uhr und 4 Uhr zu einer Beeinträchtigung des Flugverkehrs. Bisher haben die Ermittlungen jedoch keine Ergebnisse oder Hinweise auf eine Drohne geliefert. Aus dem BR-Studio Nürnberg, Hallo Schindeln, Bayern 3.
12: Auch wenn der Münchner Autobauer BMW in Europa und den USA dieses Jahr mehr Autos verkaufen konnte, der Absatz im für BMW wichtigen Markt in China ist im dritten Quartal eingebrochen, um ein Viertel im Vergleich zum Vorjahr. Insgesamt steht BMW in Sachen Absatz aber immer noch besser da als die anderen deutschen Autobauer. Mit dem Zug nach Lindau oder aus Lindau raus, das will aktuell nicht wirklich klappen. Erst gestern war der Bahnverkehr wegen einer beschädigten Brücke unterbrochen. Heute gibt es einen Defekt im Stellwerk Lindau-Reutin. Laut Bahn fallen Züge entweder ganz aus oder wenden vorzeitig. Sie bittet Reisende, sich vor der Fahrt online oder in der Bahn-App zu informieren.
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11: Mit Ines Maria Weiß.
14: Herbstmischmasch. Sonne, Wolken, noch etwas Nebel, einzelne Schauer. Nach Osten zu, sonst am längsten, weil von Westen her zieht's mehr und mehr zu. Können noch einzelne kleine Regenschauer mitkommen, trödeln sich schon ein paar durch Unterfranken. Viel wird's nicht. Über Nacht schwappt's bissel mehr Regen rein. Beschäftigt euch morgen bayernweit in der Früh, verzieht sich dann mehr und mehr Richtung Alpen. Dahinter trocknet's ab, lockert's auf. Morgen Nachmittag meistens trocken, außer Alpenrand bei 11 bis 18 Grad. Heute sind's 9 bis 17.
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11: Hält zu euch auf die Straßen. Drei Meldungen. A6 Weidhaus Richtung Heilbronn zwischen dem Kreuz Altdorf und dem Kreuz Nürnberg Süd. 7 Kilometer Stau. Halbe Stunde braucht ihr hier länger. Auch auf der A8 Salzburg Richtung München zwischen Fraßdorf und Rosenheim. Halbe Stunde plus. Hier 8 Kilometer Stau an der Baustelle. Und auch die A9 Nürnberg Richtung München zwischen Altmühltal und Lenting. 4 Kilometer Stau nach einem Unfall. Der Verkehr wird hier über den Standstreifen geleitet. Auch hier sagt der Bayern 3 Stauzeitrechner ein Plus von einer halben Stunde. Gute Fahrt euch!
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0: Eminem geht immer, When I'm Gone, für euch hier in eurem Feelgood-Mix in Bayern 3 Update am Dienstag. 6 Gäste zu Hause bekochen und dann noch mit einem Gängemenü. Ich schwitze da schon bei der Vorstellung da dran. Aber für Irene Cristallo und Daniele Del Monte aus Nürnberg ist das der absolute Traum, den sie gerade leben. Sie funktionieren ihr Wohnzimmer um zu einem Restaurant für bis zu 6 Personen, das Casa Monte Cristal. Unser Reporter Tobias Burkert, der war einen Abend mit dabei und hat Irene und Daniele mal über die Schulter geschaut.
1: Kochen wurde der Süditalienerin quasi mit in die Wiege gelegt.
2: In the south of Italy, you are expected.
3: Im Süden Italiens wird erwartet, dass du kochen kannst. Das ist wie ein Akt der Liebe.
1: Ehemann Daniele Del Monte deckt im Wohnzimmer des Paares den Tisch mit goldenem Besteck, viel Blumendeko und frischem Obst. 4 Gäste haben sich für heute Abend eingebucht.
4: In Italien ist das schon ein gängiges Konzept. Wir wollen es auch in Deutschland jetzt etablieren. Zusammen sein, gemeinsam Essen genießen, das ist unser Plan.
1: Gekocht wird nur nach traditionellen Familienrezepten. Die Gäste treffen ein. 4 experimentierfreudige junge Nürnbergerinnen. 75 Euro pro Person ist ihnen das neue Nürnberger Gastro-Konzept wert.
5: Also man fühlt sich so wie so ein Private Chef zu Hause, ein bisschen so luxuriös.
6: Es fühlt sich sehr gemütlich an, also wirklich wie ein Zuhause. Und dadurch fühlt man sich, finde ich, direkt wohler als in einem Restaurant.
1: Irene und Daniele arbeiten hauptberuflich bei einem fränkischen Sportartikelhersteller. Das Home-Restaurant machen sie nur freitags bis sonntags nebenbei. Alkohol gibt's hier keinen. Und auch sonst sind die Regeln klar definiert.
3: Wir sind nur ein Home-Restaurant, kein Hotel. Die Gäste haben nur Zugang zum Wohnzimmer und den Toiletten.
0: Schon spannend, oder? Mäuschen spielen in einer anderen Wohnung und dann noch so gutes Essen dazu. Also ein Stückchen privates Italien in Nürnberg. Irene und Daniele sind die nächsten Wochenenden übrigens schon ausgebucht. Die wollen ihr Konzept deswegen bald ausweiten. Vielleicht fühlen sich jetzt auch andere von euch inspiriert. Vom Hobby Koch zum Nebenjob.
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0: Crow hier im Bayern 3 Update. Krankheiten wie Grippe, Kopfschmerzen oder noch schlimmer Krebs gibt's nicht. Krankheiten sind nur seelische Konflikte. What? Denkt ihr jetzt vielleicht? Also für die meisten von uns klingt das bitte hoffentlich völlig crazy. Aber manche Menschen glauben das wirklich. Die glauben zum Beispiel an die sogenannte germanische neue Medizin. Eine gefährliche Pseudomedizin, die sagt, Schulmedizin, Operationen, Bestrahlung, alles schlecht.
1: Karos Mama liegt auf dem Boden. Sie ist ohnmächtig geworden, gestürzt und verliert jetzt viel Blut.
2: Und da gab es halt eine Regel und die war auf gar keinen Fall jemals den Notarzt anrufen, egal was passiert. Weil der Notarzt bringt die Mama um.
0: Das ist ein Ausschnitt gewesen aus dem BR-Podcast Seelenfänger. Vielleicht kennt ihr den ja, der erzählt Geschichten aus der Welt von Sekten und problematischen Gemeinschaften. Jetzt gibt es das Ganze auch als Doku-Serie in der ARD-Mediathek. Seelenfänger, der falsche Heiler. Es geht, wie ihr gerade schon gehört habt, um Caro, die miterlebt, wie ihre Mama mit Brustkrebs eine echte Behandlung ablehnt, weil sie eben an die germanische neue Medizin glaubt. In dieser Serie, da gehen unsere BR-Reporter auch undercover in Seminare, verfolgen Telegram-Kanäle und sogar KI-Chatbots, über die diese gefährliche Lehre weiter verbreitet wird. Sektenexperte Matthias Pöhmann sagt zu solchen Seminaren zur germanischen Heilkunde:
3: Man hat den Eindruck, dass wenn es ein solches Angebot von einer Heilpraktikerschule gibt, dass es sich um ein seriöses, fundiertes Angebot handelt. Damit macht man sich letztendlich auch mit zum Verbreiter solcher kruden, verschwörungsideologischen und höchst lebensgefährlichen Anschauungen.
0: Also für mich persönlich echt erschreckend, dass Menschen immer noch an dieser Pseudomedizin festhalten und die weiterverbreiten. Sehr sehenswert, ab heute in der ARD-Mediathek, Seelenfänger, der falsche Heiler.
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6: Ein immer noch geil Hit gleich für euch von den Ärzten. Ellie Goulding ist am Start und Shakira. Mit Burna Boy, der offizielle Sommerhit des Jahres, hört ihr auch gleich ab 1 bei Katja Wunderlich. Jetzt erstmal die News für euch.
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7: Um 13 Uhr mit Veit Schmelter. Bundeskanzler Merz will die Rentenreform noch in diesem Jahr durchs Kabinett bringen. Das sagte er beim Arbeitgebertag in Berlin. Damit erhöht er auch den Druck auf den neuen Arbeits- und Sozialminister Alexander Schweizer, der am Nachmittag vereidigt werden soll. Schweizer hatte die Abschaffung der sogenannten Rente mit 63 bislang abgelehnt. Aus Berlin, Lissi Kaufmann.
8: Bislang liegt noch kein Gesetzentwurf für eine Rentenreform vor. Aber Ergebnisse der Rentenkommission. Strittig ist vor allem der Vorschlag, die abschlagsfreie Rente nach 45 Beitragsjahren abzuschaffen. Ein Punkt, den mehrere CDU-Ministerpräsidenten und SPD-Politiker in Frage stellen. Kanzler Friedrich Merz aber nicht. Statistiken zeigen, dass von der abschlagsfreien Frühverrentung nicht nur körperlich hart arbeitende Handwerker profitieren, sondern zum Beispiel auch Gutverdiener mit Bürojobs.
7: Wer einen Betrieb oder Teile eines Unternehmens erbt, kann in Deutschland von Steuervorteilen profitieren. Erben von Privatvermögen haben solche Vorteile aber nicht. Viele empfinden das als unfair. Die Bundesregierung will deshalb die Erbschaftssteuer reformieren. Heute hat am Bundesverfassungsgericht eine Verhandlung begonnen, die für die Reform wegweisend sein könnte.
9: Der Kläger hat von seiner Tante geerbt, unter anderem Wertpapiere und Bankeinlagen. Darauf muss er Steuern zahlen und findet das ungerecht. Wer das Unternehmen fortführt und das Lohnniveau seiner Angestellten hält, der zahlt unter Umständen gar keine Steuern. Für Erben von großen Unternehmen gilt zusätzlich, wer zu einem bestimmten Stichtag kein Geld flüssig hat, um die Steuer zu zahlen, dem kann sie ebenfalls ganz erlassen werden. Sind diese Privilegien für Unternehmenserben verfassungsgemäß oder verstoßen sie gegen den Gleichheitsgrundsatz aus dem Grundgesetz? Ein Urteil wird in mehreren Monaten verkündet. Antonetta Stefani, Karlsruhe.
7: Der Nürnberger Flughafen ist wegen eines Polizeieinsatzes seit dem Mittag gesperrt. Grund sei eine mutmaßliche Luftnotlage, die aber noch unbestätigt sei, sagte ein Polizeisprecher. Einem Flughafensprecher zufolge ist eine Maschine aus Korfu sicher gelandet. Er bestätigte, dass Eurofighter den Flieger zuvor begleitet hatten. Einsatzkräfte seien bereits wieder abgerückt. Ein sogenannter Transponder im Flugzeug hatte die Notlage gemeldet. Was die Notlage ausgelöst hatte, ist aber noch unklar. Wieder sind zwei Handelsschiffe vor der bulgarischen Küste im Schwarzen Meer mit Drohnen angegriffen worden. Ein Schiff ist nach Angaben des bulgarischen Ministerpräsidenten Radev gesunken. Er sprach von absolut inakzeptablen Angriffen. Medienberichten zufolge wurde ein Besatzungsmitglied gerettet, eine Suchaktion läuft. NATO-Generalsekretär Rutte kündigte an, die Verteidigung anzupassen. Erst in der vergangenen Woche waren bei einem Drohnenangriff vor der bulgarischen Küste zwei Handelsschiffe attackiert worden. Die Bundesagentur für Arbeit hat Insolvenzgeld für die allermeisten Mitarbeiter der Warenhauskette Galeria bewilligt. Damit kann der Geschäftsbetrieb zunächst fortgeführt werden. Das Geld wird einem Behördensprecher zufolge für 9.650 Beschäftigte gezahlt. Laut Galeria bekommen sie für Oktober, November und Dezember ihre Löhne und Gehälter. Für die Gastronomie- und Lebensmittelsparte läuft ein separater Insolvenzvertrag. Der Insolvenzverwalter sieht die Firma für das wichtige Weihnachtsgeschäft jetzt stabil aufgestellt. Die Zeit, es ist 13.03 Uhr.
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10: Mit Ines Maria Weiß.
11: Richtung Osten noch viel Sonne. Von Westen her wölkt sich's mehr und mehr ein. Diese Wolken geben einzelne Regenspritzer ab. Momentan in Unterfranken, Mittelfranken, Schwaben. Gegen Abend werden ein paar mehr Regenschauer durch Bayern touren. Viel wird's erstmal nicht. Bei 9 bis 17 Grad heute. Über Nacht und morgen schiebt mehr Regen durch. Der wird morgen im Lauf des Tages über die Alpen abziehen und am längsten den Alpenrand beschäftigen. Bei 11 bis 18 Grad morgen.
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6: 1:04, die A6 Waidhaus Richtung Heilbronn zwischen dem Kreuz Altdorf und dem Kreuz Nürnberg Süd. 6 Kilometer Stau, Zeitverlust 20 Minuten. A8 München Richtung Salzburg zwischen Neubiberg und Taufkirchen Ost. Stau nach einem Unfall, die linke Spur ist blockiert. Zeitverlust eine Viertelstunde. Salzburg Richtung München zwischen Fraßdorf und Rosenheim. Stau an einer Baustelle, 20 Minuten. Und A9 Nürnberg Richtung München zwischen Altmühltal und Lenting. 5 Kilometer Stau nach einem Unfall, der Verkehr wird über den Standstreifen geleitet. Zeitverlust hier auch 40 Minuten. Eine gute und sichere Fahrt.
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0: Nummer 1, ja. Und hier ist Katja Wunderlich.
6: Einen schönen Dienstagnachmittag.

0: Hits. Riesenhit für Rosalind, Snap in Bayern 3. Jetzt so langsam haben wir ja wieder das Wetter, bei dem man ohne schlechtes Gewissen vorm Fernseher sitzen kann und sich einen Film oder eine schöne oder vielleicht auch gruselige Serie reinziehen kann. Wie wäre es zum Beispiel mit Die Falle? Ab heute neu bei Netflix. Es geht um die Bestseller-Autorin Lisa Conrad. Sie lebt versteckt vor der Öffentlichkeit in einem einsam gelegenen Haus, seit vor 10 Jahren eben ihre Schwester ermordet wurde. Der Täter wurde nie gefasst. Jetzt glaubt Lisa, ihn aber im Fernsehen wiedererkannt zu haben. Ein namhafter Journalist. Und das bringt sie dann auf die Idee, wie sie ihn in die Falle locken könnte. Sobald nämlich ihr neues Buch rauskommt.
1: Ich gebe ein Interview eine Woche vor Veröffentlichung. Das wird der Aufschlag. Ich habe auch schon jemand im Auge. Mit einer guten Schreiber. Der die richtigen Fragen stellen kann. Rufst du ihn für mich an?
0: Ein Interview mit ihr, die quasi noch nie eines gegeben hat. Eigentlich ja schmeichelhaft für jeden Reporter, oder?
2: Sie will dich. Das Interview ist vorab zu ihrem neuen Roman. Exklusiv bei ihr zu Hause. Das könnte sogar ein Titel werden.
3: Seit fast 10 Jahren belegt die Conrad regelmäßig die Spitzenplätze der Bestsellerlisten und hat noch nie ein Interview gegeben. Niemand hat sie jemals getroffen. Es gibt sogar die Theorie, dass sie gar nicht existiert.
0: So, der Journalist beißt zwar an, ist aber natürlich schon auch ein bisschen misstrauisch und beginnt Nachforschungen über die Autorin anzustellen. Und so weiß man bald irgendwie nicht mehr, wer hier wem eigentlich in die Falle gehen wird. 6 Folgen dauert dieses Katz-und-Maus-Spiel zwischen Hans Löw und Friederike Becht in die Falle. Mit Zittern, unvermeidbar, die ganze Serie ab jetzt abrufbar bei Netflix und verspricht echten Nervenkitzel.
4: Jetzt kommt einer, den du nie skippst.

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11: Entwarnung am Nürnberger Flughafen. Nach einem Alarm wegen eines möglichen Notfalls in der Luft besteht laut einem Polizeisprecher keine Gefahr. Wegen eines Notrufs aus dem Cockpit eines Flugzeugs, das von der griechischen Ferieninsel Korfu nach Nürnberg unterwegs war, hatte die Polizei den Airport abgesperrt. Die Maschine ist mittlerweile sicher gelandet, begleitet von Militärjets. Der Auslöser für den Notruf ist noch unklar. Laut dem Polizeisprecher geht's Crew und Passagieren gut. Nach dem Hackerangriff auf das Rathaus von Eichstätt in Oberbayern ist das Ausmaß des Schadens zwar noch nicht beziffert, klar ist aber, es handelt sich um einen Ransomware-Angriff. Das heißt, die Angreifer verschlüsseln zum Beispiel Server und verlangen Lösegeld. Wie lange das Eichstätter Rathaus jetzt noch geschlossen bleiben muss, das lässt sich aktuell nicht sagen, berichtet Katrin Nöbauer.
12: Die Verwaltung, die lotet schon mal aus, wo Probleme entstehen könnten, wenn die Server jetzt noch länger ausgeschaltet bleiben. Die prüfen auch, welche Dienstleistungen sie vielleicht dann doch irgendwie anders anbieten müssen, denn aktuell sind in Eichstätt keine klassischen Behördengänge möglich. Also wer seinen Personalausweis neu beantragen möchte oder eine Rechnung direkt im Rathaus zahlen will, das geht einfach nicht. Was dagegen funktioniert, das sind Online-Dienstleistungen, die über andere Server laufen, zum Beispiel die elektronische Wohnsitzanmeldung. Und das ist für ganz viele neue Studierende relevant, weil in Eichstätt ja jetzt auch wieder das Wintersemester angefangen hat.
11: Von maroden Toiletten können vermutlich viele Schülerinnen und Schüler in Bayern ein Liedchen singen. Würzburg will jetzt an jeder seiner städtischen Schulen mindestens ein Mädchen- und ein Jungsklo sanieren. Dafür investiert die Stadt nach eigenen Angaben insgesamt 23 Millionen Euro. Wie es heißt, ist in den letzten Jahren schon knapp die Hälfte der städtischen Schulklos in Würzburg erneuert worden.
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13: Ja, was kann man Schönes machen bei diesem Wetter? Ines Maria Weiß.
14: Sich braune Finger holen draußen beim Walnüsschen sammeln, das geht. Dabei meistens trocken bleiben geht auch. Sind nur einzelne leichte Regenschauer, die mit den Wolken von Westen hereinschieben. Und noch habt ihr es vor allem in Bayerns Osthälfte meistens sonnig. 9 Grad maximal in der Rhön, bis zu 17 Grad im südlichen Oberbayern. Morgen anfangs Regen, morgen Nachmittag meistens trocken, ab und zu sonnig, noch etwas Regen an den Alpen und zum dicken Wärmer mit 11 bis 18 Grad.
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13: Um 13.33 Uhr die A6 Waidhaus Richtung Heilbronn zwischen dem Kreuz Altdorf und dem Kreuz Nürnberg Süd. 6 Kilometer Stau, Zeitverlust 20 Minuten. Salzburg Richtung München zwischen Fraßdorf und Rosenheim. Stau an einer Baustelle 20 Minuten und die A9 Nürnberg Richtung München zwischen Altmühltal und Lenting. 5 Kilometer Stau nach einem Unfall. Der Verkehr wird über den Standstreifen geleitet. Hier haben wir auch einen Zeitverlust von 40 Minuten. Eine gute und vor allen Dingen sichere Fahrt wünsche ich euch.
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schön einkuscheln bei Evanescence, My Immortal in Bayern 3. Vor kurzem kam er in die Schlagzeilen, weil er oben ohne zu sehen ist. Neuerdings Mark Forster, oben ohne, ohne sein Markenzeichen, der Cappy. Die Cap ist weg, der Hype dafür war umso größer. Die Fans sind wirklich richtig ausgeflippt im Netz, weil er sich eben seit August auf Social Media immer wieder mit diesem neuen und doch für uns erst ungewohnten Look gezeigt hat. Ich würde mal sagen, ziemlich cool. Und vielleicht heißt deshalb auch der neue Song von ihm cool. Ja, was den Song noch cooler macht, ist, es ist ein Song über mehr Zusammenhalt. Und dafür drehen wir doch das Radio sehr gerne noch lauter auf als sonst. Mark Forster in Bayern 3 mit cool.

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7: 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Gleich geht's weiter in Bayerns Hitradio Nummer 1 mit Ray und ihrem Welthit Where's My Husband? Außerdem am Start gleich Linkin Park mit Lost. Und jetzt schauen wir, was ist los auf der Welt und in Bayern.
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9: Um 14 Uhr mit Veit Schmelter. Am Nachmittag wird der neue Bundesarbeits- und Sozialminister Alexander Schweizer von der SPD im Bundestag seinen Amtseid niederlegen. Und Bundeskanzler Merz erhöht gleich den Druck auf seinen neuen Kabinettskollegen. Er will die geplante Rentenreform noch in diesem Jahr durchs Kabinett bringen. Das sagte er beim Arbeitgebertag in Berlin.
10: Merz mahnte dabei zu mehr Tempo. An den neuen Arbeitsminister Schweizer von der SPD gerichtet, sagte Merz, er ermuntere ihn, schnell an die Arbeit zu gehen und die Gesetzentwürfe vorzulegen. Bislang liegen nur die Ergebnisse der Rentenkommission vor. Strittig ist vor allem der Vorschlag, die abschlagsfreie Rente nach 45 Beitragsjahren abzuschaffen. Der Kanzler aber betont, das Ende der abschlagsfreien Frühverrentung mache die Rente gerechter. Auch weil manche noch gesund und fit seien. Es sei nicht gerecht, wenn am Ende immer weniger Arbeitende immer mehr Rentner finanzieren müssten. Aus Berlin, Lissy Kaufmann.
9: Cybermobbing trifft immer mehr Schülerinnen und Schüler. Inzwischen leidet rund jeder Fünfte unter der digitalen Gewalt. Das geht aus einer aktuellen Studie des Bündnisses Cybermobbing hervor, die heute in Berlin vorgestellt wurde. 4.500 Jugendliche wurden für die Untersuchung befragt.
11: In 9 Jahren hat sich die Zahl von Cybermobbing-Opfern fast verdoppelt. Das bedeutet konkret, mehr als 2,4 Millionen Kinder und Jugendliche sind bereits betroffen gewesen, so die Einschätzung der Studienmacher. Dabei führt Cybermobbing zu teils schweren psychischen Auswirkungen. Die Betroffenen berichten von Angst- und Schlafstörungen sowie Niedergeschlagenheit oder Depression. Jeder Vierte äußert sogar Suizidgedanken. 17% haben aus Verzweiflung schon einmal zu Alkohol, Tabletten oder Drogen gegriffen. Nico Hecht aus Berlin.
9: Am Nürnberger Flughafen hat die Polizei nach einem Alarm wegen eines möglichen Notfalls in einem Flugzeug mittlerweile Entwarnung gegeben. Überprüfungen vor Ort hätten ergeben, dass keine Gefahr besteht. Zunächst war von einer unbestätigten Notlage einer Maschine aus Korfu die Rede. Diese konnte mittlerweile sicher landen. Wie ein Flughafensprecher auf BR-Nachfrage erklärte, hatte ein Transponder am Flugzeug die Notlage gemeldet. Eurofighter waren laut Flughafensprecher im Einsatz, um die Maschine zu begleiten. Der Flugbetrieb ist bisher noch eingestellt. Die Ermittlungen dauern an. Künstliche Intelligenz hat bislang nicht zu einem breiten Beschäftigungsabbau in Deutschland geführt. Das geht aus einer Suchung des Instituts für Arbeitsmarkt- und Berufsforschung hervor. Nur bei jungen Arbeitnehmern, die in stark von KI beeinflussten Berufen arbeiten, zeigt sich der Studie zufolge ein negativer Trend. In der Altersgruppe 20 bis 29 ging die Vollzeitbeschäftigung um 1,2 Prozentpunkte stärker zurück als in Berufen, die weniger von KI betroffen sind. Bisher hat den Forschern zufolge aber die schwache Konjunktur die Beschäftigungschancen junger Menschen deutlich stärker beeinträchtigt. Die Stadt Würzburg will die Schulen fit machen für kommende Hitzesommer. Sie dürfen bei extremer Hitze künftig Klimageräte zur Kühlung einzelner Klassenräume benutzen. Das hat die Stadt beschlossen. Möglich sind zum Beispiel Klimaanlagen, Kühlbalken oder Deckenkühlungssysteme. Auch Fördermittel für sogenannte kühle Orte und Klimabrunnen an Schulen hat die Stadt beim Bayerischen Umweltministerium beantragt. Außerdem bekommen Schulen mehr Geld, um etwa Jalousien und Sonnensegel zu installieren. Die Zeit, es ist 14.03 Uhr.
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7: Wie sieht's aus, Ines Maria Weiß?
6: Aktuell hat Bayern sowas wie ein Mittelscheitel. Sonne in Bayerns Osthälfte, Mittelscheitel und dann die Westhälfte. Wolken und einzelne kleine Regenschauer. Das Wetter zieht Bayern demnächst einen Seitenscheitel, weil die Wolken weiter ostwärts vorankommen. Und gegen Abend tauchen dann etwas mehr Schauer auf. Der eigentliche Regen kommt aber erst in der Nacht. Vorher noch 9 bis 17 Grad. Morgen erst Regen, dann von Norden her trockener und etwas sonniger. Alpenrand wird morgen bis an den Nachmittag unbeständiger sein bei 11 bis 18 Grad.
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7: 2:04, die A3, Passau Richtung Nürnberg, zwischen Iggensbach und dem Kreuz Deggendorf, stockender Verkehr und 10 Minuten. Die A6, Waidhaus Richtung Heilbronn, zwischen dem Kreuz Altdorf und dem Kreuz Nürnberg Süd, Stau und eine Viertelstunde Zeitverzögerung. Und A8, Salzburg Richtung München, zwischen Fraßdorf und Rosenheim, Stau an einer Baustelle. Hier dauert es 20 Minuten länger. Eine gute und sichere Fahrt.
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8: Nummer 1, ja. Und hier ist Katja Wunderlich.
7: Lust auf eine Runde Kaffee-Quiz? Das Quiz, bei dem man mitmacht, ohne es zu wissen und dann Kaffee geschenkt bekommt. Das sagen wir doch ja gerne, oder? Schönen Nachmittag.

0: David Guetta featuring Sia und Titanium in Bayern 3. Ja, die Suche nach dem bayerischen Puma ist das eine. Dafür ist jetzt aber ein Krokodil aufgetaucht. In der Toilette von unserem Frühaufdreher Sebastian Winkler. Ist natürlich nur Spaß und war ein sehr schöner Vorwand in unserem geheimen Quiz. Also ich meine, stellt euch das mal vor, es ruft jemand an und sagt, da ist ein Krokodil in meiner Toilette. Heute also Sebastians Anruf in der Kläranlage in Bobingen in Schwaben. Der Deal wie immer, je mehr richtige Antworten der oder diejenige gibt, desto mehr Gratis-Kaffee für alle Kollegen. Auch wenn das arme Telefonopfer nicht unbedingt weiß, dass es tatsächlich gerade in ein Quiz verwickelt ist.
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2: Kläranlage Bobingen, Lüdemann.
3: Guten Morgen, Winkler hier. Folgendes. Ich hätte eine Frage. Ich weiß, es ist wahrscheinlich ein ungewöhnliches Problem. In meiner Toilette ist ein, also so sieht es aus, ein kleines Krokodil aufgetaucht.
2: Okay.
3: Sie lachen.
2: Ja, sowas hatten wir noch nicht.
3: Nein, ich auch nicht. Ja. Sie sitzt da und plötzlich schaut mich was an. Kann ich das einfach wieder runterspülen oder was macht man da?
2: Also von unserer Seite aus können Sie ihn gerne runterspülen.
3: Ne, ist auch noch sehr klein. Haben Sie diese Serie gesehen mit diesen, wie hieß die, mit den Drachenbabys und der Drachenkönigin?
2: Game of Thrones.
3: Genau, ja. Ganz am Anfang sind doch da auch so Drachenbabys. Und dann, ja.
2: Ja.
3: Ist das dann wichtig, ob Krokodil oder Alligator?
2: Gut, das ist ja bloß ein Größenunterschied tatsächlich, das weiß ich. Die wird wesentlich größer wie ein Alligator.
3: Ja, genau. Nur man kann es auch daran erkennen, bei welchem sind bei geschlossenem Maul sind noch die Zähne sichtbar?
2: Das ist jetzt eine gute Frage. Also ich habe sie Alligatoren schon live in Amerika gefüttert tatsächlich. Aber,
3: ach so.
2: Ja, ja.
3: Und welche haben dann da beim geschlossenen Maul noch die Zähne zu sehen?
2: Das kann ich jetzt leider nicht mehr sagen, wie gesagt.
3: Ich glaube, Krokodil war es.
2: Ich weiß noch, die haben ganz gerne Marshmallows gefressen.
3: Echt? Das könnte ich auch probieren, dass ich ein paar Marshmallows reinspeise. Also dann sind Sie mutiger als ich. Meine Frau sagt, ich stelle mich an wie heißt dieses Rehkitz bei Disney nochmal?
2: Bambi, oder?
3: Ja, Bambi, genau. Bambi sagt sie mal, genau. Oder wäre es auch eine Möglichkeit, dass man das behält?
2: Boah, also wie gesagt, so einen Fall hatten wir noch nicht. Das kann ich auch nicht so entscheiden.
3: Okay, aber die Kinder sagen natürlich, das soll jetzt da bleiben und dann nennen sie es dieses, da gab es auch so einen Kindersong.
2: Schnappi.
3: Schnappi, ja.
2: Ich bin jetzt aber nicht im Radio, oder?
3: Doch, Herr Lüdemann. Hier sind Sebastian Winkler und Steffi Fischer.
0: Hallo!
3: Und der Ralf hat Sie angemeldet für unser Undercover-Kaffee-Quiz.
2: Unglaublich. Der neue Kollege, der fängt ja gut an.
0: Ah, das ist ein guter Einstand, finde ich.
2: Der ist seit 1. April bei uns erst beschäftigt.
3: Na, dann passt der, dann ist er am Scherztag eingestellt worden und macht gleich einen Scherz.
0: Und zum Einstand bringt er jede Menge Kaffee mit.
3: So ist es.
2: Sehr gut.
3: Drei richtige Antworten. Das sind 3 Monate Gratis-Kaffee von der Kaffeerösterei Matermühle.
2: Ja, Wahnsinn. Dankeschön.
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7: Mit Paul Schädelbeck.
8: Nach einem mutmaßlichen Notfall in der Luft ist ein Flugzeug aus Korfu mittlerweile sicher in Nürnberg gelandet. Der Flughafen war zwischenzeitlich gesperrt. Inzwischen hat die Polizei aber Entwarnung gegeben. Crew und Passagieren gehe es gut, so ein Sprecher. Sie durften die Maschine mittlerweile verlassen und werden von einem Notfallteam betreut. Weil der Notruf aus dem Cockpit kam, ist das Flugzeug bei der Landung von Kampfjets begleitet worden. Die Polizei geht davon aus, dass durch einen technischen Defekt der Notfallcode für einen Entführungsfall ausgelöst wurde. Die Ermittlungen laufen aber noch. Im Fall der seit 2007 vermissten Kerstin Lee Langley aus Regensburg setzt die Polizei ihre Suche fort. Nachdem Beamte gestern ein Waldstück in Sulzbach-Rosenberg durchsucht haben, sollen dort zwar erstmal keine Grabungen stattfinden, anders als in einem Wiesen- und Waldbereich bei Kadenzhofen im Landkreis Neumarkt.
9: Hier laufen die Grabungen laut Polizeipräsidium weiter. Bereits vergangene Woche waren bei Kadenzhofen menschliche Überreste gefunden worden. Ein Ergebnis der rechtsmedizinischen Untersuchung liege aber noch nicht vor. Es sei also noch nicht klar, ob diese der vermissten Kerstin Lee Langley zugeordnet werden können. Die aktuelle Suche steht im Zusammenhang mit einem konkreten Hinweis, den die Kripo Regensburg bekommen hat. Er beziehe sich auf Kadenzhofen und auch auf Sulzbach-Rosenberg. Annika Exner, Bayern 3, BR Oberpfalz.
10: In Franken lässt sich aktuell ein jährliches Naturschauspiel beobachten. Die Kraniche ziehen in den Süden. Es ist zwar nicht ihre Hauptroute, aber mit etwas Glück kann man sie am Himmel über Ober- und Mittelfranken sehen, so der Landesbund für Vogel- und Naturschutz. Aktuell machen sich Hunderttausende Kraniche auf den Weg in ihre Winterquartiere in Südwesteuropa und Nordafrika.
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11: Mit Ines Maria Weiß.
12: Es oktobert relativ gechillt vor sich hin. Je östlicher, desto länger sonst. Und von Westen her schiebt's immer mehr Wolken rein. Einzelne Regenschauer sind dabei. Die werden gegen Abend etwas mehr. Insgesamt aber meistens trocken nochmal heute 9 bis 17 Grad. Über Nacht mehr Regen, der beschäftigt Bayern auch morgen. Vor allem morgens und am Vormittag. Dann trocknet's von Norden her mehr und mehr ab und lockert etwas auf. Der Alpenrand hat morgen am längsten was vom Regen. Teils bis morgen Abend. Etwas wärmer morgen, 11 bis 18 Grad.
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11: 14.34 Uhr, zwei Meldungen habe ich für euch. Die A6 Waldhaus Richtung Heilbronn. Zwischen dem Kreuz Altdorf und dem Kreuz Nürnberg Süd Stau, hier dauert es eine Viertelstunde länger. Und A8 Salzburg Richtung München. Zwischen Fraßdorf und Rosenheim Stau an einer Baustelle, hier dauert es auch 20 Minuten länger. Eine gute und vor allen Dingen sichere Fahrt.
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0: Paparazzi, Lady Gaga in Bayern 3. Ja, wir müssen nur lange genug warten, dann kommen sie ja alle wieder. Die Trends, Schlaghosen zum Beispiel, Dauerwellen, Ballerinas, alles wieder da. Aber ich hätte eine Wette abschließen müssen, ob Nähen wieder zurückkommt. Da hätte ich aber eher auf Nein getippt. Aber immer mehr Jugendliche tatsächlich lieben dieses meditative, beruhigende Surren der Nähmaschine und natürlich auch das Kreativsein. In Lenzenberg, in der Nähe von Nürnberg, kommen jetzt die Teenies zum Charity-Nähen zusammen und tun mit ihrem Hobby auch noch was Gutes. Sie nähen einen Tag lang kleine Herzkissen für frisch operierte Brustkrebspatientinnen.
1: Ich habe davon gehört und mir taten die Frauen total leid, die diese Erkrankung haben, und ich wollte ihnen irgendwie helfen.
0: Ist das lieb? Maike, eine der Organisatorinnen, ist vom Endergebnis auch mehr als begeistert.
2: Wir hatten ja anfangs gedacht 100, und da haben wir uns ehrlich gesagt gar nicht getraut, die Zahl auszusprechen, weil uns nicht klar war, schaffen wir denn wirklich 100? Wir haben ja damit gar keine Erfahrung. Und jetzt sind wir bei 400.
0: Ja. Wahnsinn einfach. Und die kommen dann nach Erlangen in die Klinik zu vielen dankbaren Patientinnen. Und Lina hat auch mitgemacht und sagt:
3: Das ist so schön zu wissen, dass man da mit den Patientinnen eine Freude machen kann, auch mit den schönen Farben, und dass man ihnen einfach hilft.
0: Also tausend Dank an euch. Selbstgenähte Herzkissen für Brustkrebspatientinnen. Toller Einsatz in Nürnberg im Brustkrebsmonat Oktober.
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12: Gleich geht's weiter in Bayern City Radio Nummer 1 mit Alex Warren und Fever Dream. Und wir freuen uns auf Nelly Furtado, All Good Things und Ailiva und Apache mit Wunder.
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13: Um 15 Uhr mit Veit Schmelter. Das Risiko, Opfer von sexualisierter Gewalt zu werden, ist für Kinder und Jugendliche so hoch wie nie. Zu diesem Ergebnis kommt die Missbrauchsbeauftragte des Bundes, Kerstin Klaus, in einem neuen Bericht.
14: Dazu zählen Übergriffe in Familien, Schulen, Vereinen oder Heimen. Hinzu kommen sexuelle Annäherungen im Internet, Erpressungen sowie die Verbreitung von Missbrauchsbildern. Die Risiken im digitalen Raum explodierten, sagt Klaus. Grundlage ihres ersten Berichts an Bundestag, Bundesrat und Bundesregierung sind Daten der Bundesländer, wissenschaftliche Erkenntnisse und Erfahrungen von Betroffenen. Sie fordert mehr Schutz im Internet, verbindliche Schutzkonzepte und eine Reform des Sexualstrafrechts. Dietrich Karl Meurer, Berlin.
13: Bundeskanzler Merz will die Rentenreform noch in diesem Jahr durchs Kabinett bringen. Das sagte er beim Arbeitgebertag in Berlin. Damit erhöht er auch den Druck auf den neuen Arbeits- und Sozialminister Alexander Schweizer, der am Nachmittag vereidigt werden soll. Schweizer hatte die Abschaffung der sogenannten Rente mit 63 bislang abgelehnt. Aus Berlin, Lissi Kaufmann.
15: Bislang liegt noch kein Gesetzentwurf für eine Rentenreform vor. Aber Ergebnisse der Rentenkommission. Strittig ist vor allem der Vorschlag, die abschlagsfreie Rente nach 45 Beitragsjahren abzuschaffen. Ein Punkt, den mehrere CDU-Ministerpräsidenten und SPD-Politiker in Frage stellen. Kanzler Friedrich Merz aber nicht. Statistiken zeigen, dass von der abschlagsfreien Frühverrentung nicht nur körperlich hart arbeitende Handwerker profitieren, sondern zum Beispiel auch Gutverdiener mit Bürojobs.
13: Zunächst war von einer unbestätigten Notlage einer Maschine aus Korfu die Rede. Deshalb war der Nürnberger Flughafen wegen eines Polizeieinsatzes am Mittag für rund 2 Stunden gesperrt. Das Flugzeug hatte nach Polizeiangaben auf dem Weg von Griechenland nach Nürnberg den Notfallcode 7500 gesendet, der für einen Entführungsfall steht. Möglicherweise wegen eines Defekts des entsprechenden Geräts. Nach dem Absenden war der Pilot den Ermittlern zufolge per Funk nicht mehr erreichbar. Daher stiegen Eurofighter auf und begleiteten die Maschine. Der Flieger landete sicher in Nürnberg. Inzwischen wurde der Flughafenbetrieb wieder aufgenommen. Am Mittag ist Papst Leo in der Gemelli-Klinik in Rom angekommen. Hier soll er noch heute an der Lunge operiert werden. Vor einigen Tagen hatten Ärzte einen Knoten beim Pontifex festgestellt.
16: Die letzten Meter zum Eingang des Krankenhauses ging er zu Fuß und begrüßte die Gläubigen und Schaulustigen, die sich dort versammelt hatten. Leo der 14. hatte am Sonntag selbst vor tausenden Menschen auf dem Petersplatz gesagt, dass ihm ein Knoten aus der Lunge entfernt werden soll. Die Ärzte hätten ihm zu diesem Schritt geraten. Offiziell rechnet der Vatikan damit, dass Leo der 14. etwa eine Woche im Krankenhaus bleibt. Aus Rom, Ivo Maruschik.
13: Es geht um längere Stromausfälle, Engpässe bei der Futtermittelversorgung und Abhängigkeit von Wasseranschlüssen. Bayerns Bauern sind nur bedingt auf Krisen vorbereitet. Das zeigt eine aktuelle Umfrage im Auftrag des Bayerischen Agrarministeriums. Demnach verfügen rund 74% der Betriebe mit Kühen über eine Notstromversorgung. In der Hähnchenmast sind dies mehr als 95%. Besonderen Handlungsbedarf gibt es der Umfrage zufolge bei der Bevorratung von Futtermitteln. Geflügelbetrieben gaben beispielsweise an, dass nur etwa ein Viertel der Tiere für mehr als 14 Tage abgesichert seien. Die Zeit, es ist 15.03 Uhr.
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12: Mit Ines Maria Weiß.
17: Genießt mal noch schön die Sonne im Osten. Da steht nämlich ein herrliches Sonnenfenster offen. Vom Berchtesgadener Land bis Niederbayern und von hier bis rein in die Oberpfalz. Von Westen her drängeln sich immer mehr Wolken rein. Einzelne kleine leichte Regenschauer dabei. Nichts Großes. Macht maximal 8 Grad in der Rhön und bis zu 17 Grad im Chiemgau. Regen bayernweit immer wieder mal über Nacht und morgen dann vor allem in Bayerns Süden. Von Norden her meistens trocken, lockert etwas auf. Der Alpenrand behält bis morgen Abend dann einzelne Regenschauer. 11 bis 18 Grad, morgen also etwas wärmer.
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12: 3:04, die A6, Nürnberg Richtung Heilbronn, zwischen Ansbach und Feuchtwangen Nord. 13 Kilometer Stau und stockender Verkehr an einer Baustelle, Zeitverlust eine halbe Stunde. Und A8, Salzburg Richtung München, zwischen Fraßdorf und Rosenheim. Stau an einer Baustelle, hier dauert 20 Minuten länger. Eine gute und sichere Fahrt wünsche ich euch.
2: Es ist kurz nach 15 Uhr.
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1: Und zählt ihr auch schon wieder das Geld im Geldbeutel oder guckt ängstlich auf euren Kontostand und fragt euch, wie ihr über die Runden kommen sollt bis Ende des Monats? 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
2: Hallo.
1: Bist du ein bisschen aufgeregt schon?
2: Ein bisschen, ja.
1: Sehr schön. Und ich finde es ja toll, du hast ja einen Zwillingsbruder, ne?
2: Ja, genau.
1: Und der studiert und dem möchtest du tatsächlich das, was du jetzt gewinnst, spendieren sozusagen.
2: Ja, also ich habe zwei Geschwister und ich will das mit uns praktisch allen teilen, genau.
1: Ah, wie schön, okay.
2: Ja.
1: Also ich drücke dir ganz fest die Daumen, wer weiß, vielleicht schaffst du ja sogar die Höchstsumme von 500 Euro.
2: Ne? Dankeschön.
1: Du weißt Bescheid, ich lese dir jetzt gleich einen Einkaufszettel vor. Da stehen eben 5 Sachen drauf und du hast danach 10 Sekunden Zeit, um die ganz genau so zu wiederholen, wie ich sie genannt habe. Und pro richtig genannter Sache gibt es quasi 100 Euro.
2: Also ja.
1: Maximal 500 dann. Du bist bereit?
2: Ja.
1: Wunderbar. Cranberry-Saft, 200 Gramm Bündnerfleisch, Zahnseide-Sticks, Rosmarin, Paprika-Chips. Hast du alles mitbekommen?
2: Ja.
1: Hast dich konzentriert? Okay, dann würde ich jetzt den Countdown starten und dann darfst du die Sachen wiederholen, okay?
2: Mhm.
1: Auf los geht's los.
2: Cranberry-Saft, 200 Gramm Bündnerfleisch, Zahnseide, Rosmarin, Salz.
1: Das waren 3 richtige Antworten. 300 Euro. Du hattest Cranberry-Saft, 200 Gramm Bündnerfleisch, allerdings bei der Zahnseide hast du nicht Zahnseide-Sticks gesagt.
2: Ah. Ne?
1: Und dann fehlt noch Paprika-Chips. Aber meine Güte, 300 Euro. Das passt ja für 3 Geschwister.
2: Genau.
1: Sehr gut. Herzlichen Danke. Glückwunsch und einen wunderschönen Einkauf wünsche ich euch.
2: Danke, Bayern 3.
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6: Mit Paul Schädelbeck.
7: Ein Linienflug von Korfu nach Nürnberg hat heute Mittag den Notfallcode für einen Entführungsfall gesendet und damit einen Polizeieinsatz am Nürnberger Airport ausgelöst. Für gut eine Stunde war der Flugbetrieb am frühen Nachmittag eingestellt. Mittlerweile ist die Maschine, begleitet von Kampfjets, sicher gelandet und die Polizei hat Entwarnung gegeben. Passagieren und Piloten gehe es gut, so ein Sprecher. Sie durften die Maschine verlassen und wurden in der Ankunftshalle von einem Notfallteam betreut. Nach bisherigen Ermittlungen war ein defektes Funkgerät für den Notruf verantwortlich. Nach dem Hackerangriff auf das Eichstätter Rathaus ist heute ein weiterer Cyberangriff auf eine bayerische Behörde bekannt geworden. Am vergangenen Donnerstag gab es eine DDoS-Attacke auf das Landratsamt Cham in der Oberpfalz. Also eine gezielte Anfragenflut, die dessen IT-Systeme in die Knie gezwungen hat.
8: Die Auswirkungen waren weitreichend, so das Landratsamt, weil die Internetinfrastruktur des kommunalen Behördennetzes zentral im Landratsamt betrieben wird, konnten zeitweise E-Mail-Verkehr, Telefonie und Internetdienste nicht genutzt werden. Auch mehrere Gemeinden im Landkreis, die über das kommunale Behördennetz angebunden sind, konnten nur noch eingeschränkt arbeiten. Nach aktuellem Stand sind keine Daten entwendet oder manipuliert worden. Der Angriff richtete sich ausschließlich gegen die Verfügbarkeit der Systeme. Andreas Mack, Bayern 3, BR Oberpfalz.
7: Nester der asiatischen Hornisse in Bayern sind bisher vor allem in Unterfranken nachgewiesen worden. Jetzt wurde zum ersten Mal eins in Oberbayern bestätigt. In München haben Fachleute gesichtete Hornissen mit Minisendern ausgestattet und sind ihnen bis zu ihrem Nest in einem Hausdach gefolgt. Das soll jetzt möglichst bald entfernt werden, damit sich die invasive Art nicht weiter ausbreitet. Die asiatische Hornisse gilt als Gefahr für die heimischen Honigbienen.
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6: Mit Ines Maria Weiß.
9: Es sollte doch sehr bitte mal so richtig, richtig regnen. Was da heute mit den Wolken aus Westen reinkommt, lächerlich wenig. Einzelne Tropfen, eventuell fallen die Schauer am Abend örtlich ein bisschen größer aus. Ändert an der bayerischen Dauerdürre leider auch nicht viel. Heute Nacht sind ein paar mehr Schauer unterwegs in Bayern. Morgen dann wieder nur in Bayern Süden. Franken, Oberpfalz meistens trocken morgen, ab und zu sonnig. Heute 8 bis 17 Grad und noch ein bisschen Sonne Richtung Osten. Morgen 11 bis 18.
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6: Um 15.31 Uhr die A6 Nürnberg Richtung Heilbronn zwischen Lichtenau und Herrieden. 13 Kilometer Stau und stockender Verkehr an einer Baustelle. Zeitverlust eine knappe halbe Stunde. Und A8 Salzburg Richtung München zwischen Fraßdorf und Rosenheim. Stau an einer Baustelle. Hier dauert es eine Viertelstunde länger. Eine gute und sichere Fahrt wünsche ich euch.
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Riesenhit für Donna Lewis, I Love You Always Forever in Bayern 3. Und wir feiern bekanntlich Bayern und die Talente, die aus Bayern kommen. Und die haben wir natürlich immer auf unserem BR-Pop-Radar. Stellen sie euch immer wieder vor, egal wo sie herkommen. Und wir alle lieben ja 80er-Synthesizer-Pop, oder? Und dann genießen wir jetzt gleich den Song von She. Heißt eigentlich Marie, kommt aus München. Und in ihrem Song Rain All Over Me geht es darum, dass sich manchmal Freiheit verdächtig so anfühlt wie Kontrollverlust. Weil was macht man denn mit der ganzen Freiheit? Nachts oft viel zu lange wach liegen, dazwischen tanzen, trinken, wieder schlafen und kurz glauben, man hätte sein Leben verstanden, um 5 Minuten später wieder komplett lost zu sein. So beschreibt sie das jedenfalls in Rain All Over Me, She in Bayern 3.

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8: Gleich geht's weiter in Bayern Zit Radio. Nummer 1 bei den Crashern mit Adela und diesem coolen Song Ain't in L.A. Und wir freuen uns auf Two Princes Spin Doctors und schauen jetzt, was ist los auf der Welt und in Bayern.
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10: Um 16 Uhr mit Veit Schmelter. Der neue Bericht der Missbrauchsbeauftragten der Bundesregierung Klaus zeichnet ein düsteres Bild. Noch nie war das Risiko für Kinder und Jugendliche so hoch, Opfer von sexualisierter Gewalt zu werden wie heute. Vor allem im Internet stiegen die Gefahren.
11: Die Risiken im digitalen Raum explodierten, sagt Klaus. Grundlage ihres ersten Berichts an Bundestag, Bundesrat und Bundesregierung sind Daten der Bundesländer, wissenschaftliche Erkenntnisse und Erfahrungen von Betroffenen. Laut Klaus haben rund 10 Millionen Menschen in Deutschland als Kinder oder Jugendliche sexuelle Gewalt erlebt. Der Betroffenenrat fordert eine Nachfolgelösung für den Fonds sexueller Missbrauch. Neue Anträge sind dort seit März letzten Jahres nicht mehr möglich. Dietrich Karl Meurer, Berlin.
10: Der designierte Bundesarbeitsminister Schweizer hat angekündigt, die Rentenreform zügig auf den Weg zu bringen. Er sieht aber noch offene Fragen. Schweizer erklärte in Berlin, Vorschläge lägen auf dem Tisch, die nun inhaltlich weiter diskutiert werden müssten.
12: Aber am Ende brauchen wir auch Entscheidungen. Und diese Entscheidungen müssen dann auch in ein Gesetzgebungsverfahren fließen. Und ich will mich da mit aller Kraft dafür einsetzen, sobald die Koalition insgesamt klar ist, auch über alle Fragen der Alterssicherung, wird das Haus, das ich zukünftig führen darf, alles daran setzen, dass wir zügig, aber gründlich die entsprechenden Gesetze auf den Weg bringen.
10: Der SPD-Politiker erhält am späten Nachmittag von Bundespräsident Steinmeier seine Ernennungsurkunde als neuer Arbeits- und Sozialminister. Die Bundesregierung will einem möglichen Gasengpass vorbeugen. Das Bundeswirtschaftsministerium bringt den Aufbau einer nationalen Reserve auf den Weg und plant zur Finanzierung eine Umlage. In einem Gesetzentwurf heißt es, die Gasreserve dient der Krisenvorsorge für Extremfälle, Sabotage und seltene Großereignisse. Ziel ist es, demnach zusätzliche Gasmengen vorzuhalten. Sie sollen ausschließlich im Falle eines Notfalls von der Bundesnetzagentur eingesetzt werden können, um Versorgungsengpässe zu vermeiden. Impfungen können Krankheiten vorbeugen und so im Zweifel Leben schützen. Die Weltgesundheitsorganisation sieht Impfungen und ihre Wirksamkeit allerdings mehr und mehr in Gefahr. Ursachen seien unter anderem Kriege, gezielte Desinformationskampagnen und das schwindende Vertrauen in staatliche Einrichtungen.
13: Besonders problematisch ist für die WHO in Genf die weltweit hohe Zahl sogenannter Zero-Dose-Kinder, also Kinder, die noch keine einzige Impfung erhalten haben. Zwar hätten viele Corona-bedingte Impflücken inzwischen geschlossen werden können, doch Millionen Kinder würden noch immer nicht erreicht. Sorge bereitet der Weltgesundheitsorganisation daneben auch die Finanzierung. Der Impfallianz Gavi fehlten für die kommenden Jahre Milliardenbeträge. Sandra Bieger, Genf.
10: Die Bundesagentur für Arbeit hat Insolvenzgeld für die allermeisten Mitarbeiter der Warenhauskette Galeria bewilligt. Damit kann der Geschäftsbetrieb zunächst fortgeführt werden. Das Geld wird einem Behördensprecher zufolge für 9.650 Beschäftigte gezahlt. Laut Galeria bekommen sie für Oktober, November und Dezember ihre Löhne und Gehälter. Die Zeit, es ist 16.03 Uhr.
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14: Hat für euch Ines Maria Weiß.
15: Die Wolken haben jetzt schon in fast ganz Bayern eingecheckt. Sonne noch im Berchtesgadener Land und ein bisschen rein in den Chiemgau und im größten Teil Niederbayerns. Sonst so wolkengrau. Mit Wolken, die leider kaum was können, so eigentlich. Es sind leider nur Einzeltropfen dabei. 8 bis 17 Grad heute. Über Nacht sollten schwupps mehr Regen nach Bayern kommen. Morgen lässt der Franken und die Oberpfalz aber schon wieder aus. Dafür etwas Sonne hier, weiter südlich morgen anfangs Regen, später trockener 11 bis 18 Grad.
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14: Zuerst eine Warnmeldung. Vorsicht auf der A93 Weiden Richtung Holledau zwischen Regenstau und Regensburg Nord. Da liegt ein Reifen auf der Fahrbahn. Dann haben wir die A6 Nürnberg Richtung Heilbronn. Zwischen Lichtenau und Herrieden 13 Kilometer Stau und stockender Verkehr an einer Baustelle. 25 Minuten seid ihr hier länger unterwegs. A8 München Richtung Salzburg zwischen dem Dreieck Inntal und Rohrdorf 3 Kilometer Stau, 10 Minuten plus. Und Salzburg Richtung München zwischen Fraßdorf und Rosenheim. Stau an einer Baustelle, Viertelstunde dauert hier länger. Die A93 noch Regensburg Richtung Holledau zwischen Regensburg West und dem Tunnel Prüfending. Ein Unfall auf der rechten Spur. Ansonsten alles frei. Gute Fahrt euch.
16: Es ist Dienstag, der 13. Oktober. Ein Tag, an dem sich alle zwischen Malaga und Barcelona kollektiv ins Höschen machen. Dienstag, der 13. ist ein Unglückstag in Spanien. Uiuiui, mucho peligro. Da klappern mir gleich die Kastagnetten im Rioja. Wartet mal, ist der Kreuzer nicht auch aus Spanien? Naja, der muss ja nur heute zittern. Uns dagegen schaudert es täglich, wenn er hier, zusammen mit der anderen Paella-Plauze, das hohe Lied von Via Bajo predigt. 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

0: Adela, Ain't in L.A., hier ist Bayern 3, hier ist der Dienstagnachmittag, hier
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0: Wolltest du mich nicht reden lassen?
3: Nee, ich dachte, die Tante sagt dir dasselbe, was du auch sagst. Also.
0: Danke dir auch. Ich drück die auch mal weg, du.
3: Ach, das ist ja ein sehr schönes Spiel, was wir jetzt machen. Es ist ein bisschen eine Challenge für nicht nur für dich, sondern für ganz Bayern. Alles ist erlaubt zu antworten, nur nicht die richtige Antwort auf die Fragen, die ich hier vorbereitet habe für dich und für alle, die sich jetzt meinem Only Fails stellen wollen.
0: Das heißt, immer falsch antworten.
3: Ja, und du darfst aber auch, es muss schon zur Frage passen, also nicht immer hier Presslufthammer. Das geht jetzt nicht als
0: Wenn
3: Antwort.
0: Ich jedes Mal Presslufthammer sage,
3: Nein.
0: geht es nicht.
3: Ist nicht in Ordnung. Es sei denn, ich frage dich nach Musikinstrument, dann würde ich sagen, ist okay.
0: Jetzt hast du mein Konzept eigentlich verraten hier, wie ich machen wollte.
3: Nee, also
0: aber es ist tatsächlich
3: nicht.
0: Gar nicht so einfach. Also man, vor allem, wenn man so unter Zeitdruck steht. Wie viel habe ich immer? 20, 30 Sekunden sowas, ne?
3: Ich glaube ja, 30 Sekunden ist der Countdown.
0: Also macht mal mit. Mal gucken, wie weit ihr kommen würde. Ich bin sehr gespannt.
3: Na dann los.
0: 3, 2, 1 und bitte.
3: Legen Hunde Eier?
0: Ja.
3: Ein Zäpfchen schiebt man sich in den...
0: Gehörgang.
3: Mhm. Gedankenübertragung nennt man auch Tele.
0: Shopping.
3: Okay. Bei Prüfung verboten künstliche.
0: Befruchtung.
3: Dein Hund und deine Frau sind am Ertrinken. Wen rettest du zuerst?
0: Meine Frau. Hallo.
3: Hallo, du musst ja wohl deinen Hund sagen.
0: Was war daran falsch?
3: Du rettest doch deine Frau zuerst, also musst du deinen Hund sagen.
0: Wer sagt das denn? Das hatte ja alles seine Richtigkeit.
3: Okay. Da müsst ihr klären.
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0: Kann ich heute bei dir übernachten?

0: Wir nehmen Leonie mit in unserem Feierabend. Hier ist Bayern 3, hier sind die Crasher.
1: Und habt ihr Lust auf ein bisschen Prepper-Panik bei den Bayern 3 Crashern? So schön am Dienstagnachmittag. Ich habe hier eine schöne Meldung gefunden. Die fragt, ist Deutschland auf die großen Katastrophen vorbereitet? Weil eine aktuelle Befragung sagt, dass eine Mehrheit der Deutschen tatsächlich einen Ausfall des Gasnetzes oder auch schwere Unwetter in den nächsten 2 Jahren für wahrscheinlich hält. Und wenn man so Experten hört, dann sagen die ja Ähnliches. Ja, es ist nicht unmöglich, wir könnten da noch ein bisschen was tun. Und die Frage ist, tun wir denn privat dafür sehr viel? Und tatsächlich gibt es viele Haushalte, gerade in Ostdeutschland, die da einfach richtig gut aufgestellt sind. Die haben Powerbanks zu Hause, die haben ausreichend Bargeld, die haben einen gewissen Vorrat an Trinkwasser. Also das, was wir eigentlich alle zu Hause haben sollten, wenn mal der große Krisenfall eintritt.
0: Vorbildlich.
1: Ja, muss man schon sagen. Also in Ostdeutschland bist du sicher aufgestellt. Also
0: Fazit, in Ostdeutschland sind die Leute besser auf Katastrophen vorbereitet?
1: Ja.
0: Wundert mich nicht. So wie dort jeder Zweite wählt, sollten sie das auch.
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15: Und hier ist Ines Maria Weiß.
14: Der Wolkenteppich rollt weiter über Bayern drüber, hat fast alles schon ausgegraut, lässt nur einzelne Schauer da. Im Lauf des Abends werden die langsam mehr. Über Nacht kann man dann sogar mal von gebietsweise Regen sprechen. Und wenn wir was bitte brauchen, dann diesen Regen. Sehr leider ist der morgen aus Bayerns Nordhälfte schon wieder raus. Die Südhälfte greift morgen noch Regen ab, der Alpenrand sogar noch morgen Abend hier und da. Und wo der Regen morgen abzieht, kommt etwas Sonne nach. 11 bis 18 Grad morgen, heute sind es 8 bis 17.
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17: Um 4:30, wir haben die A6 Nürnberg Richtung Heilbronn zwischen Lichtenau und Feuchtwangen Nord. Immer wieder stockend und wegen einer Baustelle, deswegen 20 Minuten plus. A8 Salzburg Richtung München zwischen Fraßdorf und Rosenheim, 5 Kilometer stockend wegen einer Baustelle, 10 Minuten dauert es hier länger. A93 Regensburg Richtung Holledau zwischen Regenstauf und Regensburg-Prüfening, 4 Kilometer Stau, da gab es einen Unfall auf der rechten Spur, deswegen da die Verzögerung, halbe Stunde etwa extra. A99 Westumfahrung München in Richtung Lindau zwischen Neuherberg und dem Allach 3 und dem Dreieck Allach, 9 Kilometer stockend, Zeitverlust 15 Minuten. Und noch die B301 Ismaning Richtung Abensberg zwischen Goldach und Heilberg-Moos, da staut sich's im Moment. Hier braucht ihr 20 Minuten länger. Gute Fahrt, wo es geht.
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0: Medusa, James Carter, Fastboy und Bad Memories hier am Dienstagnachmittag in Bayern 3.
1: Und vor genau einem Jahr haben die Chinesen eine Rakete ins All geschossen. An Bord ein Satellit, der seitdem oben im Orbit seine Runden um die Erde macht. Da könnte man jetzt sagen, I couldn't care less. Das haben die ja nicht zum ersten Mal gemacht.
0: Ich wollte gerade sagen, ist ja fast jeden Tag, ne?
1: Ja, aber dieser Satellit könnte eine Gefahr darstellen. Es gibt nämlich Berichte darüber, dass dieser Satellit, der übrigens übersetzt vom Namen her Kommunikationstechnik-Test heißt, was ich sehr lustig finde.
0: Kommunikationstechnik-Test.
1: Das ist ein Test. Müsst ihr gar nicht euch näher angucken. Mhm. Ja doch, weil es könnte sein, dass dieser Satellit ein Spionagesatellit ist. Der ist jetzt nämlich zu einem britischen Satelliten geflogen oder relativ nah an ihn dran geflogen und es hätte wohl Versuche gegeben, da irgendwie Kommunikation abzufangen.
0: Das musst du erstmal blicken. Also das musst du ja auch
1: erstmal merken und so weiter. Und ich weiß ja nicht, jetzt war das nur ein britischer Satellit. Was ist, wenn der zum Beispiel jetzt mal, gut, die wäre noch ein bisschen höher, aber der könnte ja auch vielleicht aufsteigen zur ISS und dann da mal versuchen zu spionieren.
0: Das würden die aber schon blicken, oder?
1: Da weiß ich nicht. Meinst du, wenn da so ein Satellit vorbeikommt, dann sagt der eine zum anderen so, guck mal ganz kurz eben hier aus dem Fenster. Ja. Da fliegt ein Satellit gerade vorbei.
0: Ja und? Die kommen doch ständig vorbei.
1: Ja, aber der hier sieht, ja, der sieht irgendwie ein bisschen anders aus. Also irgendwas ist da nicht so in Ordnung mit dem.
0: Wie meinst du?
1: Naja, der trägt einen Hut mit breiter Krempe und liest Zeitung mit zwei Löchern drin.
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0: Whitney Houston und Callum Scott. Was für ein wunderschöner Song. So, es ist mittlerweile 16.45 Uhr. Wir machen ja gerne auch mal hier an dieser Stelle immer was in eigener Sache und promoten unseren Podcast. Den gibt es jetzt viermal die Woche, immer abends ARD Sounds mit dem Besten aus unserer Show und natürlich auch noch mit Zusatzmaterial. Und Sebastian Schaffstein lässt es sich nicht nehmen, dafür auch immer gerne eigene Werbespots zu machen. Und zwar live und in Farbe, jetzt und hier im Studio. Heute geht es, glaube ich, um einen Filmklassiker.
1: Das ist richtig. Wir befinden uns im alten Rom. Mitten in der Nacht hat sich Brian aus Judäa auf das große Forum Romanum geschlichen, um mit roter Farbe seine umstürzlerische Botschaft an die Wand zu pinseln. Und während er seine Parole eifrig an die Wand malt, bemerkt er nicht die kleine römische Patrouille, die unter Anführung vom Centurio sich langsam dem Schmierfink von hinten nähert. Wir denn da? Romanes Podcastus Crasher Audit? Crasher hören sich Römer an, die einen Vortrag halten?
2: Es soll heißen, Römer hört den Podcast her.
1: Heißt es aber nicht. Was ist lateinisch für Römer? Komm schon.
2: Romanus.
1: Deklinieren.
2: Anus.
1: Vokativ Plural von Anus ist?
2: Ani.
1: Romani. Romani. Was heißt hört auf lateinisch?
2: Audit.
1: Audit. Was ist das für eine Person?
2: Dritte Person Singular Präsens Indikativ.
1: Aber Römer hört den Crasher Podcast ist ein Befehl, also musst du was gebrauchen?
2: Den Imperativ.
1: Der lautet?
2: Audi.
1: Wie viele Römer?
2: Audite. Audite.
1: Ja. Audite. So. Römer hört den Crasher Podcast und jetzt Crasher Podcastus. Was ist das?
2: Der Crasher Podcast, Herr.
1: Und in welchem Fall steht das, wenn die Römer ihn hören sollen?
2: Im Nominativ. Akkusativ.
1: Und wie lautet der Akkusativ von Podcastus?
2: Podcastum.
1: Na also. Podcastum. Hast du das jetzt verstanden?
2: Ja, Herr.
1: Du schreibst das jetzt 100 Mal hier an die Wand.
2: Ja, Herr Heilcäsar.
1: Und wenn du bis Sonnenaufgang nicht fertig bist, dann schneide ich dir die Eier ab.
2: Ja, danke, Herr Heilcäsar. Und alles andere.

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2: Der ist nicht normal. Oh Gott.

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7: Kurz vor 5 Uhr ist und gleich nach 5 geht's weiter mit euren Lieblingshits. Unter anderem dem hier von Nico Santos. Außerdem haben wir für euch auch noch am Start Avril Lavigne, Hunter X, Joel Curry und Tom Greenman. Und jetzt für euch die News.
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9: Um 5 mit Veit Schmelter. Zur Stunde wird Alexander Schweizer offiziell zum neuen Bundesarbeits- und Sozialminister ernannt. Zunächst erhält er von Bundespräsident Steinmeier seine Ernennungsurkunde. Morgen legt er im Bundestag seinen Amtseid ab. Viel Zeit zum Eingewöhnen hat der SPD-Mann nicht, denn Kanzler Merz will wichtige Sozialreformen bis Ende des Jahres auf den Weg bringen.
10: Sobald sich die Koalition dort in allen Fragen verständigt habe, werde sein Ministerium alles daran setzen, die entsprechenden Gesetze zügig und gründlich auf den Weg zu bringen, versprach der neue Bundesarbeitsminister. Und er ergänzte, das habe er mit Bundeskanzler Merz auch bereits so besprochen. Merz hatte zuvor auf dem Arbeitgebertag erklärt, er erwarte, dass die verabredeten Gesetzentwürfe aus dem Arbeitsministerium so schnell wie möglich ins Kabinett gebracht würden. Vor allem beim Thema Rente gibt es aber offenkundig noch Differenzen zwischen Union und SPD. Von Klärungsbedarf in vielen inhaltlichen Punkten sprach Vizekanzler Klingbeil nun bei der Vorstellung des neuen Arbeitsministers. Tim Aßmann, Berlin.
9: Das Risiko, Opfer von sexualisierter Gewalt zu werden, ist für Kinder und Jugendliche so hoch wie nie. Zu diesem Ergebnis kommt die Missbrauchsbeauftragte des Bundes, Kerstin Klaus, in einem neuen Bericht.
11: Dazu zählen Übergriffe in Familien, Schulen, Vereinen oder Heimen. Hinzu kommen sexuelle Annäherungen im Internet, Erpressungen sowie die Verbreitung von Missbrauchsbildern. Die Risiken im digitalen Raum explodierten, sagt Klaus. Grundlage ihres ersten Berichts an Bundestag, Bundesrat und Bundesregierung sind Daten der Bundesländer, wissenschaftliche Erkenntnisse und Erfahrungen von Betroffenen. Sie fordert mehr Schutz im Internet, verbindliche Schutzkonzepte und eine Reform des Sexualstrafrechts. Dietrich Karl Meurer, Berlin.
9: In Frankreich haben wieder tausende junge Menschen für bessere Lern- und Studienbedingungen demonstriert. Blockiert wurden laut Bildungsministerium mehr als 200 Gymnasien und zahlreiche Universitäten. In einigen Städten gerieten Polizeikräfte und Demonstranten aneinander. In Nantes setzte die Polizei Tränengas ein. Die schwedische Aktivistin Greta Thunberg unterstützte in der Pariser Vorstadt Saint-Denis die Schülerproteste und warf der Polizei ein extrem gewalttätiges Auftreten gegenüber den Demonstrierenden vor. Alle, die an den Weihnachtstagen mit der Bahn zu Eltern, Verwandten oder Freunden fahren wollen, können ab morgen die Züge dafür buchen. Denn dann tritt der neue Winterfahrplan in Kraft mit vielen neuen Verbindungen und engerer Taktung. In Bayern profitieren vor allem Städtereisende.
12: In knapp 3 Stunden von Nürnberg nach Berlin und das ohne Zwischenhalt. Ab 13. Dezember ist das 2-mal am Tag im ICE möglich. Von Nürnberg aus kommt man auch wieder schneller und ohne Umstieg nach Österreich, über Linz bis nach Wien. Von München aus geht's dann auch wieder über Westfalen nach Köln ohne Umstieg. Die Strecke von der Landeshauptstadt über Kassel war in diesem Jahr wegen Baustellen nicht ohne Umstieg möglich. In München müssen sich Bahnfahrende aber auf erhebliche Einschränkungen auf der Strecke nach Salzburg einstellen. Da wird im nächsten Jahr gebaut, dafür will die Bahn zumindest die Preise stabil halten. Simon Berninger, München.
9: Die Zeit, es ist 17.03 Uhr.
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13: Hat für euch Ines Maria Weiß.
14: Kleine Fitzelchen Abendsonne noch Richtung Berchtesgadener Land und im südöstlichsten Zipfel Niederbayerns. Sonst landet die Sonne eher so ein Zufallstreffer. Ist ziemlich bewölkt das alles. Meistens noch trocken, sind nur einzelne Regenschauer unterwegs bei aktuellen 9 Grad in Bad Brückenau und bis zu 15 Grad in Teisendorf. Über Nacht zieht ein bisschen mehr Regen durch. Der beschäftigt morgen eine Zeit lang die bayerische Südhälfte. Franken und die Oberpfalz werden es morgen meistens trocken haben. Hier lockert es morgen auch etwas auf. 11 Grad morgen im Fichtelgebirge. Bis zu 18 Grad am Bodensee.
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13: Und es geht los auf der A6 Nürnberg Richtung Heilbronn. Zwischen Lichtenau und Feuchtwangen Nord immer wieder stockender Verkehr und Stau an einer Baustelle nach einem Unfall. Dauert hier etwas länger als eine halbe Stunde. A8 Salzburg Richtung München zwischen Fraßdorf und Rosenheim 5 Kilometer stockender Verkehr an einer Baustelle. 10 Minuten dauert es länger. A9 München Richtung Nürnberg zwischen Ingolstadt Süd und Ingolstadt Nord. Da ist nach einem Unfall die rechte Spur blockiert. Die A93 Regensburg Richtung Holledau zwischen Regenstauf und Regensburg-Prüfening. 4 Kilometer Stau nach einem Unfall auf der rechten Spur. Viertelstunde dauert es hier länger. Ebenfalls eine Viertelstunde länger gerade auf der A94 München Richtung Passau zwischen Paschtetten und Lengdorf, da gibt es stockenden Verkehr. Die A95 München Richtung Garmisch-Partenkirchen zwischen Penzberg, Iffeldorf und Sindelsdorf, da ist nach einem Unfall die linke Spur blockiert. A99 Westumfahrung München Richtung Lindau zwischen Neuherberg und dem Dreieck Allach, 9 Kilometer stockender Verkehr, Viertelstunde plus. Die B12 nach Buchloe Richtung Kempten zwischen Kaufbeuren, Neugablonz und der Überleitung nach Altdorf, da gab es einen Unfall. Außerdem die B472 Irschenberg Richtung Peiting zwischen Barkirchen und Tölz Ost, 2 Kilometer Stau. Eine Viertelstunde seid ihr hier länger unterwegs, wo auch immer ihr unterwegs seid. Gute Fahrt euch!
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13: Hallo Bayern! Und herzlich willkommen zum Bayern 3 Flohmarkt. Alles muss raus hier heute.
17: Außer Tiernahrung. Also braucht ihr ein paar neue Klunker, eine neue Sonnenbrille oder ein neues Ehebett?
13: Dann haben wir gleich ein paar schöne Tipps für euch. Ich bin Sebastian Schaffstein.
17: Ich bin Flohmarkt Kreuzer.
13: Und wir sind
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0: Avril Lavigne bei den Crashers, das ist Complicated.
1: Und das sind mal wirklich richtige Luxussorgen. Wenn du über 4 Wohnsitze hast und dir alles zu viel wird und du dir denkst, ach nee, ich will mal so ein bisschen ausmisten und deinen persönlichen Krempel dann zur Versteigerung freigibst. Genau das macht jetzt Heino. 1200 persönliche Gegenstände von ihnen kommen da unter den Hammer und da ist jede Menge dabei.
0: Also der muss richtig aufgeräumt haben zu Hause oder ausgeräumt, logisch. Genauer gesagt. Ja. Also da werden ja versteigert, wie ich das gelesen habe, Antiquitäten, Schmuck, das ist meist so das Übliche, aber auch, und das finde ich jetzt das Interessante, Musikinstrumente von ihm, Klamotten von ihm, Bühnenoutfits, die er mal getragen hat und auch sein Enzianblaues natürlich BMW Cabriolet und sogar sein Ehebett haut er raus.
1: Also lohnt sich schon, damit zu machen.
0: Vielleicht, ja, für Liebhaber. Und, ja.
1: Ich meine, wir sagen das jetzt hier mit so einer Selbstverständlichkeit, Heino, aber die Frage ist, kennt den jeder?
0: Entschuldigung. Also ich meine, Heino ist ja wirklich einer der erfolgreichsten, immer noch deutschen Künstler. Er hat 50 Millionen Platten verkauft. Also ja, ich meine jetzt...
1: Ja, aber die jüngeren Leute.
0: Ja, ich meine, Oma und Opa haben den bei mir gehört. Meine Eltern schon nicht mehr, klar. Aber der Begriff sagt einem doch noch was, oder Heino?
1: Ja, also gut, für die, die ihn nicht kennen, alles, was ihr zu Heino wissen müsst, in 60 Sekunden. Heino ist vor allem bekannt für 3 Dinge. Tiefe Stimme, blonde Haare, schwarze Sonnenbrille. Und er ist schon sehr lange im Showgeschäft.
0: Zu seinen größten Bewunderern zählen neben Bismarck und Attila dem Hunnenkönig auch die alten Ägypter. Gerüchten zufolge schalten seine Klassiker über die Baustellen, wenn die Sklaven zu langsam die Steine die Pyramide hochschleppen.
2: Schwarzbraun ist die Haselnuss.
1: Vor einigen Jahren erschloss er sich auch jüngeres Publikum durch eine Kooperation mit der Punkrockband Die Ärzte.
0: Diese ist allerdings auf ein Missverständnis zurückzuführen, als Heino zu seinem Management meinte, mir geht's schlecht, ich sollte mal wieder paar Ärzte aufsuchen.
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0: Trotz seines Erfolges blieb Heino immer auf dem Boden und bestellte sich bei jedem Konzert ganz bescheiden 3 Dinge hinter die Bühne. Koks, Nutten und frische Erdbeeren.
1: Stimmt doch, oder Heino?
3: Ja, ich hab das gesagt, aber Erdbeeren waren immer schlecht zu kriegen.
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0: Nico Santos und Why Don't You Stay? Hier ist Bayern 3 am Dienstagnachmittag. Hier sind eure Crasher.
1: Hey, ja, und herzlich willkommen. Einfach mal jetzt günstig Urlaub machen in Finnland auf den Turku-Inseln.
0: Schaffi.
1: Mit herrlicher Musik.
0: Schaffi.
1: Was denn?
0: Was soll das hier? Was machst du hier?
1: Ich versuche, Finnland-Urlaub an die Leute zu bringen. Mit einem finnischen Akzent.
0: Nein.
1: Und Kalsari kennt.
0: Nein, so wie du sprichst, klingt das eher nach einem Werbespot eines schwedischen Möbelherstellers.
1: Ja, aber die Richtung ist ja schon mal okay, oder nicht? Also, was ich sagen wollte, ist, ich will wirklich Werbung machen, beziehungsweise ich möchte euch auf dieses Angebot aufmerksam machen. Ihr könnt jetzt eine Woche lang auf den finnischen Turku-Inseln Urlaub machen. Und das Tolle ist, dieser Urlaub wird euch komplett bezahlt. Ihr kriegt sogar noch 2000 Euro Bruttotaschengeld on top, wenn ihr eine ganz besondere Voraussetzung erfüllt. Und zwar, ihr müsst die Gerüche dieser Inselgruppe, dieses Archipels erkunden. Also ihr müsst sagen, oh, hier riecht es nach Meer, hier riecht es nach Wäldern, nach frisch gebackenem Brot und so. Das muss man alles wahrnehmen, erschnüffeln quasi.
0: Ja, und nicht nur erschnüffeln, du musst das Erschnüffelte dann auch noch auf Social Media raushauen.
1: Alles dokumentieren, natürlich.
0: Videos machen und so weiter, ja, und das dann raushauen. Und
1: damit das Turku das duftendste Reiseziel der Welt wird.
0: Also halt eine Reise-Marketing-PR-Veranstaltung.
1: Genau, richtig. Ganze, ja. Ich finde, das muss man doch mal an dieser Stelle erwähnen. Umsonst Urlaub machen, wenn man irgendwo ein bisschen den Riecher reinhält, ist ja, doch cool.
0: So 2000 Öcken, warum?
1: Ja.
0: Und vor allem, derjenige, der mit seinen Social-Media-Schnüffelvideos die meisten Klicks generiert, gewinnt dann auch noch ein zweitägiges Wellness-Wochenende.
1: Auch auf Turku?
0: Nee, in Helsinki.
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0: Der war schlecht, ich weiß. Der war ganz schlecht.

Sophia. Alvaro Soler und Sophia in Bayern 3. Hier ist das Bayern 3 Verkehrsupdate. Vorsicht bitte auf der A8. München Richtung Stuttgart zwischen dem Dreieck München-Eschenried und darauf Fürstenfeldbruck. Hörst du auf meinem Bildschirm rumzudrücken? Da liegt ein Reifen. Fahrt dort bitte besonders vorsichtig auf der A8 zwischen dem Dreieck München-Eschenried und Dachau-Fürstenfeldbruck. Ein Reifen auf der Fahrbahn.

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6: Und hier ist Ines Maria Weiß.
7: Die Wolken haben den bayerischen Abendsonnenfaktor so ziemlich platt gemacht. Im südöstlichsten Bayern hat dieser Abendsonnenfaktor noch ein bisschen Puls. Wenn jetzt die Wolken insgesamt noch was drauf hätten in Sachen Regen, wäre das sehr, sehr schön. Gäbe ein großes Like so aus dem Trockenboden raus. Aber leider nur Einzelschauer jetzt und am Abend. Über Nacht regnet es etwas mehr. Morgen zieht der Regen dann durch die Südhälfte und über die Ösi-Alpen ab. Franken-Oberpfalz morgen trocken, ab und zu sonnig, 11 bis 18 Grad. Morgen heute waren es 8 bis 17.
6: Ja, an dieser Stelle sollte der Verkehr kommen. Sie hören, dass Sie nichts hören?
8: Noch.
6: Dann mach ich das. Warte, ich habe das gleich hier.
8: Ich kann es aber auch ohne Musik.
6: Kannst du es auch ohne Musik?
8: Ja, es ist ja entscheidend, dass die Verkehrsmeldungen raus sind.
6: Noch einen Versuch. Gib mir noch einen Versuch. Mhm. So, Achtung, jetzt.
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8: Na gut, es ist 5:30. Wir haben die A3 Würzburg Richtung Nürnberg zwischen Erlangen-Tennenlohe und Nürnberg-Beringersdorf. 6 Kilometer Stau, da braucht ihr 20 Minuten länger. A6 Nürnberg Richtung Heilbronn zwischen Lichtenau und Feuchtwangen Nord. Immer wieder stockend und Stau, der Grund ist eine Baustelle und es gab dort einen Unfall. Deswegen im Moment 25 Minuten plus. A8 Salzburg Richtung München zwischen Fraßdorf und Rosenheim. 6 Kilometer Stau an einer Baustelle, 40 Minuten extra. A9 München Richtung Nürnberg zwischen Ingolstadt Süd und Ingolstadt Nord. Da ist nach einem Unfall im Moment die rechte Spur blockiert. Blockiert auch ein bisschen dort. Die A93 Regensburg Richtung Holledau zwischen Regenstauf und Regensburg-Prüfening. 5 Kilometer Stau, da hat es gekracht. 25 Minuten. A99 Westumfahrung München Richtung Lindau zwischen Neuherberg und dem Dreieck Allach. 9 Kilometer Stop and Go, 15 Minuten. Und noch ein Blick auf die B472 Irschenberg in Richtung Peiting. Wenn ihr unterwegs seid zwischen Kirchen und Bad Tölz Ost. Da staut sich's auch ein bisschen, über 2-3 Kilometer. Deswegen 20 Minuten extra.
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6: Hallo Bayern!
9: Hallo! Wie glaubst du es denn? Wer ist denn da?
6: Ja, wir halt.

0: Baby Rex on New Religion am Dienstagnachmittag. Hier sind eure Feierabend-Crasher.
1: Eure Sendung für alle kuriosen, verrückten Meldungen, die sich so in Deutschland, Bayern, in der Welt ereignet haben. Und wir haben eine sehr schöne Meldung heute gefunden, die aus Wien kommt. Ein Restaurant in Wien wirbt damit, bodenständig, ehrlich und einfach ausgezeichnetes Essen zu haben.
0: Stopp! Normalerweise, ja, wenn du über Wien und Österreich sprichst, spielst du immer der dritte Mann.
1: Das ist richtig. Der würde jetzt auch kommen an dieser Stelle, wenn ich mal in die Speisekarte reinschaue von diesem wirklich bodenständig, ehrlich und einfach ausgezeichneten Restaurant.
0: Du enttäuscht mich nicht.
1: Die Basic Carbonara in diesem Fall kostet hier 24 Euro, also Nudeln mit Eier, Käsespeck und ein bisschen schwarzen Pfeffer noch dabei. Wenn du ein bisschen Sommertrüffel da noch drauf haben magst, dann berechnen wir den Dreck 36 Euro. Und wenn es ein bisschen Kaviar sein darf, 30 Gramm vielleicht ganz frisch auf dem Teller angerichtet, dann sind wir hier bei 99 Euro für eine Portion cremige Carbonara mit Kaviar.
0: Alter, 99 Euro, das ist aber
1: brauchst dich gar nicht hier so echauffieren. Wer von uns beiden war denn schon mal in Österreich und hat eine ähnliche Summe gezahlt für einen Teller, ich nenne es mal ganz grob, normale Pasta mit ein bisschen extra?
0: Nee, du musst mich verwechseln.
1: Nee, das, ja, du hast mir die Geschichte erzählt. Lass uns doch alle mal teilhaben an dieser wunderschönen Pasta-Story von dir.
0: Jetzt ganz kurz, aber das ist wirklich fies. Ich habe dir das privat erzählt.
1: Ja, privat gibt es nicht bei uns. Also raus damit, was ist passiert?
0: Also gut, es ist ein paar Jahre her. Ja. Da habe ich einen Teller Nudeln gegessen für 92,50 Euro. Ich habe...
1: Warst du in diesem Restaurant in Wien?
0: Nein, ich war in der Wildschönau und ich wusste auch nicht, dass es 92,50 Euro ist. Das habe ich bis zur Rechnung. Es war so, wir waren mit Freunden in der Wildschönau und dann wollte man zurückfahren nach Bayern und dann sagten sie, ach komm, lass uns doch hier noch einkehren, was Abendessen. Ich hatte A, überhaupt gar keinen Hunger und B, das Wochenende war schon so teuer und ich wollte eigentlich nicht, ich, da komm, das hältst, zu Hause kannst du wieder essen. Und dann alle, ja komm halt mit und bestell halt was Kleines. Und dann während alle richtig schön fetter ihre Schweinsgeschichten da, habe ich da auf so einer Tafel gesehen, Nudeln 12,50 Euro. In Klammer mit Trüffel. Da dachte ich, das ist aber ein günstiger Preis mit Trüffel, 12,50 Euro. Ich hätte hellhörig werden müssen, als er an den Tisch kam mit einer kleinen Waage, dann so ein Stück Albino-Trüffel aus einer Plastiktüte rausholte, mit einem weißen Handschuh und so einem kleinen Hobel. Und dann macht er so original wirklich ratz, ratz und zwei so Mini-Dinger auf meine Nudeln. Ich war gerade im Gespräch und dachte mir, so weißt du, wie bei Parmesan, da muss mehr drauf und sag zu ihm noch, nee, mal ordentlich drauf. In dem Moment macht er zack, zack, zack, zack, zack. Meine Frau tritt mich unterm Tisch ins Schienbein. Ich gucke auch noch runter und sage, was, hey, warum trittst du mich? Und dann dachte sie sich, und jetzt soll er in sein Verderben rennen.
1: Du hast den bitte jetzt wirklich nicht den ganzen Trüffel da auf deine Teller, auf deine Nudeln
0: bis
1: drauf.
0: Bis ich Stopp sage, und mein Stopp kam leider sehr spät. Also Fazit, es hat überhaupt nicht geschmeckt. Vor lauter Trüffel habe ich überhaupt gar nicht mehr gewusst, was ich im Mund habe. Und als die Rechnung kam, hörte ich nur einen Schrei. Das war der Schrei von meiner Frau, aber vor Lachen. Die ist unter den Tisch gerutscht vor Lachen, weil der Preis waren 92,50 Euro.
1: Ja, sehr schön.
0: Ich hatte überhaupt keinen Hunger, keinen Bock auf das Restaurant und hatte die mit Abstand teuerste Rechnung. Die hat nicht aufgehört zu lachen, bis wir wieder zu Hause waren.
1: Hast du Trinkgeld gegeben?
0: Nein.
1: Auch das noch.
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0: Nina Chuba bei den Crashern, Fata Morgana, es ist 17.47 Uhr.
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8: 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Gleich Dai Dai von Shakira in Bayern 3. Außerdem auch dabei Tom O'Dell mit Another Love in eurem Hitradio Nummer 1. Und jetzt erstmal euer News-Update um voll.
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9: Um 18 Uhr mit Thomas Frohwerk. Alexander Schweizer ist zum neuen Bundesarbeitsminister ernannt worden. Der SPD-Politiker erhielt am späten Nachmittag die Urkunde von Bundespräsident Steinmeier. Steinmeier wünschte Schweizer viel Erfolg und erklärte, das Amt berühre wie kaum ein anderes den Alltag der Menschen in diesem Land und bestimme ihre Sorgen. Es gehe um Arbeit, soziale Sicherheit und das Auskommen im Alter.
10: Vor Ihnen liegen große Aufgaben, von der Zukunftssicherung des Sozialstaates inklusive Rente bis zur Sicherung der Arbeit in Zeiten des Wandels. Dafür braucht es Mut, Zuversicht, Führungsstärke, einen kühlen Kopf und auch Überzeugungskraft.
9: Der Bundespräsident dankte der scheidenden Arbeitsministerin Baas. Sie bekam ihre Entlassungsurkunde laut Steinmeier bereits vor dem öffentlichen Termin ausgehändigt. Der neue Bericht der Missbrauchsbeauftragten der Bundesregierung Klaus zeichnet ein düsteres Bild. Noch nie war das Risiko für Kinder und Jugendliche so hoch, Opfer von sexualisierter Gewalt zu werden. Vor allem im Internet stiegen die Gefahren.
11: Die Risiken im digitalen Raum explodierten, sagt Klaus. Grundlage ihres ersten Berichts an Bundestag, Bundesrat und Bundesregierung sind Daten der Bundesländer, wissenschaftliche Erkenntnisse und Erfahrungen von Betroffenen. Laut Klaus haben rund 10 Millionen Menschen in Deutschland als Kinder oder Jugendliche sexuelle Gewalt erlebt. Der Betroffenenrat fordert eine Nachfolgelösung für den Fonds sexueller Missbrauch. Neue Anträge sind dort seit März letzten Jahres nicht mehr möglich. Dietrich Karl Meurer, Berlin.
9: Wenn sich der AfD-Politiker Ulrich Siegmund im Dezember zum Landtag von Sachsen-Anhalt zur Wahl des Ministerpräsidenten stellt, will die CDU-Fraktion nicht dabei sein. Die Abgeordneten werden vorher den Saal verlassen, wie Fraktionschef Sven Schulze nach einer gut dreistündigen Fraktionssitzung in Magdeburg sagte. Laut Schulze soll davon das klare Signal ausgehen, dass es keine Unterstützung für einen AfD-Regierungschef aus Reihen der Union gibt. Siegmund will nur für einen Wahlgang zur Verfügung stehen und wäre dann auf 3 Stimmen aus anderen Reihen angewiesen. Experten weltweit sind besorgt angesichts der Sicherheitsvorfälle mit KI-Modellen. Mehr als 200 Forschende aus den Bereichen künstliche Intelligenz und Cybersicherheit haben in einem offenen Brief unverzügliche Änderungen bei der Entwicklung gefordert, um große Schäden an kritischer Infrastruktur zu verhindern. Die Wissenschaftler rufen etwa dazu auf, dass Modelle im Bereich der Cybersicherheit während der Testphase physisch vom Internet getrennt werden. Es seien sowohl mehr Forschung zur KI-Sicherheit als auch eine stärkere Fokussierung auf Eindämmungstechnologien und Verfahren nötig. Unter den Unterzeichnern ist auch der Physik-Nobelpreisträger Preisträger Geoffrey Hinton. In den vergangenen Monaten hatten sich in der Entwicklung befindliche KI-Modelle Zugang zum Internet verschafft und Webseiten gehackt. Ministerpräsident Söder nennt ihn den Bayerischen Walk of Fame, den Ehrenweg, auf dem herausragende Persönlichkeiten aus Bayern künftig mit einem Stern gewürdigt werden. Söder hat heute die ersten beiden Sterne in einem Säulengang neben der Staatskanzlei enthüllt. Geehrt wurden die Präsidentin der israelischen Kultusgemeinde München und Oberbayern, Charlotte Knobloch, sowie das Oberhaupt der Wittelsbacher, Herzog Franz von Bayern. Es ist 18.03 Uhr.
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8: Das hat Ines Maria Weiß für uns.
12: Der Wolkendeckel über Bayern ist so ziemlich zu, was insofern gut ist, als der Wolkendeckel wärmt und uns die kommende Nacht frostfrei hält mit 4 Grad im nördlichen Franken und bis zu 12 Grad im Alpenvorland. Und die Wolken bringen einzelne Regenschauer in den Abend und etwas mehr Regen in der Nacht. Morgen geht's mit Regen in Bayerns Südhälfte weiter, trocknet hier im Lauf des Tages ab. Dem Alpenrand bleiben morgen Abend noch einzelne Schauer. Franken und Oberpfalz morgen ziemlich trocken, ab und zu sonnig. Morgen etwas wärmer als heute, 11 bis 18 Grad.
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8: Einen guten Abend auf die Straßen. Erstmal auf die A6 Nürnberg Richtung Heilbronn. Zwischen Ansbach und Feuchtwangen Nord stockt der Verkehr an der Baustelle mit einer Viertelstunde Zeitverlust laut Bayern 3 Stauzeitrechner. A8 Salzburg Richtung München zwischen Fraßdorf und Rosenheim. 6 Kilometer Stau an der Baustelle, knapp 40 Minuten an der Stelle. Die A8 München Richtung Stuttgart ist zwischen Adelzhausen und Friedberg nach einem Unfall mit mehreren Fahrzeugen gesperrt. Aktuell mit 3 Kilometern Stau. Dann gehen wir auf die A9 Nürnberg Richtung München zwischen Allersberg und Hilpoltstein. Stau nach einem Unfall mit mehreren Fahrzeugen. Bitte Obacht, in dem Bereich besteht Aquaplaning-Gefahr. Etwa 10 Minuten dauert es hier länger. Die A93 Regensburg Richtung Holledau zwischen Regenstauf und Regensburg-Prüfeningen. 5 Kilometer stockend nach einem Unfall. Eine gute Viertelstunde Zeitverlust an der Stelle. Und die letzte Meldung kommt von der A94 München Richtung Passau zwischen Paarstetten und Lengdorf. Da läuft der Verkehr gerade über 4 Kilometer stockend mit etwa 10 Minuten extra. Passt wie immer gescheit auf euch und aufeinander auf.
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8: Hi, schön, dass ihr dabei seid an diesem Dienstagabend. Und mein Balladenherz geht mir auf. Gleich nämlich Lea mit dir alleine sein, eine neue Single von ihr. Und das ist erstmal Tom Odell, Another Love. Und ja, überhaupt die nächsten drei Stunden erstmal. Dann können wir mal schauen, wie es mit uns weitergeht. Machen wir es uns jetzt ganz schön hier in Bayern 3.

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Was ist das einfach für ein wunderschöner Liebessong? Oder Lea kann es einfach mit dir alleine sein. Man muss aber sagen, sie macht auch schon ganz lange Musik. In ihrem Auslandsjahr, sie war ein halbes Jahr in Argentinien, da ist ihr erster Song entstanden, den sie so geschrieben hat. Und hat sich aber musikalisch immer weiter vorgekämpft. Sie war zum Beispiel auch mal Background-Sängerin für Mark Forster, also bevor sie als Solokünstlerin in die Charts gekommen ist. Richtig cool, deswegen geht deren Freundschaft halt auch schon sehr lange. Und war ja zum Beispiel auch Gastcoach bei The Voice of Germany und hat auch schon öfter bei Sing Mein Song das Tauschkonzert mitgemacht. Also absolute Größe in der deutschen Musikwelt. Schön, dass sie einen neuen Song hat. Und diesen Song kann man ja wohl wirklich jedem schicken, den man gerade richtig gern hat.

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8: Ines Maria Weiß, wie schaut's da aus?
9: Die Wolken haben die Sonne ausgebremst und jetzt knipst der Sonnenuntergang das Tageslicht aus. Einzelne Schauer sind unterwegs, da kommen in der 4 bis 12 Grad Nacht noch mehr dazu. Die sind morgen früh in Franken und der Oberpfalz schon ziemlich fertig. Geht hier Wolken- und Nebelgrau los, lockert später auf. Weiter südlich geht's morgen Wolken-, Nebelgrau und nass los. Trocknet langsam ab, an den Alpen regnet's morgen am längsten, vereinzelt bis zum Abend bei 11 bis 18 Grad morgen. Das ist ein Ticken wärmer als heute. Heute waren wir bei 8 bis 17 Grad.
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8: Ein Servus auf die Straßen und Obacht. Auf der A3 Nürnberg Richtung Passau zwischen Eicher vom Wald und Passau Nord ist noch immer ein Radfahrer unterwegs auf der Autobahn. Dann schauen wir auf die A6 Nürnberg Richtung Heilbronn. Zwischen Ansbach und Feuchtwangen Nord stockt der Verkehr an einer Baustelle. Etwa eine Viertelstunde dauert es hier länger. Die A8 Salzburg Richtung München. Zwischen Fraßdorf und Rosenheim gibt es gerade 6 Kilometer Stau an der Baustelle. Etwa 40 Minuten extra an der Stelle. Die A8 München Richtung Stuttgart. Hier ist zwischen Adelzhausen und Friedberg nach einem Unfall mit mehreren Fahrzeugen gesperrt, gerade mit 3 Kilometern Stau. Auf der A9 Nürnberg Richtung Berlin zwischen Schneidach und Hommersdorf sind nach einem Unfall 2 Spuren gesperrt. Der Verkehr wird da über den Standstreifen geleitet. Ebenfalls die A9 Nürnberg Richtung München zwischen Allersberg und Hilpoltstein. Stau nach einem Unfall mit mehreren Fahrzeugen. Ganz besonders Acht geben in dem Bereich bitte, weil da besteht Aquaplaning-Gefahr. Etwa 10 Minuten dauert es gerade länger. Die A93 Regensburg Richtung Holledau zwischen Regenstauf und Regensburg-Prüfening. 5 Kilometer stockend nach einem Unfall. Ungefähr auch eine gute Viertelstunde extra an der Stelle. Und eine letzte Meldung von der A94 München Richtung Passau zwischen Paarstetten und Lengdorf. Da läuft der Verkehr gerade 4 Kilometer stockend, etwa 10 Minuten Zeitverlust. Passt wie immer gescheit auf euch und aufeinander auf und vor allem viel Geduld, wo es gerade braucht.
0: Und weiter geht's mit richtig viel.

0: Teddy Swims, Mr. Know-It-All.
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0: Und ich bin ja immer großer Fan, wenn wir hier Künstlerinnen und Künstler aus der bayerischen Region oder aus den Regionen hören. Und heute ist das Anna Liane aus Amberg in der Oberpfalz. Ihr Song Slow Burn hat es sogar in eine Netflix-Serie reingeschafft, und zwar eine kanadische. Crew Girl heißt die.
3: Ja, ich habe die Szene mit meinen Eltern zusammengeguckt und mit meiner ganzen Familie. Und wir saßen alle da und hatten wirklich alle Gänsehaut. Das ist so verrückt, wirklich das so zu hören. Deine Stimme ist da auf einmal drin. Also das realisierst du erst, wenn du siehst.
0: Vor allem, das ist einfach eine internationale Serie, ne? Also die wird auf allen, in allen möglichen Ländern geguckt und da läuft dann einfach ein Mädel aus der Oberpfalz. Wahnsinn, also sind wir total happy für sie. Anna Liane ist aber gerade mal 17 und hat auch drüber erzählt, wie das für sie so ist, dass sie in dem Alter schon so krasse Liebessongs schreibt.
3: Oft wird mir das auch so ein bisschen abgesprochen und dann denke ich mir, ich glaube, in diesem Zeitraum, wo ich mich gerade befinde, fühlt man alles noch viel intensiver und dann ist die Zeit, Songs zu schreiben. Also ich glaube eher, dass ich gerade im sehr guten Alter bin, um Gefühle

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1: Anna Lehan, Set My Heart on Fire.
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2: Gleich gibt's die ganz neue von Fastboy, die da heißt Music Sounds. Von den beiden Brüdern aus Unterfranken. Und jetzt erstmal in Bayern 3 euer News-Update um voll.
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4: Um 19 Uhr mit Thomas Vorwerk. Der künftige Bundesarbeitsminister Schweizer hat heute von Bundespräsident Steinmeier seine Ernennungsurkunde erhalten. Morgen legt der SPD-Politiker dann im Bundestag den Amtseid ab. Der Reformdruck wird Schweizer bereits zu Beginn spüren. Der Kanzler drückt aufs Tempo. Aber etwa beim Thema Rente gibt es noch Differenzen zwischen Union und SPD.
5: Von Klärungsbedarf in vielen inhaltlichen Punkten sprach Vizekanzler Klingbeil nun bei der Vorstellung des neuen Arbeitsministers. Die Regierung kann sich aus Sicht von Klingbeil einigen. Dazu müssten alle bereit sein, sich inhaltlich zu bewegen, betonte der SPD-Vorsitzende. Davon, dass Alexander Schweizer der Richtige für das Amt des Arbeitsministers sei, zeigte sich Lars Klingbeil fest überzeugt. Schweizer bringe als ehemaliger SPD-Sozialminister und Ministerpräsident in Rheinland-Pfalz viel Erfahrung mit und brenne für die Themen in seinem neuen Aufgabengebiet. Tim Aßmann, Berlin.
4: Für Kinder und Jugendliche ist das Risiko, Opfer von sexueller Gewalt zu werden, so hoch wie noch nie. Die Missbrauchsbeauftragte des Bundes, Kerstin Klaus, kommt in einem neuen Bericht zu diesem Urteil. Gerade im digitalen Raum explodierten die Risiken, sagte Klaus. Als Beispiele nannte sie sexuelle Annäherungen im Internet, Erpressungen sowie die Verbreitung von Missbrauchsbildern. Klaus forderte verbindliche Schutzkonzepte und eine Reform des Sexualstrafrechts. Eichstätt stellt sich nach einem Cyberangriff auf einen längeren IT-Ausfall ein. Eine Sprecherin der Stadt sagte, derzeit gebe es keine Informationen, wie lange diese Situation dauert. Die Stadt habe vorsorglich sämtliche Server vom Netz genommen. Dadurch sind alle ihre Dienste lahmgelegt. Die Verwaltung ist weder per E-Mail noch per Telefon erreichbar. Aus welcher Richtung der Angriff auf die Stadt Eichstätt stammt, können die Fachleute noch nicht sagen. Sie sehen aus wie gewöhnliche Brillen, sind aber mit Kameras und Mikrofonen ausgestattet und mit dem Internet verbunden. Diese sogenannten Smart Glasses bereiten der EU-Datenschutzbehörde Sorgen. Weil sie die Privatsphäre anderer gefährdet sieht, fordert Behördenchefin Anu Talus klare Warnungen, die von der Brille ausgehen müssten. Für Umstehende sollte es klar erkennbar sein, wenn jemand seine Umgebung filmt oder aufnimmt, so Talus. Möglicherweise war ein defektes Funkgerät der Auslöser für viel Aufregung heute am Flughafen Nürnberg. Eine Maschine, die auf dem Weg nach Nürnberg war, sendete einen Notfallcode, der eine Flugzeugentführung anzeigt. Die Piloten waren danach nicht mehr per Funk zu erreichen.
6: Der Flug von Korfu nach Nürnberg hatte bereits die Hälfte seiner Strecke hinter sich, als der Funkkontakt zum Cockpit der Maschine abbricht. Bereits im kroatischen Luftraum wurde das Flugzeug von ausländischer Luftwaffe begleitet. Über Deutschland übernahmen zwei Kampfjets der Bundeswehr die Eskorte. Als der Flieger am Mittag landete, war der Flughafen aus Sicherheitsgründen bereits gesperrt. Dann die Entwarnung. Der Funkkontakt zum Piloten stand wieder. Ersten Erkenntnissen zufolge gab es einen technischen Defekt beim Funkgerät. Aus dem BR-Studio Nürnberg, Lasse Berger.
4: Es ist 19.03 Uhr.
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2: In der Nacht überwiegen die Wolken, gebietsweise auch mit Regen. Dafür wird es nicht gar so kalt. Die Temperaturen gehen heute zurück auf 12 bis 4 Grad. Der Bayern 3 Wettertrend für morgen. Da startet der Tag oft grau oder neblig trüb. Im Süden Bayerns ist es häufiger nass. Von Franken her gibt es dagegen Auflockerungen mit Sonne bei maximal 11 bis 18 Grad morgen.
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2: Einen schönen guten Abend auf die Straßen. Erstmal auf die A6 Nürnberg Richtung Heilbronn. Zwischen Ansbach und Feuchtwange Nord stockt der Verkehr an der Baustelle mit einer Viertelstunde Zeitverlust. A8 Salzburg Richtung München zwischen Fraßdorf und Rosenheim. 6 Kilometer Stau an der Baustelle. Etwa 40 Minuten extra laut Bayern 3 Stauzeitrechner. Die A8 München Richtung Stuttgart zwischen Adelzhausen und Friedberg. Da gibt es 6 Kilometer Stau nach einem Unfall mit mehreren Fahrzeugen. Fahrzeugen. Zwei Spuren sind da gesperrt. Knapp eine halbe Stunde extra an der Stelle. Die A9 Nürnberg Richtung Berlin zwischen Schneidach und Hommersdorf. Da sind nach einem Unfall zwei Spuren gesperrt. Der Verkehr wird über den Standstreifen geleitet. Auf der A9 Nürnberg Richtung München zwischen Allershausen und Hippolstein. Stau nach einem Unfall mit mehreren Fahrzeugen. Obacht, in dem Bereich besteht Aquaplan in Gefahr. Etwa 10 Minuten Zeitverlust. Die A94 München Richtung Passau zwischen Paarstetten und Lengdorf. Auch da 4 Kilometer stockend, etwa 10 Minuten extra an der Stelle. Passt wie immer gescheit auf euch und aufeinander auf und natürlich viel Geduld, wo es braucht.
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2: Hi, schön, dass ihr mit am Start seid, auch an diesem Dienstagabend hier in Bayern 3. Gleich gibt's einen Banger, bei dem alle mitgrölen können, die wollen, möchten, können. Beyoncé mit Single Ladies und jetzt erstmal der wunderbare Joe, End of Beginning in Bayern 3.

Das ist Beyoncé mit Single Ladies in Bayern 3. Ja, und gestern hat mir eine Freundin ein Video geschickt auf Instagram, in dem sich so ein Mädel mit ihrem Computer unterhält. Wir alle wissen aber, es ist halt nicht der Computer, sondern mit einer KI. Und das war halt so krass, weil die haben sich irgendwie drüber unterhalten, wie sie denn ihren Keller am besten ausmistet. Also wo sie denn ihren alten Staubsauger hinbringen soll und so weiter. Und ich fand es wirklich so creepy, weil die KI natürlich, wir alle wissen es, halt klang wie ein richtiger Mensch. Also die hat ihn auch spaßhalber dann so Tim Ole getauft, der fand es ganz lustig, hat also an den richtigen Stellen gelacht, hat Pausen gemacht, hat Amps eingebaut und ja, es klang einfach wie ein Mensch, wir alle kennen es, aber halt auch eben nur wie einer. Olivia Rodrigo, die findet es nämlich scheinbar auch wegen creepy, sie hat nämlich deswegen gesagt, dass sie darauf schwört, nie KI in ihren Songs zu verwenden. Wir hören sie jetzt also voll und ganz menschlich und sehen sie vor allem auch nächstes Jahr in Bayern. Präsentiert von Bayern 3 ist sie nämlich am 1. und 2. April in München am Start und jetzt ist sie drin im Radio mit Driver's License.

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2: Dieser Song ist immer noch geil. So geil, dass er nach 21 Jahren jetzt zum Hit wird. Wir sind Helden. 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
10: Um 8 eine Gefahrenmeldung von der A7 Füssen Richtung Ulm zwischen Betzigau und Kempten. Da liegt eine Metallstange auf der Autobahn. Die A7 Würzburg Richtung Ulm zwischen Ellwangen und Ahlen-Westhausen. Da staut sich's nach einem Unfall. Ihr braucht hier gut 10 Minuten länger an der Stelle. Und die letzte Meldung kommt von der A8 München Richtung Stuttgart zwischen Odelshausen und Friedberg. Gerade 11 Kilometer Stau nach einem Unfall mit mehreren Fahrzeugen. Da sind deswegen nämlich zwei Spuren gesperrt und ihr braucht eine gute Dreiviertelstunde extra an der Stelle. Viel Geduld, passt wie immer gescheit auf euch und aufeinander auf.
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Das ist Harry Styles mit American Girls in Bayern 3 und Obacht. Eine Gefahrenmeldung von der A7 Würzburg-Ulm in beiden Richtungen zwischen Gollhofen und Uffenheim-Langensteinach. Da laufen nämlich Rehe auf der Fahrbahn, gebt da besonders gut Acht.

0: The Weeknd mit Blinding Lights in Bayern 3. Der Manu aus München hat mir gerade geschrieben, dass man hört, dass ich ein wenig angeschlagen bin. Ja, es geht ja gefühlt vielen von uns gerade so, also dass man so leicht schnupfig oder ein bisschen halsschmerzig ist. It is the season. Aber Krankheiten wie Grippe, Kopfschmerzen oder im schlimmsten Fall Krebs, die gibt's ja gar nicht. Krankheiten sind nur seelische Konflikte. Das sagt natürlich nicht ich. Für die meisten von uns klingt das auch völlig irre. Aber manche Menschen sehen es tatsächlich so. Zum Beispiel, wenn sie an die sogenannte germanische neue Medizin glauben. Das ist eine gefährliche Pseudomedizin, die sagt, Schulmedizin, Operationen, Bestrahlungen, alles schlecht.
1: Karos Mama liegt auf dem Boden. Sie ist ohnmächtig geworden, gestürzt und verliert jetzt viel Blut.
2: Und da gab es halt eine Regel und die war auf gar keinen Fall jemals den Notarzt anrufen, egal was passiert. Weil der Notarzt bringt die Mama um.
0: 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Seelenfänger, der falsche Heiler. 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In der Serie, da gehen unsere BR-Reporter auch undercover in Seminare, verfolgen Telegram-Kanäle und checken sogar KI-Chatbots, über die auch diese Lehre weiter verbreitet wird. Sektenexperte Matthias Pöllmann, der sagt zu solchen Seminaren zur germanischen Heilkunde.
3: Man hat den Eindruck, dass wenn es ein solches Angebot von einer Heilpraktikerschule gibt, dass es sich um ein seriöses, fundiertes Angebot handelt. Damit macht man sich letztendlich auch mit zum Verbreiter solcher kruden, verschwörungsideologischen und höchst lebensgefährlichen Anschauungen.
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4: Um 20 Uhr mit Thomas Rohwerk. Nach dem Cyberangriff auf die Stadt Eichstätt ermitteln das Landeskriminalamt und die Zentralstelle Cybercrime Bayern. Sie gehen davon aus, dass die Stadt mit der Internetattacke erpresst werden sollte. Offenbar konnten erhebliche Datenmengen kopiert werden.
5: Es ist noch viel unklar nach dem Cyberangriff auf die Eichstätter Stadtverwaltung. Fest steht aber, die Behörde hat vorsorglich alle Server vom Netz genommen. Fest steht auch, die Angreifer konnten zahlreiche Daten rauben. Die Stadt rät daher zur Vorsicht, falls jemand in den nächsten Tagen Mitteilungen oder sogar Rechnungen erhalten sollte, die angeblich von der Stadtverwaltung stammten. Diese könnten gefälscht sein. Ernst Weber, München.
4: Alexander Schweizer ist von Bundespräsident Steinmeier zum neuen Bundesarbeits- und Sozialminister ernannt worden. Das Staatsoberhaupt überreichte dem SPD-Politiker in Berlin die Urkunde. Morgen legt Schweizer dann im Bundestag seinen Amtseid ab. Bundeskanzler Merz fordert von dem neuen Minister Tempo bei der Umsetzung der geplanten Reformen vom ersten Amtstag an. Nach der Kabinettssitzung morgen Vormittag werde Schweizer im Ministerium mit der Arbeit beginnen, sagte der Kanzler. Die Staatsregierung will das bayerische Klimaschutzgesetz abschwächen. Der Freistaat soll erst 2045 klimaneutral werden, statt 2040 wie ursprünglich geplant. Im Umweltausschuss des Landtags haben dazu heute Sachverständige gesprochen und auch Politiker. Landtagskorrespondent Lorenz Storch berichtet.
6: Bayern setzt weiter auf Klimaschutz, versichern die Regierungsparteien im Landtag. Aber, so die CSU, mit Augenmaß, Verlässlichkeit und Realismus. Für die Grünen ist es eine Kapitulation des Freistaats, wenn der jetzt sein Klimaziel aufweicht, statt die Anstrengungen zu verstärken. Die SPD nennt es unverantwortlich, gerade angesichts der grassierenden Dürre. Bayern erwärme sich besonders stark. Die AfD plädierte dafür, gar nicht gegen die Erderhitzung zu kämpfen und fragte, ob die nicht auch positive Auswirkungen habe.
4: Mit der Kandidatur für einen nicht ständigen Sitz im UN-Sicherheitsrat war Deutschland Anfang Juni gescheitert. Die Bewerbung für den UN-Menschenrechtsrat hat jetzt aber erwartungsgemäß wieder geklappt. Die Mitglieder der UN-Vollversammlung in New York gaben der Bundesrepublik Deutschland bei der entsprechenden Abstimmung 163 Stimmen, deutlich mehr als die notwendige Mehrheit. Neben Deutschland wurden 14 weitere Länder in das Gremium gewählt, darunter Irland, Brasilien und die Ukraine. Die deutsche Fußballnationalmannschaft der Frauen hat auch ihr zweites Testspiel in der WM-Saison gewonnen. Die DFB-Elf besiegte Japan mit 2:1. Die deutschen Tore erzielten die beiden FC Bayern-Spielerinnen Linda Dallmann und Clara Bühl. Die Fußball-WM der Frauen findet im kommenden Jahr in Brasilien statt. Es ist 20 Uhr und gleich 3 Minuten.
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7: Wettertechnisch heute Nacht überwiegen die Wolken gebietsweise auch mit Regen. Es wird nicht gar so kalt. Die Temperaturen gehen runter auf 12 bis 4 Grad. Der Bayern-3-Wetter-Trend. Morgen startet der Tag oft grau oder neblig trüb. Im Süden Bayerns ist es häufiger nass. Von Franken her gibt es dagegen Auflockerungen mit Sonne bei maximal 11 bis 18 Grad morgen.
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7: Ein Servus auf die Straßen um kurz nach 8, beziehungsweise die Straße. Es gibt eine Meldung von der A8 München Richtung Stuttgart zwischen Odelshausen und Friedberg. Gerade 8 Kilometer Stau nach einem Unfall mit mehreren Fahrzeugen. Deshalb sind da 2 Spuren gesperrt und ihr braucht etwa eine Dreiviertelstunde länger. Viel Geduld und kommt gut und sicher an euer Ziel.
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7: Herr Markus hat mich gerade schon über Studiennachrichten wegen zusammengeschissen, dass ich Journey abbrechen musste. Und es tut mir gescheit leid, ich hatte so ein schlechtes Timing. Dieser Song läuft jetzt voll und ganz, ich schwöre. Black Eyed Peas mit The Time. Habt einen schönsten Dienstagabend, haben wir es, gell?

0: Green Day mit 21 Guns in Bayern 3 um 7:45 und um 7:45 fangen nicht nur die guten Filme an.
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0: Die gibt's auch um die Uhrzeit und zwar von Bastian aus München bzw. von YBBS schreibt er sich. Und falls ihr gerade so ein bisschen hadert mit der aktuellen Jahreszeit, ich meine, wir haben ja vorhin schon ein wenig drüber geredet, dass ja auch Erkältungssaison ist. Ips hat gute Gründe, um die aktuelle Saison zu lieben.
3: Am Herbst mag ich, dass man wieder seinen kompletten Kleiderschrank anziehen und kombinieren kann. Mm. Aber ich mag auch generell die Stimmung, die Farben, Kürbissuppe und dass man eigentlich vor allem momentan noch gut draußen sitzen kann, ohne dass es so richtig kalt ist.
0: Ja, das stimmt tatsächlich meistens. Ne? Also golden war er ja schon sehr, der Herbst bislang. Außerdem hat Ips uns so einen Funfact über sich verraten.
3: Ein aktueller Funfact ist wahrscheinlich, dass ich gerade seit 8 Wochen mit einem gebrochenen Fuß im 5. Stock meiner Wohnung sitze.
0: Oh Gott.
3: Weil ich beim Junggesellenabschied einer meiner besten Freunde dachte, ich müsste nach meiner lang beendeten Fußballkarriere noch einmal einen Seitvollzieher beim Fußball machen.
0: Oi.
3: Was offenbar keine gute Idee war.
0: Aber dafür hat er jetzt gerade was ganz Besonderes vor und macht es wahrscheinlich auch.
3: Ich will den Song eigentlich unbedingt im Auto hören. Das gehört beim Radio irgendwie mit dazu für mich. Aber mit meinem gebrochenen Fuß ist es gerade schwierig. Deshalb habe ich schon meinem Kumpel geschrieben, ob er mich nur für den Song einmal um den Block fährt. Und dann drehen wir richtig auf.
0: Also wahrscheinlich fahren sie gerade um den Block. Finde ich sehr nice. Ips hören wir jetzt. Unser Newcomer der Woche im BR-Popradar mit Wie du in Bayern 3.

Voll schön, Ips wie du gehört. Ips aus München im BR Popradar, unser Newcomer der Woche. Und jetzt Obacht auf der B11 Wolfratshausen-Mittenwald zwischen Ried und Pessenbach. Da ist eine dunkel gekleidete Person auf der Fahrbahn auf der Bundesstraße und nicht so gut erkennbar. Also gib da besonders gut Acht.

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5: Einen schönen guten Abend auf die Straßen. Gleich haben wir es 8:30 und wir haben zwei Meldungen. Einmal von der A6 Nürnberg Richtung Heilbronn. Am Kreuz Nürnberg Süd in der Überleitung zur A73 Richtung Nürnberg gibt es gerade Behinderungen nach einem Unfall. Und die letzte Meldung von der A8 München Richtung Stuttgart zwischen Adelzhausen und Friedberg. Da stockt der Verkehr. Die Unfallstelle ist aber jetzt zumindest geräumt und ihr braucht noch gut 10 Minuten extra. Passt wie immer gescheit auf euch und aufeinander auf. Gute und vor allem sichere Fahrt.
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Das ist Benson Boone mit Beautiful Things in Bayern 3. Und zum Ende dieser Sendung hin erzählen wir euch ja gerne mal den ein oder anderen unnützes Wissen Fun Fact. Und der hier könnte euch eventuell vielleicht, wer weiß, in der Quizshow auch mal weiterbringen. Denn die Frage ist, wieso trägt Mickey Mouse eigentlich weiße Handschuhe? Will der besonders elegant wirken? Ich glaube, nein. Die Figur ist nämlich so alt, damals waren die Cartoons schwarz-weiß und hätte Mickey dann seine Hände vor seinen dunklen Körper gehalten, hätte man die halt gar nicht mehr gesehen. Und deshalb hat er weiße Handschuhe anbekommen, damit die einen Kontrast gebildet haben. Okay, vielleicht hätte man sich's auch denken können, aber jetzt wisst ihr es ganz schwarz auf weiß. Alle Farben jetzt mit Same Old Sky in Bayern 3.

0: Das ist Holly Humberstone, To Love Somebody in Bayern 3. Und jetzt gleich ab 21 Uhr, da übernimmt Sascha Selemann das Mikrofon. Wir hören uns gerne morgen wieder hier ab 18 Uhr in Bayern 3. Habt noch einen wunderschönen Dienstagabend. Jetzt
1: Kader Gerrit mit in Moby. 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
4: Um 21 Uhr mit Thomas Froberg. Es ist noch viel unklar nach dem Cyberangriff auf die Eichstätter Stadtverwaltung. Die Behörde hat vorsorglich alle Server vom Netz genommen. Fest steht aber bereits, die Angreifer konnten zahlreiche Daten rauben.
5: Die Stadt rät daher zur Vorsicht, falls jemand in den nächsten Tagen Mitteilungen oder sogar Rechnungen erhalten sollte, die angeblich von der Stadtverwaltung stammten. Diese könnten gefälscht sein. Die Ermittler des Landeskriminalamtes und der Zentralstelle Cybercrime Bayern gehen davon aus, dass die Stadt Eichstätt mit der Internetattacke erpresst werden sollte. Eine entsprechende Geldforderung sei aber bislang noch nicht eingegangen. Hinweise auf die Täter gibt es derzeit ebenfalls noch nicht. Ernst Weber, München.
4: Grün und SPD in Berlin haben die Sondierungsgespräche zur Regierungsbildung mit dem Wahlsieger Linke unterbrochen. Sie wollen demnach erst klären, ob sich die Linke an die Verabredung zum Thema Israel und Antisemitismus halten will. Am Nachmittag hatten die Abgeordneten der Linken eine Erklärung unterschrieben. Darin geben sie ein Bekenntnis zum Existenzrecht Israels ab. Als Grundlage dieser Erklärung werden allerdings ausdrücklich linke Parteitagsbeschlüsse genannt, nicht das gemeinsame rot-grün-rote Papier zum Umgang mit Antisemitismus. Außerdem hat die Linke in Berlin heute die Neuköllner Abgeordnete Emde in die Fraktion aufgenommen. Ihr wird Antisemitismus vorgeworfen. Bundespräsident Steinmeier hat Alexander Schweizer in Berlin zum neuen Bundesarbeits- und Sozialminister ernannt. Der SPD-Politiker folgt auf seine Parteikollegin Bärbel Baas, die sich gestern von all ihren Ämtern zurückgezogen hatte.
6: Der Bundespräsident erinnerte die Bundesregierung an die Erwartung der Deutschen, das Land zu erneuern. Diese Aufgabe fordere Disziplin, gegenseitiges Vertrauen und die Bereitschaft zum Kompromiss. Das Land brauche eine Regierung, die zusammenhält und anpackt, so Steinmeier weiter. Das Staatsoberhaupt hatte zuvor Bärbel Baas ihre Entlassungsurkunde überreicht, allerdings nicht öffentlich. Baas habe sich einer anspruchsvollen Aufgabe gestellt, sagte Steinmeier, mit Leidenschaft, Haltung und einem mitfühlenden Blick auf die Menschen. Benjamin Großkopf, Berlin.
4: Papst Leo XIV. Ist im Gemelli-Krankenhaus in Rom offenbar erfolgreich an der Lunge operiert worden. Wie der Vatikan mitteilte, ist der Eingriff planmäßig verlaufen. Der Heilige Vater sei in sein Zimmer zurückgekehrt. Bei der Operation sollte ein Knoten in der Lunge entfernt werden. Im Vatikan rechnet man nun mit etwa einer Woche Erholung für den Papst. Am zweiten Spieltag der Ligaphase der Fußball Champions League ist der FC Bayern heute beim norwegischen Club Viking Stavanger zu Gast. Ihre erste Partie in der Königsklasse konnten die Münchner souverän mit 5:0 gewinnen. Gegen Bodø Glimt ebenfalls ein norwegisches Team. Ungewohnt wird für die Bayern heute in Stavanger der Untergrund sein. Sie spülen auf Kunstrasen. Ein Sieg wäre für die Münchner mit Blick auf die kommenden Champions League-Spiele wichtig. Es warten demnächst Arsenal und Atletico Madrid. Unser Reporter ist Taufik Khalil.
7: Tor in Stavanger und Achtung, festhalten, Tor für Stavanger. Die kleinen Norweger zeigen den großen Bayern gleich mal, wie das auf Kunstrasen funktionieren kann. Ecke von der rechten Seite. Gianni Stensnes, australischer Nationalspieler, steigt hoch und dann mit dem Kopf unten rein. Keine Chance für Jonas Urbich, der statt Manuel Neuer im Tor steht. Und die Bayern liegen schon wieder nach 1,5 Minuten hinten. Neulich waren es 6 Sekunden oder 8 Sekunden. Jetzt 1,5 Minuten. Unfassbar.
4: Es ist 21.03 Uhr.
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8: Ein bisschen Regen gibt es noch heute Abend und in der Nacht. Dann kommt auf jeden Fall der Nebel bei 12 bis 4 Grad. Und der Wettertrend fürs Bayernland. Morgen im Süden nass. Im Norden gibt es ein bisschen Sonne, vor allem Richtung Unterfranken. Donnerstag, Freitag dann überall freundlicher und nochmal richtig warm. 12 bis 20 Grad sind drin.
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8: Servus Autofahrer. 4 nach 9 ist es normaler Verkehr auf den Fernstraßen in Bayern. Gute Fahrt.
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8: Wenn ihr auf bayern3.de geht, /Webcam, dann seht ihr lauter Fremde im Studio. Könnt ihr mal Hallo sagen wenigstens?
9: Hallo.
8: Ja, man muss sich schon vorstellen, wenn man im Bayern 3 Studio ist. Manchmal ist es so, wir haben ja Führungen, jetzt gibt es ein bisschen Schnittchen, ein bisschen Alkohol.

Gwen Stefani und Akon. The Sweet Escape. Hier ist das Bayern-Rhein-Verkehrs-Update. Bitte Vorsicht, da liegen Fahrzeugteile verstreut auf der A93 Regensburg Richtung Weiden. Zwischen Schwandorf Süd und Schwarzenfeld. Achtung, alles voller Fahrzeugteile. Wo es geht, gute und sichere Fahrt. Und wenn ich so mit meinem kleinen Neffen Paul am Boden sitze, der macht dieses 30-Teile-Puzzle in nicht mal 5 Minuten fertig, dann frage ich mich wirklich immer, wie oft bin ich eigentlich auf den Kopf gefallen in den letzten 38 Jahren, dass ich nicht mal gegen ein dreijähriges Kind im 30-Teile-Puzzle ankomme. Und dann schaut er mich so grinsend an und der checkt es auch, dass der schneller ist als sein grauer Onkel. Und ich sehe da ganz viel Liebe und Hoffnung und einen wirklich sehr gescheiten kleinen Bur. Und dann habe ich heute das erste Mal in Sidos neue Single zusammen mit Montez reingehört, wo es darum geht, dass wir alle irgendwie ein Puzzle sind, jeder für sich. Und im Laufe unseres Lebens kommt immer wieder ein neues Teil dazu, das wir davor vielleicht noch vermisst haben oder einfach nicht gefunden haben, in diesem Riesenhaufen voller Puzzleteile. Und dann denke ich wieder an den kleinen Paul, der das einfach mit Leichtigkeit und so einem fetten Grinsen macht. Und so wird er es auch hoffentlich sein ganzes Leben lang machen können. Fun Fact, Sido heißt bürgerlich auch Paul mit Vornamen. Aber das ist eher ein Zufall. Liebe Grüße an meinen kleinen Neffen, der schon längst schläft. Hier ist Sido zusammen mit Montez und Puzzleteil. Neuen Bein

und Schupa. Einmal Albatross, hier ist Bein 3. Es ist 6:06. Und jetzt bitte einmal diese Geigenmelodie von der Bittersweet Symphony von The Verve mitpfeifen. Wisst ihr, was ich meine? Komm, wir machen das kurz zusammen. Ich mach's einmal vor. Kennt ihr alle. Haben wir alle drin. Und das macht ihr jetzt bitte auch genauso im Refrain der neuen Single von Clock Clock. Und dann meldet euch gerne nochmal und sagt mir, was ihr denkt. Ihr werdet ausflippen und euch zur gleichen Zeit sehr freuen. Und das vor allem jedes Mal wieder machen, wenn diese neue Single bei uns läuft. Ist nämlich leicht geklaut. Aber so, dass man es nicht merkt. Außer man hat die Melodie von der Bittersweet Symphony im Kopf. Hier sind Clock Clock und Skeletons für euch im Bein rein.

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1: Servus Autofahrer, bitte Vorsicht, nochmal die Fahrzeugteile, die verstreut auf der A93 Regensburg Richtung Weiden rumfliegen, zwischen Schwandorf Süd und Schwarzenfeld. Achtung, Fahrzeugteile. A8 München, Stuttgart, zwischen dem Dreieck Eschenried und Dachau-Fürstenfeldbruck, Stau 10 Minuten plus, und die A9 Nürnberg Richtung Berlin haben wir noch. In Höhe Bayreuth Süd ist nach dem Unfall die linke Spur blockiert. Gute Fahrt!
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The Credo, play some rock, hier ist Band 3. Du kommst gerade in diesem Moment in so ein mega schönes Aufnahmestudio rein. Die Tür geht auf, warmes Licht, überall diese schönen orientalischen Teppiche, ein perfekt gestimmtes Klavier, Surren der Verstärker aus den 60ern, ein Studioingenieur, der dir breit und liebevoll erzählt, wer hier schon alles aufgenommen hat und dass sich an dieser Tür da drüben bestimmt schon mal John Lennon den Schädel angehauen hat, weil die Decke da drüben so tief ist wegen am Schall. Und dann kommt deine Band rein und du weißt, heute wird ein guter Tag. Heute nehmen wir einen Song auf, der vielleicht die Welt verändert. Wer weiß? Ich glaube, genauso ging es Jack Dean aus Großbritannien, weil so und nicht anders klingt auch die neue Single. Die Kollegen vom BBC Radio One in London, die sagen übrigens, dass dieser Mann anscheinend nur Hits schreibt. Ich glaube denen mal. Also da mache ich mir jetzt mal keine Sorgen. Aber die Aufnahme, die klingt so echt und handgemacht. Das ist einfach geil. Hier ist Jack Dean für euch. Und Mercy, neu in Bayern Z-Radio Nummer 1. Ach so, ja, das sind wir, gell? Bayern 3.

4 Kürbis mitzunehmen. Ist doch eine tolle Deko. Dann siehst du die Omas jeden Tag das Laub aufkehren vor ihrem Häuschen und denkst dir nur, Mai, Oma, morgen liegt nochmal doppelt so viel Laub da. Ich könnte auch mal helfen eigentlich, aber dafür ist es einfach zu nass und zu kalt heute. Komm, wir sagen trotzdem Danke, Herbst. Danke, Herbst. Ist immer noch besser als Ü 40 Grad und kein Regen wie im letzten Sommer, oder? Und weil alleine Danke sagen einfach keinen Spaß macht, macht das jetzt einfach mal Daido für uns. Thank you. Immer noch geil in Bayern 3.

Achtung Autofahrer, wir unterbrechen für eine Gefahrenmeldung. Auf der A99, Umfahrung München zwischen Neuherberg und München-Ost, kommt euch ein Geisterfahrer entgegen. Nochmal A99, die Umfahrung München zwischen Neuherberg und München-Ost, ein Geisterfahrer. Bitte fahrt in beiden Richtungen äußerst vorsichtig, fahrt nicht nebeneinander und überholt nicht. Wir melden sofort, wenn die Gefahr rum ist.

Daido. Thank you. Hier ist Bernd Rahm mit dem Verkehrsupdate. Nochmal der Geisterfahrer auf der A99 Umfahrung München zwischen Neuherberg und München Osten. Geisterfahrer, bitte fahrt in beide Richtungen äußerst vorsichtig. Fahrt nicht nebeneinander und überholt nicht. Wir melden uns sofort, wenn die Gefahr rum ist. Gleich Filou, Lil Nas X und hier sind Tame Impala zusammen mit Jenny und Dracula im Bayern Z-Radio Nummer 1. Ein bisschen wir, Bayern 3.

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2: Ich stehe in der Trauerhalle. Eine Urne, ein Friedhofsmitarbeiter. Ich bin die Pfarrerin. Es ist still. Kein Schmunzeln über alte Geschichten. Kein Kloß im Hals beim Gedanken an die verpassten Stunden. Niemand erzählt noch einmal, was für ein Mensch das war. Ein Mensch ist gestorben und niemand fühlt sich zuständig. Niemand fragt, wo, wann und wie die Beerdigung stattfindet. Bei uns in der Kirche trudeln beinahe jede Woche sogenannte Bestattungen von Amts wegen ein. Das heißt, ohne Angehörige. Oft gibt es einfach keine mehr. Ein Mensch lautlos gestorben? Ich halte ein Bild aus der Bibel in diese Stille, fast trotzig. Ich spreche es hinein in den leeren Raum. Dass Gott ein Buch über unser Leben schreibt. Kein Tag geht verloren, kein Augenblick bleibt ungesehen. Ich stelle mir vor, in einer riesigen Bibliothek stehen die Geschichten von Carola, Gerhard und Anton. Manche Bücher in kostbares Leder gebunden, andere mit Fettglitzer in Pink beklebt. Je nach Mensch eben. Ich hoffe, dass es diesen Ort gibt, an dem niemand lautlos stirbt. Wo jemand die letzte Seite aufschlägt und liebevoll den letzten Atemzug niederschreibt.
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3: Um 22 Uhr mit Thomas Frohwerk. Nach dem Cyberangriff auf die Stadt Eichstätt ermitteln das Landeskriminalamt und die Zentralstelle Cybercrime Bayern. Sie gehen davon aus, dass die Stadt mit der Internetattacke erpresst werden sollte. Offenbar konnten erhebliche Datenmengen kopiert werden.
4: Es ist noch viel unklar nach dem Cyberangriff auf die Eichstätter Stadtverwaltung. Fest steht aber, die Behörde hat vorsorglich alle Server vom Netz genommen. Fest steht auch, die Angreifer konnten zahlreiche Daten rauben. Die Stadt rät daher zur Vorsicht, falls jemand in den nächsten Tagen Mitteilungen oder sogar Rechnungen erhalten sollte, die angeblich von der Stadtverwaltung stammten. Diese könnten gefälscht sein. Ernst Weber, München.
3: Scheitern die Regierungspläne in Berlin? Grüne und SPD haben die Sondierungsgespräche mit der Linken unterbrochen. Man wolle erst klären, ob sich die Linke an die Verabredung zum Thema Israel und Antisemitismus halten will, hieß es zur Begründung.
5: Alle anwesenden linken Abgeordneten hatten eine Erklärung unterschrieben, in der unter anderem ein Bekenntnis zum Existenzrecht Israels abgegeben wird. Als Grundlage dieser Erklärung werden ausdrücklich linke Parteitagsbeschlüsse genannt, nicht das gemeinsame rot-grün-rote Papier zum Umgang mit Antisemitismus, das die Spitzen von Linken, Grünen und SPD letzte Woche beschlossen hatten und das innerhalb der Linken teils heftig kritisiert wird. Die Linksfraktion hatte am Nachmittag auch die umstrittene Neuköllner Abgeordnete Vanessa Emde in die Fraktion aufgenommen, der Antisemitismus vorgeworfen wird. Aus Berlin, Sabine Müller.
3: Die Bundesregierung hat sich auf einen Kompromiss bei der Zuckersteuer geeinigt. Morgen soll das Kabinett die sogenannte Formulierungshilfe beschließen, hieß es aus dem Bundesfinanzministerium. Im Kern geht es um Getränke, die mindestens 5 Gramm Zucker pro 100 Milliliter erhalten, berichtet das Redaktionsnetzwerk Deutschland. Das wäre zum Beispiel bei Saftschorlen oder vielen Eistees der Fall. Ab Juli nächstes Jahr soll darauf ein Steuersatz von 26 Cent pro Liter erhoben werden. Ab 8 Gramm Zucker soll der Satz auf 32 Cent steigen. Für kleinere Hersteller, die weniger als 1 Million Liter gezuckerte Getränke herstellen, soll die Steuer angeblich nicht gelten. Der Bund rechnet mit Einnahmen von rund 69 Millionen Euro im kommenden Jahr. Gut 30 Jahre nach dem Mord an dem US-Rapper Tupac Shakur ist der Drahtzieher der Tat zu 40 Jahren Haft verurteilt worden. Der Hauptangeklagte, der frühere Ganganführer Duane Davis, war von den Geschworenen schon vor 6 Wochen für schuldig befunden worden, den Mord an Shakur organisiert zu haben. Wegen seines Alters dürfte der 63-jährige Davis für den Rest seines Lebens hinter Gittern bleiben. Der FC Bayern ist in der Fußball-Champions League bei Viking Stavanger zu Gast. Die Münchner spielen in Norwegen auf Kunstrasen, ein ungewöhnlicher Untergrund für die Mannschaft von Trainer Vincent Kompany. Vielleicht läuft es deshalb auch so schlecht für die Bayern. Sie liegen zur Pause überraschend zurück. Warum, weiß unser Reporter Taufik Khalil.
6: Jetzt geht's gleich los hier mit der zweiten Hälfte und auf der Anzeigentafel, da steht allen Ernstes Bayern München 0, Viking Stavanger, das hören wir gerade, dieses Lied, Viking, Viking 2. Zwei Tore haben sie geschossen jetzt zu Beginn. Und der Vincent Kompany versucht irgendwie zu retten, was, ich weiß nicht, irgendwie hoffentlich noch zu retten ist. Saibari rein. Ich glaube, es ist Dayot Upamecano gekommen und Alphonso Davies. Also jetzt wird gewechselt. Die Bayern liegen 0-2 hinten zur Pause.
3: Es ist 22.03 Uhr.
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7: Ein bisschen Regen gibt es noch heute Abend und in der Nacht, dann kommt wieder dieser Nebel des Todes bei 12 bis 4 Grad. Und der Wettertrend fürs Bayern-Rheinland. Morgen im Süden relativ nass, im Norden ein bisschen Sonne. Donnerstag, Freitag dann überall wieder freundlicher in Bayern und nochmal richtig warm bei 12 bis 20 Grad.
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7: Servus Autofahrer, nochmal der Geisterfahrer auf der A99 Umfahrung München. Zwischen Neuherberg und München Ost kommt ihr euch entgegen. Bitte fahrt in beiden Richtungen äußerst vorsichtig, fahrt nicht nebeneinander und überholt nicht. Dann Vorsicht, nach einem Unfall liegen Fahrzeugteile verstreut auf der A8 Salzburg München zwischen Bad Aibling und Öschenberg. Und die A8 München Stuttgart noch zwischen dem Dreieck Eschenried und Dachau Fürstenfeldbruck. Stau 10 Minuten plus. Gute Fahrt.
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7: Der bin ich und der hat gleich für euch Flowrider mit Good Feeling, Christine and the Queens und hier sind The Killers mit Mr. Brightside. Nach über 20 Jahren ist er wieder ganz vorne in den Charts. Wie kann das denn sein? Ich glaube, es ist ein geiler Song, oder? Immer noch geil.

störe noch mal ganz kurz. Hier ist das Bayern 3 Verkehrsupdate. Da ist die Entwarnung für die A99 München Südwest, München Süd zwischen Neuherberg und München Ost. Kein Geisterfahrer mehr. Gute Fahrt euch allen. Jetzt bin ich wieder still. Hier sind Christine and the Queens und Christine, Bayern 3. Bis gleich.

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Flo Rida. Good feeling. Denke ich sofort ans Bein 3 Partyschiff aufs Oberdeck. Das war schön im Sommer. Oh Mann, nächstes Jahr hoffentlich wieder mit dem Bein 3 Partyschiff. Als DJ Haarspray werde ich wieder oben stehen und die geilsten Tunes auflegen. Es ist 16 Minuten nach 10 und es gibt ja immer so ein bestimmtes Gefühl, mit dem man in so ein Songwriting reingeht als Künstler. Ich versuche das mal kurz zu skizzieren, weil ich auch selber Songs schreibe und das mit vielen Leuten, die das auch ständig tun. Grundsätzlich gibt es ja da immer irgendwie diesen Druck im Künstlerdasein. Man müsse jetzt diesen einen geilen Song schreiben, der deine Karriere für immer verändert. Aber ganz oft ist es eben so, dass du eher völlig planlos in dieses Studio kommst. Vielleicht passt der Vibe mit den anderen Songwritern, vielleicht auch nicht. Das ist wirklich wie ein Lottospiel und manchmal hast du dann die zündende Idee und dann kommt ein riesen Schmarrn raus. Und ganz manchmal gehst du einfach ins Studio, denkst dir nichts und zack, aus dem Nix kommt dir ein Gedanke oder ein Gefühl oder eine Melodie im Klavier. Ich weiß, es klingt klischeehaft, aber es ist wirklich so. Das hat schon Paul McCartney von den Beatles gesagt. Die Inspiration, die fliegt einfach so im Raum rum. Und manchmal fängst du was davon, manchmal halt nicht. Und ich glaube, Mattea, die Sängerin aus Österreich, die hat an diesem einen Tag, wo sie diesen Song geschrieben hat, so einen Esslöffel voll Inspiration eingefangen. Und es ist einfach richtig schön geworden. Hier ist sie für euch, Mattea. Und wenn für immer heute wäre, neu in Bayern 3. 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

0: Vorrunde der Champions League.
1: Viking Stavanger gegen Bayern München und die Bayern haben ausgeglichen. Wahnsinn. In der ersten Halbzeit haben die Norweger noch geführt mit 2:0. Jetzt steht 2:2. Zweite Halbzeit, wir bleiben auf jeden Fall dran für euch. Und ich habe die ganze Zeit das Gefühl, dass ich lieber noch mal ein paar Mal öfter Miley Cyrus sagen will, als einfach nur Miley. Ich meine, sie ist ja schon Weltstar und vielleicht wissen auch gleich alle, wer gemeint ist, wenn wir jetzt einfach nur Miley sagen für ihre neue Single. Denn sie will nämlich, dass wir ihren Nachnamen jetzt weglassen. Für sie ist das wohl so ein künstlerischer Neuanfang und für uns auch. Also ich sag's jetzt einfach, wie es ist. Hier ist Miley für euch. Auch wenn sich's jetzt gefühlt schlecht anfühlt, irgendwas fehlt in dieser Moderation. Es ist halt Miley Cyrus, mein Gott. Bass Persuades, ihre neue Single für euch im Bayern Z-Radio Nummer 1. Hier ist Miley. Let's go.

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1: Servus Autofahrer, die A7 in Würzburg ist zwischen Ellwangen und Dinkelsbühl-Fichtenau wegen Wartungsarbeiten in beiden Richtungen bis 5:30 in der Früh gesperrt, sonst alles frei.
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2: Und sag mal, das bietet sich doch total an. Wenn man mit Nachnamen so heißt wie dieser Sekt, den es immer in der Tanke gibt und den man sich immer dann holen muss, wenn man irgendwas gut machen muss bei der Mama. In Kombi mit diesen künstlich gefärbten Tankstellenblumen, vielleicht noch Morcherie dazu. Das ist die Dreifaltigkeit der Entschuldigung. Metternich-Sekt, Tankstellenblumen und Morcherie. Da weißt du genau, wo du stehst bei dem Menschen, der dir das mitbringt. Zu was auch immer für einen Anlass. Aber egal, komm. Wir kümmern uns jetzt mal ganz kurz um Jan Metternich und ich bin mir sicher, das hört er nicht das erste Mal. Ist ein junger Künstler aus Mönchengladbach. Mittlerweile lebt er in München, der Jan. Und da in seinem Zimmerle, da schreibt er den ein oder anderen Hit gerade. Das ist richtig schön. Er hat uns seine Mucke zukommen lassen. Übrigens, das könnt ihr auch machen über bayern3.de, wenn ihr aus Bayern seid und selber Musik macht. Schickt uns was, so wie der Jan. Und der ist nämlich vorbeigekommen an dieser Tür von der Bayern 3 Musikredaktion. Und jetzt, lieber Jan Metternich, läufst du bei uns im BR-Pop-Radar. Hier ist Me, Myself and I, neu in Bayern.

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Hier ist Bayern 3 neu bei uns. Und ganz ehrlich, was ist denn da los in Norwegen auf dem Kunstrasen? Viking Stavanger spielt gegen den FC Bayern München in der Vorrunde in der Champions League. Und es ist gerade Nachspielzeit in der zweiten Halbzeit. Es steht 3:3. Gerade hat man noch irgendwie 3:2 für die Bayern. Aber nein, die Norweger haben noch mal eine Bude gemacht. Wir gucken mal, wie sich's entwickelt bis 23 Uhr. Aber ganz ehrlich, jetzt sprechen wir erstmal über das Album.

von den Fugees. Boah, ich habe neulich aus Jux und Tollerei in dieses legendäre Album gehört, The Score von den Fugees von 1996. Ich weiß nicht warum, aber manchmal hat man ja so eine Stimmung und dann willst du in so ein ganz bestimmtes Album reinhören. Und The Score ist brutal gut. Killing Me Softly, Fugila, No Woman, No Cry in der neuen Version. Und dann noch Ready or Not, das sind alles absolute Bringer. Und dann dachte ich mir, dieser R&B und dieser Rap auf dem Album, dieses Nahbare und Handgemachte aus dem tiefsten Brooklyn in New York der 90er, das ist schon legendär und wird einfach so nicht mehr kommen. Aber es ist immer noch geil. Und deswegen gibt es den auch hier bei uns im Bayern Radio den Song. Hier sind die Fugees aus dem Album The Score aus dem Jahr 1996 und Ready or Not in Bayern 3. Ready or not.

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1: Um 23 Uhr mit Thomas Frohwerk. Papst Leo XIV. Hat Lungenkrebs. Wie der Vatikan am Abend mitgeteilt hat, wurde dem 71-jährigen Pontifex bei einer Operation im Gemelli-Krankenhaus in Rom ein Teil des rechten Lungenflügels entfernt. Wie es weiter heißt, hat sich die zuvor vermutete Diagnose eines bösartigen Tumors auf der Lunge bestätigt. Zuvor hatte der Vatikan mitgeteilt, der Papst habe die Operation gut überstanden. Die Ärzte teilten mit, der Eingriff sei erfolgreich und ohne Komplikationen verlaufen. Jetzt soll sie also doch kommen, die Steuer auf zuckerhaltige Getränke. Wie am Abend aus dem Bundesfinanzministerium verlautete, wird das Kabinett morgen eine entsprechende Formulierungshilfe für die Regierungsfraktionen beschließen. Die Steuer war in der Koalition lange umstritten. Zuletzt hatte Bundeskanzler Merz einen ersten Entwurf von Finanzminister Klingbeil noch gestoppt. Einzelheiten von Susan Falkenstein.
2: Auf einen Kompromiss haben sich Union und SPD geeinigt, berichtet das Redaktionsnetzwerk Deutschland. Hersteller, die weniger als 1 Million Liter gezuckerte Getränke pro Jahr produzieren, müssen nichts zahlen. Alle anderen Firmen sollen ab Juli kommenden Jahres Zuckersteuer abführen. Für Getränke mit einem Zuckergehalt ab 5 Gramm pro 100 Milliliter sollen 26 Cent fällig werden. Das wäre zum Beispiel bei leichten Fruchtschorlen der Fall. Ab einem Zuckergehalt von 8 Gramm steigt die Steuer auf 32 Cent. Da wären klassische Limonaden dabei.
1: Es ist noch viel unklar nach dem Cyberangriff auf die Eichstätter Stadtverwaltung. Die Behörde hat vorsorglich alle Server vom Netz genommen. Fest steht aber bereits, die Angreifer konnten zahlreiche Daten rauben.
3: Die Stadt rät daher zur Vorsicht, falls jemand in den nächsten Tagen Mitteilungen oder sogar Rechnungen erhalten sollte, die angeblich von der Stadtverwaltung stammten. Diese könnten gefälscht sein. Die Ermittler des Landeskriminalamtes und der Zentralstelle Cybercrime Bayern gehen davon aus, dass die Stadt Eichstätt mit der Internetattacke erpresst werden sollte. Eine entsprechende Geldforderung sei aber bislang noch nicht eingegangen. Hinweise auf die Täter gibt es derzeit ebenfalls noch nicht. Ernst Weber, München.
1: Ein Tipper oder eine Tippgemeinschaft aus Nordrhein-Westfalen hat den maximal gefüllten Euro-Jackpot geknackt. 120 Millionen Euro gehen nach Angaben von Westlotto nach NRW. Nach wochenlangen Ziehungen ohne Hauptgewinn führten die Gewinnzahlen 11, 17, 20, 22, 35 und die beiden Eurozahlen 4 und 8 zum Jackpot. Die Gewinnwahrscheinlichkeit beim Euro-Jackpot liegt bei 1 zu 140 Millionen. Der FC Bayern ist in der Fußball-Champions League nicht über ein 3:3 bei Viking Stavanger hinausgekommen. Die Münchner drehten die Partie nach einem 0:2 Rückstand und führten bis kurz vor Schluss. Ab Mitte der zweiten Halbzeit waren die Bayern nach gelb-roter Karte gegen Olise in Unterzahl. Kurz vor Schluss gelang den Norwegern dann noch der Ausgleich. Leipzig gewann mit 1:0 gegen Eindhoven. Und die deutsche Fußballnationalmannschaft der Frauen hat auch ihr zweites Testspiel in der WM-Saison gewonnen. Die DFB-Elf besiegte Japan mit 2:1. Es ist 23.03 Uhr.
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4: Bisschen Regen gibt es noch heute Abend und in der Nacht, dann kommt der Nebel bei 12 bis 4 Grad. Und der Wettertrend fürs Rheinland: morgen im Süden nass, im Norden ein bisschen Sonne. Donnerstag und Freitag dann insgesamt trocken und auch ein bisschen freundlicher bei 12 bis 20 Grad.
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4: Servus Autofahrer, die A7 Ulm Würzburg ist zwischen Ellwangen und Dinkelsbühl-Fichtenau wegen Wartungsarbeiten in beiden Richtungen bis 5:30 in der Früh gesperrt. Gute Fahrt euch!
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4: Servus!

Hier ist Bayern 3 und würde ich meine Oma abholen zum Kaffee trinken, was wir regelmäßig tun. Liebe Grüße an meine Oma, auch wenn sie schon schläft. Würde ich sie abholen und wir sitzen so im Auto und ich würde Paula Hartmann anmachen, dann würde sie sagen, Mei, was sagt denn dieser? Das sagt man doch nicht. Mei, ist das traurig. Mach was anderes so. Bayern 1. Das wäre wahrscheinlich das, was sie sagen würde, weil Paula Hartmann wirklich dieses Talent besitzt, gleichzeitig so unglaublich düster, ehrlich und provokant zu sein in ihren Texten. Ich weiß noch, als ich das erste Album gehört habe, dachte ich so, oh oh. Da ist aber die böse Worte-Polizei sofort auf der Eins. Also die schafft es wirklich, sowas von provokant zu texten und auch zu singen und auch zu rappen. Und jetzt ist schon wieder ein neues Album angekündigt nächstes Jahr. Gleichzeitig auch sehr düster. Wie wird das Album heißen, fragt ihr euch? Das traurigste Mädchen der Welt. Ich glaube, Berlin tut keinem gut. Auch nicht Paula Hartmann, aber der Song ist richtig schön geworden hier. Die erste Single, hier ist sie für euch, Paula Hartmann. Und zwei Punkte. 9 Bayern 3.

0: Und Napalm Trippin, hier ist Bein rein.
1: Das ist die erste Reaktion gewesen auf den Moment, als ich heute den Musikplan dieser kleinen schönen Sendung aufgeklappt habe und gesehen habe, dass Adele mit Chasing Pavements mit drin ist. Mein Gott, das ist schon echt Wahnsinn. Damals wussten wir alle noch nicht, was für ein Riesenstar Adele mal werden wird und vor allem, wie viel wir mal irgendwann zu ihren Songs heiraten, uns wieder trennen, dabei weinen und uns wieder neu verlieben werden. Ich gehe mal fest davon aus, dass jeder von euch irgendeinen Adele-Song in seinem Leben hatte oder hat, den er richtig schön fand oder findet. Bei mir ist es auf jeden Fall Chasing Pavements. Da hatte ich gerade mein erstes Auto und glaub mir, ich habe sehr viel geschmachtet in meinem Opel Corsa. Baujahr 1996 mit Klimaanlage. Legendäre Karre und hat auch genauso gerochen, wie auch so ein Opel Corsa riechen muss. Hier ist Adele mit Chasing Pavements in Memoriam an meinen alten Opel Corsa in Bayern 3.

Achtung Autofahrer, wir unterbrechen für eine Gefahrenmeldung auf der A95 München, Garmisch-Partenkirchen. Zwischen Sendlingen Süd und Starnberg kommt euch ein Geisterfahrer entgegen. Nochmal A95 München, Garmisch-Partenkirchen. Zwischen Sendlingen Süd und Starnberg ein Geisterfahrer. Bitte fahrt in beiden Richtungen äußerst vorsichtig. Fahrt nicht nebeneinander und überholt nicht. Wir melden sofort, wenn die Gefahr vorüber ist.

0: Justin Bieber und Nicki Minaj mit Beauty and the Beat.
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0: Da ist auch nochmal für euch der Geisterfahrer A95 München, Garmisch-Partenkirchen. Bitte Vorsicht, zwischen Sendling Süd und Starnberg kommt euch entgegen. Fahrt bitte in beide Richtungen äußerst vorsichtig. Fahrt nicht nebeneinander und überholt nicht. Wir melden sofort, wenn die Gefahr rum ist.
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Lady Gaga und Abracadabra. Servus, hier ist Bayern Zentrale Nummer 1 und der nächste Song handelt davon, die Erlaubnis zu haben, traurig zu sein, ohne sich schuldig zu fühlen. Zitat Bea, neuer Star im englischen Pop-Himmel. Und wisst ihr was, ich sage jetzt einfach mal ganz laut Halleluja. Was für eine schöne Aussage. Du darfst traurig sein, du darfst diese Gefühle zeigen, ohne dich schuldig zu fühlen. Das wird mein neues Lebensmotto. Wer weiß, vielleicht geht es euch ja auch ähnlich. Ist ja meistens so, wenn die düstere Jahreszeit losgeht, der Herbst, und vielleicht irgendwas schief hängt im Herz oder man so eine kleine Delle hat, da kann es schon mal sein, dass man vielleicht einfach mal traurig ist. Und das Schöne ist, der Song dazu ist gar nicht mal so sad. Einfach eine schöne Nummer, in der es einfach darum geht, dass wir fühlen sollen, was gerade halt los ist in uns. Sehr schön. Hier ist Bea für euch mit Ballet Pumps. Neu im Bayern Zentrale Nummer 1.

Liebe Grüße an alle unsere Ex-Partnerinnen. Stellvertretend für alle Männer, die gerade zuhören. Wir hoffen doch alle, ihr habt die Liebe gefunden, die dann auch bleibt. Das wünschen wir euch. Das wünsche ich euch auch. Und außerdem wünsche ich euch gute Nacht. Träumt süß, am besten im Löffelchen, mit der Liebe eures Lebens. Wäre das nicht schön? Es ist 8 Minuten vor Mittag.

Rosé. The new trick. Jetzt bin ich doch nochmal da. Mann, ich wollte auch ins Bett gehen. Hier ist die Entwarnung für euch. Im Mendra-Verkehrsupdate. Kein Falschfahrer mehr auf der A95 München-Garmisch-Partenkirchen zwischen Sendling-Süd und Dreieck-Starnberg. So, jetzt aber. 100.

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1: Um 0 Uhr mit Klaus Reginek. Papst Leo XIV. Hatte einen bösartigen Lungentumor. Das haben die Ärzte des Gemelli-Klinikums in Rom nach der Operation bestätigt. Details von SWR-Korrespondentin Anna Giordano.
2: Zunächst hieß es aus dem Vatikan, die Operation sei erfolgreich und nach Plan verlaufen. Der Papst sei danach aufgewacht und in sein Zimmer zurückgekehrt. Die histologische Untersuchung habe ergeben, dass es sich bei dem Lungenknoten um einen bösartigen Tumor handelt. Um den Tumor vollständig zu entfernen, wurde der gesamte untere Lappen der rechten Lunge entfernt. Das ist ein Standardvorgehen bei dieser Art von Befund und bedeutet den dauerhaften Verlust von 20-25% des Lungenvolumens. An seinen Reiseplänen hat der Papst aber bislang festgehalten. Im November möchte er die südamerikanischen Länder Uruguay, Argentinien und Peru besuchen.
1: Bundespräsident Steinmeier hat die Bundesregierung ermahnt. Er sagte bei der Ernennung des SPD-Politikers Schweizer zum neuen Bundesarbeitsminister, die Regierung müsse zusammenhalten und anpacken. Die Erwartung der Deutschen, das Land zu erneuern, blieben bestehen. In Frankreich haben wieder tausende Schüler für bessere Unterrichtsbedingungen demonstriert. Das Innenministerium spricht von mehr als 160.000, Gewerkschaften von knapp 500.000 Teilnehmern. Nach Angaben der Polizei wurden in Paris und Lyon Einsatzkräfte angegriffen und Cafés und Geschäfte beschädigt. In der Fußball-Champions League hat Bayern München sein Ziel verpasst, in Norwegen zu gewinnen. Bei Viking Stavanger stand es am Ende 3:3 unentschieden. ARD-Sportreporter André Siems.
3: Die erste Halbzeit war aus Sicht der Mannschaft von Vincent Kompany komplett zum Vergessen. Schon in der zweiten Minute ging Stavanger nach einer Ecke in Führung. Eine gute halbe Stunde später kam mit der zweiten Chance das zweite Tor für Viking. Erst in der zweiten Halbzeit und einem Dreierwechsel der Bayern wurde es besser. Die Münchner drehten das Spiel durch zwei Treffer von Harry Kane und einem Tor von Luis Diaz. Dann sah eine Viertelstunde vor dem Ende Michael Olise gelb-rot nach einem Foul und einer Unsportlichkeit, als er den Ball einem Gegenspieler ins Gesicht warf. Die Partie kippte daraufhin erneut und in der Nachspielzeit machte Stavanger doch noch den 3:3-Ausgleich nach einer Fehlerkette der Bayern.
1: Die deutschen Fußballerinnen haben ihr Testspiel gegen Japan mit 2:1 gewonnen. Nach Rückstand trafen Linda Dallmann und Clara Bühl in Bremen vor knapp 27.000 Zuschauern gegen den WM-Mitfavoriten. Ende November stehen zwei weitere Testspiele an, und zwar voraussichtlich in Südamerika. Das Wetter in Deutschland. Nachts im Osten und Süden noch Regen, nach Nordwesten hin trocken, teils klar, an manchen Stellen aber neblig. Die Tiefstwerte 13 bis 5 Grad. Am Tag anfangs in Alpennähe sowie rund um Rügen und Usedom letzter Regen. Sonst nach Auflösung von Nebel, Sonne und Wolken im Wechsel, dazu maximal 12 bis 21 Grad. 0:03.
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4: Entwarnung auf der A95 München-Garmisch-Partenkirchen. Kein Falschfahrer mehr zwischen Sendling Süd und Dreieck Starnberg. Die A7 Ulm-Würzburg ist zwischen Ellwangen und Dinkelsbühl-Fichtenau wegen Wartungsarbeiten in beiden Richtungen bis 5:30 gesperrt.

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1: Purple Disco Machine und Meek. Test My Luck.

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1: Die A7 Ulm-Würzburg ist zwischen Ellwangen und Dinkelsbühl-Fichtenau wegen Wartungsarbeiten in beiden Richtungen bis 17:30 gesperrt.
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2: Wir schreiben das Jahr 2020. Die damals erst 17-jährige Niederbayerin Luna singt ein Lied am Klavier und macht davon ein Video. 50 Sekunden aus diesem Video postet sie auf TikTok. Ein Moment, der ihr Leben verändert. Nico Santos, Finn Kliman, die Singer-Songwriterin Lea, sie alle sind begeistert von Luna und dem Song Verlierer. Scheiß drauf.

0: Lea ist seitdem Lunas größter Fan. Luna ist für mich die musikalische Neuentdeckung 2020. Verlierer ist einer der krassesten Songs, postet Lea damals auf Insta. Ein Jahr später nehmen beide zusammen den Song Küsse wie Gift auf. Im selben Jahr gewinnen Luna und die Oberpfälzerin Leonie den New Music Award der ARD Jugendradios. Was für ein Senkrechtstart. Und trotzdem bleibt Luna die sympathische junge Frau von nebenan.
1: Ich bin einfach ich. Und ich werde mich da auch nicht verstellen und will einfach authentisch bleiben. Und ich glaube, und das habe ich zumindest schon sehr oft gehört, dass man das auch in den Texten einfach wieder hört, sodass das nicht irgendwie gefaked ist, so, was ich mache und wer ich bin. Und das ist mir auch ganz wichtig.
0: Das Jahr 2021 hat es wahrlich in sich für Luna. Neben all ihrem Erfolg macht sie ihr Abitur an einem musischen Gymnasium und outet sich gegenüber ihren Fans als lesbisch mit ihrer Single Blau.
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0: Luna, der Name der römischen Mondgöttin, könnte nicht besser zu unserem niederbayerischen Popstar passen. Denn auch sie arbeitet am liebsten nachts. Und sie ist mega fleißig in Social Media zugange, um ihre Fans immer auf dem Laufenden zu halten. Vielleicht manchmal etwas zu viel, gibt Luna zu. Denn so richtig gesund ist das ständige Arbeiten mit dem Handy nicht.
1: Aber oft bin ich halt dann am Handy und irgendwann sitze danach so da und bin so, irgendwie fühle ich mich ganz schlapp und was soll ich heute noch tun? Deswegen versuche ich gerade, wirklich mir so auch private To-Dos zu setzen. Zum Beispiel bin ich mit meiner Freundin jetzt zum Reformer Pilates gegangen. Ich hatte wirklich, ungelogen, und das hatte ich noch nie und ich dachte, ich werde krank, einen Muskelkater im Hals vorne.
0: Im Bayern 3 Interview hat Luna auch verraten, dass sie als Jugendliche sogar leidenschaftlich Fußball gespielt hat. Für ihre Profikarriere hat sie den Sportplatz jedoch schon lange gegen die Bühne getauscht. Ihre Fans lieben Luna für melancholische Songs mit viel Tiefgang. Ihre neue Single Der einzige Ort verbindet sie mit einer wichtigen Botschaft.
3: Ursprünglich wollte ich einfach einen kleinen süßen Love-Song schreiben an meine Freundin, ohne irgendeinen Haken. Aber die Welt ist gerade so, wie sie ist und man kann sich als queere Person immer noch nicht so richtig hundertprozentig sicher fühlen. Deswegen mein Appell an uns alle, wenn ihr könnt, sendet ein bisschen mehr Liebe in diese Welt, sagt euren Liebsten immer einmal mehr, dass ihr sie gern habt, so, und lasst uns diese Welt einfach ein bisschen schöner machen für uns alle.

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1: Um 1 Uhr mit Klaus Reginek. In Frankreich haben wieder tausende Schüler für bessere Unterrichtsbedingungen demonstriert. In Paris und Lyon gab es nach Angaben der Polizei auch wieder Ausschreitungen. Und nicht nur Schüler gehen inzwischen auf die Straße. Aus Paris ARD-Korrespondent Kai Rienecker.
2: Die Proteste konzentrieren sich längst nicht mehr nur auf die Schulen. In Paris waren stundenlang Zehntausende friedlich auf der Straße, machten Musik und tanzten. Nur eine Minderheit von einigen hundert Demonstranten, zumeist vermummt und schwarz angezogen, lieferten sich am Ende gewalttätige Auseinandersetzungen mit den Sicherheitskräften, die sich bis dahin auffällig zurückgehalten hatten. Auch in Lyon und Straßburg kam es zum Eingreifen der Polizei. Die französische Regierung steht unter einem enormen Druck und hat bisher keine größeren Zugeständnisse gemacht. Frankreich ist hoch verschuldet und hat Mühe, einen Haushalt für das kommende Jahr aufzustellen.
1: In Rom haben Ärzte Papst Leo XIV. Einen Lungentumor entfernt. Die Untersuchung hat ergeben, dass er bösartig war. Die Ärzte des Gemelli-Klinikums bestätigten, dass sie auch einen Teil der Lunge des Papstes entfernen mussten. Der Eingriff sei aber gut verlaufen. Der Papst wird voraussichtlich noch eine Woche in der Klinik bleiben. Dabei wird auch untersucht, ob der Krebs weiter im Körper gestreut hat. Aus dem Vatikan hieß es, das Oberhaupt halte an seinen Reiseplänen nach der Woche Krankenhausaufenthalt fest. Deutschland gehört ab dem kommenden Jahr wieder dem UN-Menschenrechtsrat an. Die Mitglieder der Vollversammlung in New York haben die Bundesrepublik zum 6. Mal in das oberste UN-Gremium zum Schutz der Menschenrechte gewählt. Bei der Wahl um die nichtständigen Plätze im UNO-Sicherheitsrat hatte Deutschland erst im Juni keinen Platz erhalten. In der Fußball-Champions League hat RB Leipzig am Abend gegen PSV Eindhoven gewonnen. Die Leipziger siegten mit 1:0 durch einen Treffer von Brian Gruder. Der Torschütze sieht die Mannschaft gut in Form und blickte nach dem Spiel auch schon auf die Begegnung mit Bayern München in der Bundesliga voraus.
3: Wir haben ein super Spiel geliefert gegen Frankfurt, sind mit einem guten Gefühl jetzt heute reingegangen und konnten uns wieder belohnen. Wir fühlen uns einfach top, wir geben im Training 100% und das hat man gesehen jetzt auch gegen Frankfurt und jetzt heute. Natürlich ist da noch einiges zu verbessern. Jetzt haben wir noch ein wichtiges Spiel vor uns die Woche und da versuchen wir einfach 100% zu geben und werden dann hoffentlich mit 3 Punkten nach Hause gehen.
1: Für die Bayern verlief der Abend in der Champions League dagegen eher enttäuschend. Bei Viking Stavanger in Norwegen stand es am Ende 3:3 unentschieden. Das Wetter in Deutschland. Nachts im Osten und Süden noch Regen. Nach Nordwesten hin wird es trocken, teils klar, an manchen Stellen ist es aber neblig. Die Tiefstwerte 13 bis 5 Grad. Am Tag, anfangs in Alpennähe sowie rund um Rügen und Usedom, noch Regen, sonst nach Auflösung von Nebel, Sonne und Wolken im Wechsel. Dazu maximal 12 bis 21 Grad. Die Zeit 1:03 Uhr.
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4: Die A7 Ulm-Würzburg ist zwischen Ellwangen und Dinkelsbühl-Fichtenau wegen Wartungsarbeiten in beiden Richtungen bis 5:30 gesperrt.

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2: Wir schreiben das Jahr 2017. Der Franke Benedikt Köstler ist damals gerade mal 17 Jahre alt. Und plötzlich kennt ihn ganz Deutschland durch seinen gigantischen Auftritt bei The Voice of Germany.

0: Mit seiner tiefen, mächtigen Stimme und Mark Forster als Coach sang sich Benedikt bis ins Finale. Auch wenn er nicht gewonnen hat, war schnell klar, vor diesem jungen Talent liegt eine spannende Zukunft. Ein Talent, das seine Eltern schon früh erkannten. Als Kind bekam Benedikt eine E-Gitarre geschenkt, mit der er bei Familienfesten seine ersten Gigs spielte. Auch singen machte ihm einen Mordsspaß.
1: Da gab's in der Nähe von unserem Haus so einen großen Baum und da konnte man relativ gut draufklettern. Da habe ich immer zwei Stöcke genommen und habe auf dem Baum rumgetrommelt und gesungen. Und immer wenn irgendwelche Leute vorbeigekommen sind, habe ich die gefragt, kann ich dir was vorsingen? Und dann habe ich ein bisschen was vorgesungen. Also es war irgendwie schon immer Begleiter in meinem Leben, die Musik.
0: Doch Popstar wollte er damals noch nicht werden. Der jugendliche Benedikt hatte eine andere Leidenschaft.
1: Ich war tatsächlich in Nürnberg in einer Eliteschule des Fußballs, in der Bertolt-Brecht-Schule. Genau, ich habe tatsächlich damals bei Wendelstein gespielt. Das ist vielleicht nicht so bekannt. Wir waren tatsächlich aber zu dem Zeitpunkt eine sehr starke Mannschaft und haben auch bayerisches Finale gegen Augsburg gespielt, haben Bayern München geschlagen da bei dem ein oder anderen Turnier. Aber wie das dann im Jugendfußball ist, das geht dann so ein, zwei Saisons und dann zerschlägt sich das so ein bisschen wieder.
0: Mit 18 zog er vom beschaulichen Burg Tann in Mittelfranken nach Berlin. Um das Musikbusiness zu verstehen, machte er eine Ausbildung beim Management von Mark Forster. Er sang für Fernsehserien, tauchte ein in die Welt der Musikproduktion und komponierte für den Kinofilm »Leben ist jetzt« die Real-Life-Guys. Voriges Jahr beschloss Benedikt, die Zeit ist reif für seinen ersten eigenen Song, Love Me Right. Oh.

0: Man hört es sofort. Benedikt liebt opulente Arrangements und große Gefühle.
1: In unserer Zeit, in der alles immer mehr Fast Food ist, sage ich mal, auch Kunst ist Fast Food immer mehr. Also man kann das ganz schnell produzieren. Jetzt haben wir KI-Song-Generatoren. Also es ist unfassbar viel, was rauskommt und was generisch ist und irgendwie gleich ist und an den Algorithmus angepasst ist. Und Kunst bedeutet doch, eine Emotion und eine Regung auszulösen bei den Leuten. Und deshalb ist sowas wichtiger, glaube ich, als je zuvor.
0: Mit seiner neuen Single zeigt sich der junge Franke von einer ganz anderen Seite. Waterfall ist ein folkiger Abtempo-Song. Darin geht's um das Auf und Ab in einer Beziehung, um Liebe, die schön und gefährlich sein kann. Benedikt verwendet dafür das Bild eines Wasserfalls. Man stürzt hinab und kämpft sich immer wieder nach oben. Benedikt, ein Musiktipp von Dagmar Golle.
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1: Benedikt aus Burgthann in Mittelfranken. Waterfall.
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1: Die A7 Ulm-Würzburg ist zwischen Ellwangen und Dinkelsbühl-Fichtenau wegen Wartungsarbeiten in beiden Richtungen bis 17:30 gesperrt.

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0: Und das hier habt ihr vielleicht verpasst.
2: Es ist eine Woche Tankrabatt. Und wir ziehen jetzt mal so eine ganz kleine Bilanz. Die Stimmung an den Zapfsäulen bei euch, eher mau.
3: Tatsächlich schwierig als Pendler, weniger zu fahren. Ist halt schwierig, wenn man darauf angewiesen ist.
4: Ich bin stinksauer, aber es hilft ja nichts. Kannst du es ja nicht ändern.
2: Ja, und klar, es ist immer noch sehr viel Geld, was wir da zahlen. Und die vollen 17 Cent, die kamen in der ersten Woche meist nicht ganz bei uns an. Aber es war immerhin nah dran. Das IFO-Institut hat Folgendes berechnet. Bei Diesel und E10 haben wir im Schnitt 15 Cent Rabatt bekommen. Bei Super durchschnittlich 16 Cent. Trotzdem bringt uns der tägliche Blick auf die Preisanzeige an den Tanken wirklich auf die Palme. Aber warum ist das denn so? Warum triggert uns der Tankpreis so viel mehr als alle anderen Sachen, die teilweise ja auch immens viel teurer geworden sind? Psychologe Florian Bauer von der TU München, der hat sich genau damit beschäftigt. Und warum rufen denn gerade die Spritpreise so extreme Emotionen hervor?
5: Die Größe der Preise und die Transparenz der Änderungen, auch wenn es relativ kleine Preise sind, also im Euro-Bereich, sieht man natürlich, wenn das 20% rauf und runter geht, und dann überträgt man die 20% auf alles Mögliche und sagt, so ist mein Gehalt nicht gestiegen, und das ist natürlich ein Aufreger. Auf der anderen Seite gibt es wenig Produkte, wo Sie Ihrem Geld beim Verschwinden so zusehen können, wie an der Zapfsäule. Da sehen Sie ja quasi, wie das Geld wegläuft.

0: Ich ein winzig kleiner Trost, wenn wir da an der Zapfsäule stehen, da sitzen wir dann alle in dem Moment in einem Boot und bevor wir uns dann angrandeln, ich weiß nicht, vielleicht schicken wir uns einfach mal so ein kleines aufbauendes Lächeln rüber zur anderen Zapfsäule, genau wie vielleicht auch dem Kassierer mal zulächeln, denn der kann auch überhaupt nichts für die Spritpreise, der macht da auch nur seinen Job.
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1: Um 2 Uhr mit Klaus Regineck. Der britische Premierminister Burnham empfängt heute den ukrainischen Präsidenten Zelensky in London. Großbritannien will damit nach einem Bericht des Senders BBC seine Unterstützung für die Ukraine signalisieren. Aus London ARD-Korrespondentin Lisa Marie Röhling.
2: Laut der BBC will Burnham die britischen Lieferungen von Luftabwehrraketen an die Ukraine jetzt beschleunigen. Außerdem sei davon auszugehen, dass Andy Burnham weitere Sanktionen gegen Russland ankündigen werde. Es ist bereits der 2. Besuch Zelenskys in Großbritannien seit Andy Burnhams Amtsantritt als Premierminister. Burnhams Einladung kommt nur wenige Tage, nachdem US-Präsident Donald Trump angekündigt hatte, russischen Diesel in die USA zu importieren. Der ukrainische Präsident Zelensky hatte die Entscheidung kritisiert. Trump hatte daraufhin einen Wechsel an der ukrainischen Staatsspitze gefordert.
1: In der Straße von Hormuz sind nach britischen Angaben wieder 2 Schiffe angegriffen worden. Ein Tanker und ein Containerschiff seien von Geschossen getroffen worden, so die britische Schifffahrtsbehörde. Woher die Geschosse stammten, ist unklar. Auch zu möglichen Opfern oder Schäden gibt es noch keine Angaben. In Frankreich haben in mehreren Städten wieder tausende Schüler für bessere Unterrichtsbedingungen demonstriert. Das Innenministerium spricht von mehr als 160.000, Gewerkschaften von bis zu 500.000 Teilnehmern. Nach Angaben der Polizei wurden in Paris und Lyon Einsatzkräfte angegriffen und Cafés und Geschäfte beschädigt. Die deutschen Fußballerinnen haben das Länderspiel gegen Japan mit 2:1 gewonnen. Spielerin des Abends in Bremen war Clara Bühl. Warum? Dazu ARD-Sportreporter Christian Schulze.
3: Das umjubelte Siegtor selbst geschossen, zuvor den Ausgleich vorbereitet und insgesamt einfach ein starkes Länderspiel abgeliefert. So lässt sich der Arbeitstag von Clara Bühl im Bremer Weserstadion zusammenfassen. Beim 2:1-Sieg gegen Asienmeister Japan war Bühl die umjubelte Heldin einer insgesamt starken deutschen Mannschaft. Erstmals seit dem verlorenen Nations League-Finale im Dezember geriet das Team von Christian Wirk in Rückstand. Durch die Tore von Linda Dahlmann und eben Bühl wurde aber noch verdient gewonnen und der Bundestrainer stolz gemacht. Klar liegt auch noch Arbeit vor der deutschen Mannschaft auf dem Weg zum Turnier in Brasilien im kommenden Sommer. Die Richtung stimmt aber auf jeden Fall. Nicht nur bei Clara Bühl.
1: Bei den Männern hat in der Fußball-Champions League am Abend RB Leipzig gegen PSV Eindhoven 1:0 gewonnen. Der FC Bayern spielte in Norwegen bei Viking Stavanger 3:3. Das Wetter in Deutschland. Nachts im Osten und Süden noch Regen, nach Nordwesten hin trocken. Teils klar, an manchen Stellen aber auch neblig, die Tiefstwerte 13 bis 5 Grad. Am Tag anfangs in Alpennähe sowie rund um Rügen und Usedom letzter Regen, sonst nach Auflösung von Nebel, Sonne und Wolken im Wechsel dazu maximal 12 bis 21 Grad. 2:03.
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4: Die A7 Ulm-Würzburg ist zwischen Ellwangen und Dinkelsbühl-Fichtenau wegen Wartungsarbeiten in beiden Richtungen bis 5:30 gesperrt.
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